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0: So, 3 mal 9 geteilt durch 18 gleich. Ich liebe dich für immer. Ja, ein französischer Mathematikprofessor, der will jetzt tatsächlich eine Formel für die Liebe gefunden haben. Er versucht, Muster aufzudecken, die unsere Beziehungen prägen und so vorauszusagen, ob eine Liebe hält oder nicht. Ja, und diese Formel sieht folgendermaßen aus. Ein bisschen kompliziert. Also erstmal gibt es da PT, das ist ein Faktor, ne, wie sich die Liebe mit der Zeit verändert. Dann gibt es noch E, das bezieht sich auf den Gewöhnungseffekt bei Paaren. G gibt es noch den Faktor, das sind so zufällige positive oder negative Ereignisse im Leben eines Paares, also Beförderung, Geldmangel, Untreue. Und dann gibt es noch die Art, wie ein Partner auf solche positiven oder negativen Ereignisse reagiert. Und wenn du das alles zusammenrechnest, dann kannst du eben sehen, wann sich ein Paar vermutlich trennen wird. Also ich muss sagen, erstens, willst du das überhaupt wissen? Ich meine, du gehst doch gar keine Beziehung mehr ein, wenn du vorher schon weißt, ob es halten wird oder nicht. Und zweitens ist mir das doch alles viel zu kompliziert. Das lässt so ein bisschen Erinnerungen aufleben an diese Textaufgaben früher in Mathe, oder? Erinnert ihr euch noch? Diese Aufgaben wie Lisa hat 2 Bananen. Wenn am Mittwoch um 3:45 der Postbote 5-mal klingelt, welcher Esel hat dann die meisten Ohren? Solche. Ihr hört, ich war sehr, sehr, sehr gut in Mathe.
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0: Das Wetter an Rhein und Erft.
1: Ihr müsst euch jetzt in der Nacht und in den frühen Morgenstunden auf Regen einstellen. Trockene Abschnitte gibt's aber auch. 16 bis 11 Grad sind drin. Tagsüber heute weiter viele Wolken, die bringen im Tagesverlauf auch immer mal wieder Regen bis 23 Grad. Und am Mittwoch bleibt das Wetter wie heute.
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2: Zurzeit liegen uns keine Meldungen vor. Wir wünschen allen unterwegs gute Fahrt.
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1: Einen schönen guten Morgen zusammen. Ich habe jetzt es ist tatsächlich einer meiner absoluten Lieblingslieder von Anfang der 2000er. Das sind All Saints mit Pure Shores. Dieser Song ist einfach so, so geil und der begleitet euch jetzt durch die Nacht. Schön, dass ihr zuhört. Hallo.

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0: Da werkelst du so an neuen Abwasserleitungen und hast plötzlich einen Goldbarren in der Hand. Stell dir das mal vor. Mir passiert sowas ja nie. Toll. Es ist aber tatsächlich geschehen in Belgien und zwar bei Bauarbeiten. Da haben sie Barren und Münzen im Wert von mehreren Millionen Euro gefunden. Durch Zufall. Einfach so. Jetzt wird gecheckt, wem das Zeug gehören könnte. Also ich wiederhole das nochmal. Ja, Goldbarren gefunden bei Abwasserarbeiten. Also dann ist da ja quasi wirklich aus Scheiße Gold geworden, oder?
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1: Ich bin David Riemer. Die Bundesregierung reagiert auf die relativ neue Bedrohung durch Drohnen. Am Testflughafen des Deutschen Zentrums für Luft- und Raumfahrt in Kochstedt in Sachsen-Anhalt eröffnet sie heute eine Forschungseinrichtung für Drohnensicherheit. Hier sollen innovative Technologien in Reallaboren erforscht, entwickelt und erprobt werden.
2: Innenminister Dobrindt hatte die Eröffnung des neuen Technologiezentrums kurz nach dem Vorfall von Leipzig verkündet. Am Flughafen Leipzig-Halle war Anfang des Monats eine mit Sprengstoff und Zünder bestückte Drohne entdeckt worden. Das neue Zentrum soll helfen, dass die Airports und Sicherheitskräfte in Zukunft besser vorbereitet sind. Also, dass sie zum Beispiel schnell erkennen, ist es ein Angriff oder die verwirrte Drohne eines Hobbyfotografen. Aus Berlin, Uli Reitinger.
1: Das Oberlandesgericht Stuttgart will am Vormittag das Urteil gegen drei junge Männer verkünden, die als Agenten im Auftrag Russlands Anschläge auf den Güterverkehr in Deutschland vorbereitet haben sollen. Die Bundesanwaltschaft fordert mehrjährige Haftstrafen für die Beschuldigten. Die drei Ukrainer sollen Teil eines Sabotageplans gegen Transportwege eines Paketdienstleisters gewesen sein. Die Verteidiger beantragten Freispruch. Am Kampf gegen die verheerenden Brände im belgischen Naturschutzgebiet Hohes Venn beteiligen sich auch in dieser Nacht zahlreiche Einsatzkräfte aus Deutschland. Einsatzkräfte von Feuerwehren, Technischen Hilfswerk, Rettungsdiensten und Polizei sind im Einsatz. Die Brandlinie ist derzeit rund 2,3 Kilometer von der deutschen Grenze entfernt. Die evakuierten Bewohner von Monschau-Kaltherberg können weiterhin nicht in ihre Häuser zurück.
3: Das Feuer aus Belgien ist bisher nicht weiter Richtung Monschau in der Eifel vorgerückt. Regen und ausbleibender Wind wirken sich derzeit positiv aus, wie es von der Monschauer Einsatzleitung hieß. Man habe die Situation etwas entschärfen können. Die Menschen aus dem grenznahen Ortsteil Kaltherberg, die evakuiert worden waren, können aktuell noch nicht in ihre Häuser zurück. Die Evakuierung wird noch aufrechterhalten. Tine Klimach, Nachrichtenredaktion.
1: Das BSW will seine interne Auseinandersetzung um seine Regierungsbeteiligung in Thüringen auf einem Sonderparteitag klären. Das teilte die Landespartei mit. Außerdem sei beschlossen worden, den Beschluss des BSW-Bundesvorstandes, aus der Thüringer Regierungskoalition auszusteigen und Verhandlungen für eine Expertenregierung aufzunehmen, nicht zu folgen. Das BSW regiert in Thüringen mit CDU und SPD in einer sogenannten Brombeer-Koalition.
0: Das Wetter an Rhein und Erft.
4: Der frühe Dienstag startet stark bewölkt und es kann immer wieder regnen. Gegen Nachmittag werden die Regenpausen dann auch mal länger. Die Höchsttemperaturen, die gehen heute auf 20 bis 23 Grad, also angenehm mild.
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5: Zurzeit liegen uns keine Meldungen vor. Wir wünschen allen unterwegs gute Fahrt.
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4: Hallo zusammen, eine schöne Nacht mit uns. Ich bin Johanna Tänzer, bin bei euch. Und damit ihr mir nicht wegpennt, gibt's direkt einen kleinen Banger hier. Topic und Becky G mit Sorry.

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0: Das Wetter an Rhein und Erft.
1: Der Tag heute bringt viele Wolken und auch Regen. Gegen Nachmittag wird es dann ein bisschen weniger. Und es ist deutlich frischer als die letzten Tage so. Wir haben so 20 bis 23 Grad.
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2: A4 Köln-Aachen. Zwischen Kreuz-Aachen und Aachen-Zentrum. 1 Kilometer Stau. Wir wünschen allen unterwegs gute Fahrt.
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1: Hallo, hallo. Ich wünsche euch eine ganz schöne Nacht. Haltet bitte durch. Wir sind bei euch. Johanna Tänzer ist hier. Hi.

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0: 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Die passende Musik gibt's von uns. 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
1: Ich bin David Riemer. Heute soll das Urteil gegen drei mutmaßliche Agenten fallen. Die Angeklagten stammen aus der Ukraine und sollen in russischem Auftrag Anschläge vorbereitet haben.
2: Laut Anklage bekamen die drei den Auftrag von einem russischen Geheimdienst. Sie sollten Pakete in die Ukraine schicken, Brandsätze, die in Lastern oder Lagerhallen explodieren, einen großen Schaden anrichten und eine noch größere Verunsicherung in der Ukraine auslösen sollten. Zur Vorbereitung sollen die Angeklagten harmlose Pakete mit einem GPS-Tracker in die Ukraine verschickt haben. So wollten sie die Wege der Pakete nachvollziehen. Bevor sie Schaden anrichten konnten, wurden die drei im Mai 2025 in Köln, Konstanz und in der Schweiz festgenommen. Uli Reitinger, Nachrichtenredaktion.
1: Am Kampf gegen die verheerenden Brände im belgischen Naturschutzgebiet Hohes Venn beteiligen sich auch in dieser Nacht zahlreiche Einsatzkräfte aus Deutschland. Insgesamt sind 240 Einsatzkräfte von Feuerwehren, Technischem Hilfswerk, Rettungsdiensten und Polizei im Einsatz. Die Brandlinie ist derzeit rund 2,3 Kilometer von der deutschen Grenze entfernt. Für die Nacht wird eine Windrichtungsänderung erwartet. Die evakuierten Bewohner von Monschau-Kaltherberg können weiterhin nicht in ihre Häuser zurück. In Deutschland steigt der Anteil junger Menschen, die ohne Job, Bildungs- oder Ausbildungsplatz dastehen. Im vergangenen Jahr traf das auf 10% der Menschen im Alter zwischen 20 und 24 Jahren zu. Das teilte das Statistische Bundesamt mit. Im Jahr davor waren es noch 9,5%.
3: Viele der jungen Menschen sind arbeitssuchend oder stehen kurz vor Studium oder Ausbildung laut Bildungsbericht. Aber fast 2/3 stehen dem Arbeitsmarkt nicht zur Verfügung, wegen Betreuungspflichten und gesundheitlicher Probleme. Dadurch gingen wichtige Fachkräfte verloren, so die gewerkschaftliche Hans-Böckler-Stiftung. Abhilfe könne eine echte Ausbildungsgarantie bringen. Bei den Arbeitsagenturen müsste die Förderung im Mittelpunkt stehen, statt Sanktionen und Druck, sagt der Sozialverband Deutschland, um beim Einstieg in die Arbeit zu unterstützen. Tine Klimach, Nachrichtenredaktion.
1: Zum Fußball. Stürmer Niklas Füllkrug steht laut Medienbericht vor einer Rückkehr zum Bundesligisten Werder Bremen. Der Medizincheck steht heute an, berichtet Sky. Demnach soll der 33-Jährige vom Premier League-Absteiger West Ham United ausgeliehen werden. Dort lief es für den Ex-Nationalspieler zuletzt nicht mehr so, wie erhofft.
0: Das Wetter an Rhein und Erft.
4: Der frühe Dienstag startet stark bewölkt und es kann immer wieder regnen. Gegen Nachmittag werden die Regenpausen dann auch mal länger. Die Höchsttemperaturen, die gehen heute auf 20 bis 23 Grad, also angenehm mild.
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5: A43 Recklinghausen-Wuppertal zwischen Kreuz Recklinghausen und Recklinghausen-Hochlamark. 1 Kilometer Stau. Wir wünschen allen unterwegs gute Fahrt.
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4: Hallo, hallo, herzlich willkommen am sehr frühen Dienstag. Johanna Tänzer ist hier, bin bei euch, spiel euch hier Pink mit Runaway.

0: bin.
1: Und wie lange ist euer Erste-Hilfe-Kurs schon her?
0: Ja, meiner auch.
1: Ist schon was her, ne? Azubis aus Wülfrath und Schwelm, die wollten jetzt nochmal darauf aufmerksam machen, wie wichtig es ist, Menschen im Notfall wiederbeleben zu können. Und ja, die haben deswegen eine richtig fette Aktion daraus gemacht. Sie wollten einen Weltrekord einholen.
2: 2, 1.
1: Und den haben sie geholt. 72 Stunden lang ohne Pause reanimieren. Der bisherige Weltrekord lag bei 60 Stunden. Am Freitagvormittag ging's los und gestern um 10 waren sie dann durch. Antonia Bayerz, die war dabei. Also es klingt schon echt hart.
3: Wir haben uns abgewechselt, wir haben im Schichtsystem gearbeitet, uns irgendwie so abgewechselt, dass jeder mal schlafen kann, vernünftig Schlaf bekommt und sagt, ey, ich bin jetzt fertig, ich muss jetzt ins Bett. Und wir haben dann aber auch immer gesagt so, wenn was ist, wenn ihr meine Hilfe braucht, weckt mich einfach. Ich bin auf Abruf, wir sind halt alle hier gewesen und dann hat das geklappt.
1: So, das mal ein Satz. Knapp über 300 Leute haben mitgemacht. Richtig krass. Wie lange wurde dann da immer am Stück auf den Dummies rumgedrückt?
3: Oh, das ist ganz unterschiedlich. Manche haben 2 Minuten gemacht und unser Rekord lag tatsächlich bei 2 Stunden 17.
1: What? 2 Stunden 17? Krass. Wahnsinn. Hinter der Aktion steht natürlich auch eine Message. Leute, frischt unbedingt mal euren Erste-Hilfe-Kurs auf.
3: Also wir wollen dafür also da nochmal ein Augenmerk drauf setzen, wie wichtig dieses Thema eigentlich ist. Vor allem quasi die Überbrückung, bis der Rettungsdienst da ist. Weil wir können das natürlich, aber Ersthelfer, die haben das teilweise jahrelang nicht gemacht. Im Erste-Hilfe-Kurs das letzte Mal beim Führerschein. Und da wollten wir einfach nochmal wirklich ein Augenmerk drauf setzen, wie wichtig eigentlich vor allem diese Überbrückung ist und wie einfach das auch ist. Ne? Also das kann ja wirklich jeder machen.
1: Absolut. Und jetzt gibt's einen neuen Weltrekord in Reanimation. Azubis hier aus NRW haben den geholt. Die haben 72 Stunden lang ohne Pause eine Übungspuppe reanimiert. Glückwunsch!
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0: Das Wetter an Rhein und Erft.
1: Der Tag heute bringt viele Wolken und auch Regen. Gegen Nachmittag wird es dann ein bisschen weniger. Und es ist deutlich frischer als die letzten Tage so. Wir haben so 20 bis 23 Grad.
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2: A43 Recklinghausen-Wuppertal zwischen Kreuz Recklinghausen und Recklinghausen-Hochlamark. 1 Kilometer Stau. Wir wünschen allen unterwegs gute Fahrt.
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1: Hallo zusammen. Johanna Tänzer ist hier. Ich wünsche euch eine schöne Nacht mit uns und aber auch einen ganz schönen frühen Dienstagmorgen. Das ist Justin Timberlake mit Sexy Back. Moin zusammen.

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1: Ich bin David Riemer. Der Kampf gegen die verheerenden Flächenbrände im belgischen Naturschutzgebiet Hohes Venn dauert an. Auch Einsatzkräfte aus Deutschland sind im Einsatz. Die Feuerwehr bereitet sich wegen erwarteter starker Winde auf eine ganz neue Lage vor. Gleichzeitig erwartet der Deutsche Wetterdienst für heute mehr Regen als am Vortag. Die Brandlinie war am Abend rund 2,3 Kilometer von der deutschen Grenze entfernt. Die Bundesregierung reagiert auf die relativ neue Bedrohung durch Drohnen. Am Testflughafen des Deutschen Zentrums für Luft- und Raumfahrt in Kochstedt in Sachsen-Anhalt eröffnet sie heute eine Forschungseinrichtung für Drohnensicherheit. Hier sollen innovative Technologien in Reallaboren erforscht, entwickelt und erprobt werden.
2: Innenminister Dobrindt hatte die Eröffnung des neuen Technologiezentrums kurz nach dem Vorfall von Leipzig verkündet. Am Flughafen Leipzig-Halle war Anfang des Monats eine mit Sprengstoff und Zünder bestückte Drohne entdeckt worden. Das neue Zentrum soll helfen, dass die Airports und Sicherheitskräfte in Zukunft besser vorbereitet sind. Also, dass sie zum Beispiel schnell erkennen, ist es ein Angriff oder die verwirrte Drohne eines Hobbyfotografen. Das Ziel, sagt Dobrindt, Wissenschaft, Technologie und die Anforderungen der Sicherheitsbehörden zusammenzuführen. Aus Berlin, Uli Reitinger.
1: Der Bauernverband legt heute die Erntebilanz dieses Sommers vor. Wegen der anhaltenden Trockenheit machen sich die Landwirte auf erhebliche Einbußen gefasst. Teils drohen sogar Totalausfälle.
3: Es ist zu trocken, unter anderem für Weizen, Kartoffeln oder Zuckerrüben. Bauernpräsident Ruckwied sprach zuletzt von einer brutal angespannten wirtschaftlichen Lage. In südlichen Teilen Deutschlands hält er sogar totale Ertragsausfälle für möglich. Etwas besser ist es in den nördlichen Regionen, wo es immer wieder etwas geregnet hat. In mehreren Bundesländern, vor allem im Süden, brechen durch die Hitze und Trockenheit auch die Futterbestände ein. Vereinzelt zwingt das Landwirte, Tiere früher als geplant schlachten zu lassen. Babette Büchner, Nachrichtenredaktion.
1: Das Oberlandesgericht Stuttgart will heute das Urteil gegen drei junge Männer verkünden, die als Agenten im Auftrag Russlands Anschläge auf den Güterverkehr in Deutschland vorbereitet haben sollen. Die Bundesanwaltschaft wirft den Ukrainern Agententätigkeit und die Verabredung zu Brandanschlägen vor. Die Männer sollen Teil eines Sabotageplans gewesen sein, der auf Transportwege eines Paketdienstleisters abzielte. Sie wurden im Mai vergangenen Jahres festgenommen.
0: Das Wetter an Rhein und Erft.
4: Der frühe Dienstag startet stark bewölkt und es kann immer wieder regnen. Gegen Nachmittag werden die Regenpausen dann auch mal länger. Die Höchsttemperaturen, die gehen heute auf 20 bis 23 Grad, also angenehm mild.
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5: A43 Recklinghausen-Wuppertal zwischen Kreuz Recklinghausen und Recklinghausen-Hochlamark, 1 Kilometer Stau. Und A44 Kassel-Dortmund zwischen Unna Ost und Kreuz Dortmund-Unna, 1 Kilometer stockender Verkehr. Wir wünschen allen unterwegs gute Fahrt.
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4: Hallo, guten Morgen zusammen. Johanna Tänzer hier. Habt ihr mitbekommen? Die deutschen Straßen, die werden immer mehr zum Ghetto. Ja, auf unseren Straßen wird immer öfter gedrängelt, geschnitten, geschimpft. Ja, es gibt eine neue Umfrage der Unfallforschung der Versicherer dazu. Die haben das rausgefunden, dass das eben mehr geworden ist im Vergleich zum letzten Jahr. Ich finde das sehr gut, dass es diese Umfrage gibt, weil das nämlich mein persönliches Empfinden auch bestätigt. Also, wenn ihr jetzt auf der Autobahn unterwegs seid, liebe Freunde, immer schön Abstand halten. Emotional und in Metern. 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

0: Michael Schulte, Lovesick.
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0: Ja, guten Morgen am Dienstag. Kollege Robert Jans ist da.
2: Hallo.
0: Wir gucken auf ein paar Themen und wir starten direkt mit einem relativ ernsten Thema. Das ist nämlich sicherheitspolitisch super wichtig. Es geht um die Drohnenabwehr. Und Robert, da möchte ich noch mal ganz kurz sagen,
2: ja?
0: Ich hatte zuletzt bei mir im Garten eine Drohne.
2: Ja, die habe ich gesteuert. Ich wollte wissen, was du so machst. Weil ich
0: so,
2: da
0: bist du jetzt verklagt.
2: Ja. Nein, aber es ist ein ernstes Thema. Ne? Denn heute wird ein neues Technologiezentrum für Drohnensicherheit eröffnet. Und damit reagiert die Bundesregierung eben auf die neue Bedrohung durch Drohnen.
0: Ja.
2: Insbesondere was den Flugverkehr angeht. Und in diesem neuen Zentrum sollen eben innovative Technologien in ja auch Reallaboren, also unter realen Bedingungen erforscht werden, entwickelt und dann eben auch geprobt werden.
0: Krass, finde ich gut, dass die sich dem annehmen, dass bei mir da im Garten meine Drohne war, weißt du?
2: Absolut.
0: Wichtig ist aber in diesen Tagen natürlich auch das Wetter.
2: Genau, das Wetter bleibt jetzt erstmal unbeständig mit Regen und normalerweise freut man sich ja eigentlich nicht darüber,
0: ja,
2: würde ich sagen.
0: Schon.
2: Aber genau, aber nach dieser langen Hitze und vor allem auch dieser Trockenheit freut man sich wirklich, glaube ich, jeder freut sich über so ein bisschen Regen,
0: ja.
2: Vor allem natürlich die Natur und die wechselhafte Wetterlage spielt natürlich auch allen Einsatzkräften in die Karten, die an ganz verschiedenen Stellen gegen Waldbrände kämpfen.
0: Und dann wird Sport heute noch ein Thema, zumindest kann man ab heute Tickets kaufen.
2: Genau,
0: ne?
2: Denn ganz Fußball-Deutschland fragt sich ja, schafft es Kloppo wieder Euphorie zu entfachen?
0: Kloppo!
2: Ja, und die Antwort, die bekommen wir schon in wenigen Wochen bei den ersten Heimspielen in der Nations League gegen Griechenland und Serbien. Und für beide Spiele in Augsburg und München startet heute um 14 Uhr der öffentliche Ticketverkauf.
0: Aha.
2: Wer dann da irgendwie eine kleine Reise hinmachen möchte, das anschauen möchte.
0: Hättest du Bock drauf?
2: Ich setze mich auf meine Drohne, flieg rüber. Wer schießt mich?
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0: Das Wetter an Rhein und Erft.
1: Der Tag heute bringt viele Wolken und auch Regen. Gegen Nachmittag wird es dann ein bisschen weniger. Und es ist deutlich frischer als die letzten Tage so. Wir haben so 20 bis 23 Grad.
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2: A43 Recklinghausen-Wuppertal zwischen Kreuz Recklinghausen und Recklinghausen-Hochlamark. 1 Kilometer Stau. Wir wünschen allen unterwegs gute Fahrt.
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1: Hallo, guten Morgen. Schön, dass ihr dabei seid. Ich bin Johanna Tänzer und jetzt gibt's hier Musik aus den 80ern. Milli Vanilli, Girl, You Know It's True. Schönen frühen Dienstag euch.

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0: drei Worte, die Interesse zeigen, aber auch drei Worte, die wehtun können, je nach Kontext. Sarah Becerra von der Evangelischen Kirche fragt im Augenblick mal jetzt, warum ein und dieselbe Frage mal neugierig klingt und mal wie ein Verhör.
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2: Es ist Urlaubszeit. In einem Café in Barcelona fragt jemand, woher kommst du? Ich sage, aus Deutschland. Ein Nicken, ein Lächeln, das Gespräch geht weiter. Zu Hause klingt dieselbe Frage anders, da sage ich Essen. Und bekomme dafür manchmal so einen Blick, so einen und wo kommst du wirklich her Blick? Als hätte meine Antwort noch eine Fußnote. Im Urlaub gehöre ich dazu, aber zu Hause fühle ich mich manchmal eher wie zu Gast. Drei Worte. Woher kommst du? An ihnen entscheidet sich, wer selbstverständlich dazu gehört und wer sich erklären muss. Manche Menschen werden nie gefragt, andere immer wieder. Trotzdem stehe ich nicht auf der Seite derer, die sagen, so eine Frage darf man nicht stellen. Neugier ist nichts Schlimmes. Ich erzähle gerne von meiner Familie, von Pakistan, von zwei Religionen in meiner Familie und ich wünsche mir, dass Menschen zuhören. Dass sie fragen, wie es sich für mich anfühlt, ständig nach meiner Herkunft gefragt zu werden und die Antwort aushalten, auch wenn sie unbequem ist. Und ich wünsche mir, dass sich zu Hause anfühlt wie zu Hause. Sarah Becerra von der Evangelischen Kirche für Augenblick mal.

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1: Mit Thorsten Adolfs. Guten Morgen. Deutschland bekommt heute einen zentralen Forschungsstandort für die Drohnenabwehr. Innenminister Dobrindt eröffnet in Kochstedt in Sachsen-Anhalt das Nationale Technologiezentrum für Drohnensicherheit. Experten sollen in dem Zentrum vor allem bestmögliche Abwehrmöglichkeit von feindlichen Drohnen entwickeln. Infos dazu von Marc Weiß.
2: Drohnen einfach abzuschießen verhindert zwar Angriffe, es macht genaue Untersuchungen der Drohne aber meistens unmöglich, weil sie beim Abschuss in der Regel zerstört werden. Mehr versprechen sich Fachleute vom sogenannten Jamming. Dabei werden das GPS-Signal und die Funkverbindung der Drohne blockiert, sodass sie in eine Art Landemodus geht. Viel verspricht man sich auch vom Spoofing. Hier wird die Drohne mit falschen GPS-Daten gehackt und zu einem anderen Ort sicher umgeleitet. Eine nicht zerstörte Drohne gibt in der Regel Hinweise darauf, von wo sie kam und wer dahinter steckt. Der DLR-Standort Kochstedt bietet für Forschung und auch für Tests ideale Möglichkeiten, sagt Innenminister Dobrindt. Es gibt eine Art Mini-Flughafen, auf dem sowohl Drohnen als auch deren Abwehr getestet werden können.
1: Und jetzt weitere Meldungen in der Zusammenfassung. Im Hohen Venn geht der Kampf gegen den verheerenden Waldbrand weiter. Ein wichtiger Faktor ist dabei das Wetter. Starker Wind könnte die Flammen heute näher an die deutsche Grenze treiben. Es wird aber auch mehr Regen erwartet als gestern, was den Brandbekämpfern helfen könnte. Gestern Abend war die Brandlinie noch rund 2,3 Kilometer von der deutschen Landesgrenze entfernt. Der Arbeitnehmerflügel der SPD ist dagegen, die abschlagsfreie Frührente nach 45 Beitragsjahren abzuschaffen. Wer so lange gearbeitet und in die Rentenversicherung eingezahlt hat, habe sich seine Rente verdient, sagt der Vorsitzende der SPD-Arbeitsgemeinschaft für Arbeit, Kizil Tepe. Diese Menschen hätten ihren Beitrag für die Gesellschaft geleistet. In London haben tausende Menschen für einen tot aufgefundenen Cambridge-Professor demonstriert. Sie warfen unter anderem den Medien eine Mobbing-Kampagne vor. Jason Ardai war vor 3 Jahren jüngster schwarzer Professor der Elite-Uni geworden. Nach Plagiatsvorwürfen, Zweifeln an seinem Lebenslauf und großem öffentlichen Druck war er Anfang des Monats von seinem Posten zurückgetreten. Bei der FIFA gibt es mächtig Wirbel im Führungsteam. Der bisherige Betriebsdirektor Kevin Lemieux verlässt den Weltverband nach öffentlicher Kritik an Präsident Infantino überraschend mit sofortiger Wirkung. Hintergrund sind Pläne von Infantino, Anteile an der Weltmeisterschaft an private Investoren zu verkaufen. Lemieux hatte sich da massiv quergestellt und dem FIFA-Präsidenten sogar vorgeworfen, die eigenen Mitarbeiter hintergangen zu haben. Mittlerweile ist Infantinos Vorstoß gestoppt. Nach massivem Gegenwind von verschiedenen Seiten, unter anderem von der UEFA, hat die FIFA einen Rückzieher gemacht und die milliardenschweren Investitionspläne fürs Erste begraben. Das waren die Nachrichten mit Thorsten Adolfs.
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3: Der Blick aufs Wetter um kurz nach 6. Guten Morgen, Christian Meißner.
4: Ja, schönen guten Morgen. Es regnet hier bei uns im Rhein-Erft-Kreis, aber es ist warmer Sommerregen. Fühlt sich wirklich gar nicht so unangenehm an, finde ich. Aber ja, der Tag startet mit Wolken. Da kommt heute immer mal wieder was runter. Der Nachmittag unterm Strich dann trockener. Dann lockert es örtlich immer mal wieder auch auf. Aber auch dann sind hier und da noch kurze Schauer möglich. Das Ganze bei Temperaturen bis maximal 23 Grad. 16 messen wir jetzt bei euch in Königsdorf.
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4: Oh, das geht schnell. Nur eine ganz kurze Meldung von der Autobahn 4 nach Holpe. Vor Eiffeltor 1 Kilometer stockend.
3: Und ganz schnell könnt ihr uns auch immer anrufen. Das geht über die 022 36 88 89 90. Alle Staus und Blitzer immer hier gerne zu mir. Kommt gut an.
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3: So, und jetzt werden wir alle mal langsam wach. Willkommen im Dienstag. Heute ist der 18. August. Wir starten rein mit Musik von Kamrat. Hug Yourself. Am Mikrofon Finn Weiden. Guten Morgen.

0: schön mal wieder Falco zu hören, oder? Das sind die 80er mit Rock Me Amadeus an diesem Dienstagmorgen. Ihr hört Radio Erft, 6.10 Uhr haben wir es. Guten Morgen und wir begleiten euch in Richtung Büro an diesem Dienstagmorgen und schauen jetzt mal auch zu euch auf die Arbeit, was da so los ist. Letzte Woche haben wir hier mit einem Schornsteinfeger gesprochen. Er musste bei seinen Kunden Lottoscheine anfassen, weil das ja angeblich Glück bringt als Schornsteinfeger. Ja, und auch als Lehrer hat man natürlich einiges an Storys zu erzählen, zum Beispiel in Hürth. Ich meine, wenn du jeden Tag mit 20, 25 Schülern in einem Raum sitzt, dann passiert halt auch mal Zeug, mit dem du nicht rechnest. Und hier haben wir eine coole Story für euch.
1: Ich wollte, dass sie rausfinden, alles fällt auf den Boden, ne? Ja, immer was hingeschmissen und das fiel ja auch alles runter. Und dann sagt, seht ihr, es fällt immer alles auf den Boden. Und dann sagt so ein Kleiner, nee, er hätte einen Flieger gebastelt, den hätte er fliegen lassen und der wäre nicht auf den Boden gefallen, sondern aufs Garagendach.
0: Ja, manchmal lernt man auch als Lehrerin einiges dazu. Habt ihr auch noch eine Story, lustig oder kurios aus eurem Job, schickt mir gerne eine Sprachnachricht auf WhatsApp an die 022 36 88 89 90. 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

0: etliche Hits, ein Auftritt nach dem anderen und dann auch noch gemeinsame Songs mit OneRepublic, G-Eazy, Callum Scott oder auch Vice. Die Leonie ist irgendwie echt nicht zu stoppen. Am Wochenende stand sie bei 36 Grad bei einem Festival in Weeze auf der Bühne. Während wir hier schon ja bei 30 Grad langsam überlegen, ob Sitzen eigentlich auch zu anstrengend ist, hat sie da einfach durchgezogen. Vollgas, Show, das volle Programm. Ist halt ein Profi durch und durch, die Leonie. Radio Erft-Kollegin Katrin Teske hat sie getroffen.
1: Kaum von der Bühne runter war Leonie schon bereit für unser Interview. Da haben wir uns backstage schön im Schatten auf einer Bank getroffen und es uns erstmal gemütlich gemacht. Und da musste ich ihr natürlich zuerst die wichtigste Frage stellen. Wie schafft sie es bitte, bei rund 36 Grad eine komplette Performance auf der Bühne abzuliefern mit 1A Gesang, Background-Tänzerin und einer hammeranstrengenden Choreo?
2: Also heute habe ich gestruggelt, muss ich sagen. Und ich musste mir auch zwischendurch eine Cola holen, weil ich so schon gemerkt habe, okay, ich brauche ein bisschen Zucker jetzt bei der Hitze, weil da natürlich einfach irgendwann der Kreislauf nicht mehr mitmacht. Aber die Leute geben einem natürlich Energie und man weiß, man hat nur diese Stunde und da will man natürlich alles geben. Und das lässt einen durchhalten.
1: Und die Fans haben dabei auch eine bedeutende Rolle.
2: Teilweise standen die in der vollen Sonne. Wenn die mittanzen können, so, dann kann ich das im Schatten auf der Bühne auf jeden Fall auch.
1: Also die perfekte Symbiose. Und was ich besonders schön bei diesem Interview fand, wie sehr Leonie selber Fan sein kann. Sie hat ja in letzter Zeit super viele Songs mit anderen Stars rausgebracht. Und bei der Frage, wer denn sonst so auf ihrer Bucketlist stand, ist sie ordentlich ins Schwärmen gekommen.
2: Jetzt letzte Woche habe ich Robbie Williams getroffen, was mein Childhood-Crush war. Heißt, ich war sehr aufgeregt und sehr, da würde ich auch nicht Nein sagen zu einem Song mit ihm. Und in der Pipeline ist jetzt gerade aber tatsächlich nichts.
1: Also kein gemeinsamer Hit mit Robbie Williams, aber neue Musik von ihr.
2: Es wird bald neue Musik kommen von mir alleine. Diesmal, weil ich eben so viele Features gemacht habe und ich jetzt einfach Bock habe, wieder auf eine Solo-Single.
1: Was kannst du über den kommenden Song verraten?
2: Nichts. es ist ein Solo-Song und nee, ich sag noch nicht mehr.
1: Sie macht es also spannend, aber eins steht fest, da kommt was und bis dahin hat sie ja auch ein Riesenrepertoire, das wir bis zum nächsten coolen Song abfeiern können.
0: Bleiben wir also mal gespannt. Danke dir, Katrin Teske, und hier ist jetzt zumindest der Song aus dem letzten Jahr von Leonie für euch. Das ist Don't Worry. Guten Morgen.

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1: Um 6.30 Uhr mit Nico Mentsching. Guten Morgen. Am Brüsseler Platz in Köln bleibt der nächtliche Lärm ein Problem. Deswegen muss die Stadt jetzt 5.000 Euro Zwangsgeld zahlen. Das hat das Oberverwaltungsgericht bestätigt, weil Köln die Lärmbelästigung für die Anwohner noch nicht ausreichend in den Griff bekommen hat. Mehr Infos dazu von Dominik Becker.
2: Zwar gilt dort seit Ende 2025 ab 21 Uhr ein Alkoholverbot. Die Lärmwerte sind dadurch auch etwas gesunken, lagen im Mai aber teilweise immer noch über dem gesundheitlich bedenklichen Grenzwert von 60 Dezibel oder nur knapp darunter. Die Stadt hatte sich gegen das Zwangsgeld gewehrt, ist damit aber vor Gericht gescheitert. Das Oberverwaltungsgericht wies die Beschwerde zurück. Köln muss also weiter nachbessern, um die Anwohner nachts vor gesundheitsschädlichem Lärm zu schützen.
1: Begrünte Dächer und Fassaden können gegen die Sommerhitze helfen und es gibt viele Möglichkeiten zur Begrünung. Und genau hier will die Stadt Brühl ansetzen. Sie möchte von den Brühlern in einer Online-Befragung wissen, welche Informationen, Beratungsangebote und Veranstaltungen sie sich rund um das Thema Fassaden und Dachbegrünung wünschen. Die Rückmeldungen sollen helfen, bestehende Angebote gezielt an den unterschiedlichen Bedürfnissen auszurichten. Die Umfrage dauert etwa 2 Minuten. Interessierte können noch bis Ende des Monats mitmachen. Den Link zur Befragung, den gibt's bei uns auf unserer Homepage radioerft.de. Und jetzt weitere Meldungen, kurz und knapp. Die russische Millionenmetropole Moskau und die umliegende Hauptstadtregion sind in der Nacht zum Ziel einer Angriffswelle mit ukrainischen Drohnen geworden. Laut der staatlichen Nachrichtenagentur TASS handelte es sich um die heftigste derartige Attacke seit 2 Jahren. In Kerpen beginnen heute Kanalarbeiten. Die Arbeiten werden nach Angaben der Stadt so durchgeführt, dass die Straße dafür nicht durchgehend aufgegraben werden muss und die Arbeiten an der jeweiligen Stelle relativ schnell abgeschlossen werden können. Die Bauarbeiten sollen voraussichtlich bis Ende April 2027 dauern. Und auf radioerft.de, da gibt's weitere News von Rhein und Erft.
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3: Und damit guten Morgen, Christian Meißner.
4: Schönen guten Morgen.
3: Auch heute ist es wieder so ein bisschen frischer draußen.
4: Ja, die Temperaturen sind nicht mehr ganz so knacke heiß, aber immer noch angenehm warm. So 20 bis 23 Grad sind heute drin. 17 messen wir heute Morgen schon bei euch in Bersdorf. Dazu sieht es sehr, sehr grau aus. Das liegt daran, dass es sehr, sehr grau ist. Viele Wolken sind unterwegs, zum Teil kommt Regen runter. Könnte auf den ersten Blick so ein bisschen uselig wirken. Ich finde das allerdings auch mal wieder erfrischend. Also
3: absolut.
4: Ist ganz okay und der Nachmittag lockert dann auf, dann bekommt er hier und auch mal die Sonne zu sehen, aber meistens ist dann doch alles voll mit Wolken.
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4: Vorsicht auf der Autobahn 1 nach Euskirchen zwischen Bocklemünd und dem Kreuz Köln-West. Da hat es einen Unfall gegeben. Dann die A4 nach Olpe vor Eiffeltor. 2 Kilometer Stau. Hier braucht ihr 10 Minuten länger. Und die A4 nach Aachen zwischen dem Kreuz Gremberg und dem Kreuz Köln-Süd. 4 Kilometer stocken plus 5 Minuten.
3: Und eure Nummer für Staus und Blitzer ist die 022 36 88 89 90. Kommt gut an.
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3: Einen schönen guten Morgen am Dienstag. So, der Kaffee läuft, die Sonne geht auch, ja, zumindest so langsam auf. Und dazu jetzt Sommerfeeling aus den 80ern. Ja, hier ist Madonna mit La Isla Bonita. Morgen.
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0: Der Sommerhit des Jahres, Shakira und Burner Boy mit Die Die hier in der Radio Erft Morning Show. 6.40 Uhr jetzt durch, schönen guten Morgen. So, leben, wo andere Urlaub machen. Ich meine, das ist ja hier bei uns an Rhein und Erft eh immer so, oder? Doch. Peter Schlich aus Bergheim, der sieht das auch so. Ihm gehört nämlich der Glessener Mühlenhof. Auf dem Erlebnisbauernhof könnt ihr eure Kids richtig auspowern auf den vielen Spielplätzen. Ihr lernt die Tiere kennen und lernt auch viel über die Landwirtschaft. Aber dahinter steckt für Peter und sein Team natürlich jede Menge Arbeit, könnt ihr euch vorstellen. Deshalb haben wir unsere Radio-Erft-Reporterin Sarah Lenz mal vorbeigeschickt, um etwas mit anzupacken. Los ging es natürlich mit der wichtigsten Tagesaufgabe, die Tiere füttern.
1: Die kleinen Tiere, die Meerschweinchen, die Hasen, die wurden alle schon gefüttert.

0: hat, aber unsere Pferde kriegen immer ein bisschen Heu und da müssen wir jetzt das Netz vorbereiten und denen dann auch das Frühstück vorbeibringen.
1: Aber ich vermute mal, das ist nur eine von ganz, ganz vielen Aufgaben, die ihr erledigt haben müsst, bevor die ersten Gäste kommen, oder?
0: Ja, natürlich. Hinter den Kulissen muss alles in Ordnung gebracht werden, dass alles parat ist. Was am Vortag angefallen ist, räumen wir dann morgens doch auch meistens nochmal schnell weg, reparieren noch ein paar Parkettcars, die Spielplätze werden kontrolliert und dann kann man um 9 Uhr bei uns ins Gelände starten.
1: Komm, dann kümmern wir uns jetzt um das Heunetz für die Pferde und die Esel.
0: Das wird einmal schön voll gemacht. Und dasselbe passiert dann heute Abend auch nochmal als quasi Abendessen.
1: Ist es schwer oder geht das?
0: Das ist nicht schwer, das geht. Also wirklich ist ja, wir brauchen alle kein Fitnessstudio mehr.
1: Das ist sehr, sehr wahr.
0: Wer auf dem Bauernhof arbeitet, der hat eigentlich genug körperlichen Ausgleich.
1: Na dann ab zur Koppel.
0: Vor allem die Esel sind lautstark. Ja. Ja, das von gestern kommt weg und das Neue kommt. Opa. Ach komm, geh mal auf Seite. Jetzt den Hintern einmal im Weg gehalten. So.
1: Sind die Esel und Pferde schon mal happy?
0: Ja, auf jeden Fall. Das sind sehr glückliche, liebe Tiere. Gehen regelmäßig mit denen spazieren. Wir haben nette Reitbeteiligungen, die auch ab und zu mal putzen, weil die sich natürlich auch gerne hier ein Staubbad holen. Ich glaube, dass wir denen hier ein schönes Zuhause bieten.
2: Mhm. Ja, und wenn eure Kinder mal eine ganze Woche auf dem Glessner Mühlenhof verbringen wollen, das geht bei der Ferienfreizeit. Die für die Sommerferien jetzt sind schon ausgebucht. Für die Herbstferien könnt ihr euch aber noch anmelden.
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0: Das ist Bon Jovi, Always, für euren Start in den Dienstag. Hier ist Radio Erft, guten Morgen. Und für euch habe ich jetzt Musik von Zara Larsson. Der Song ist durch, ja, eigentlich wie immer, einen TikTok-Trend auf Platz 1 der deutschen Charts gelandet. Und das 11 Jahre, nachdem er veröffentlicht wurde. Im Netz gibt es da aktuell einen neuen Tanz zu der Nummer. Ich meine, wenn ihr Lust habt, könnt ihr jetzt auch am Waschbecken so ein bisschen tanzen dazu. Hier ist jetzt Zara Larsson für euch mit Lush Life. Am Mikrofon ist Finn Weiden. Kommt gut rein in diesen Dienstag. Guten Morgen.
1: Alle

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1: Mit Thorsten Adolfs. Guten Morgen. Es brennt noch immer im Hohen Venn in Belgien. Hunderte Feuerwehrleute kämpfen weiter gegen die großen Flächenbrände an. Auch deutsche Einsatzkräfte sind vor Ort. Malte Albrecht aus dem News-Team. Wie ist die Lage im Moment?
2: Die Flammen haben sich zuletzt zwar langsamer ausgebreitet, unberechenbar bleibe das Feuer aber trotzdem, sagte Belgiens Innenminister Quentin. Heute soll der Wind wieder auffrischen, dadurch könnte sich die Lage erneut verändern, gleichzeitig soll es mehr regnen als gestern. Gestern Abend war die Brandlinie gut 2 Kilometer von der deutschen Grenze entfernt. Aus Deutschland sind in mehreren Schichten etwa 240 Helfer im Einsatz, darunter Feuerwehr, THW und Rettungsdienste. Die rund 30 Anwohner aus Monschau, die am Sonntag ihre Häuser verlassen mussten, dürfen weiterhin nicht zurück.
1: Wegen der hohen Brandgefahr wird ja immer wieder über Betretungsverbote für Wälder diskutiert. Ist das überhaupt realistisch?
2: Ja, der Deutsche Feuerwehrverband winkt ab. Ein Wald lasse sich in der Praxis kaum einzäunen oder kontrollieren, sagte Verbandschef Banse dem RND. Er fordert stattdessen mehr Prävention und Aufklärung. Lagerfeuer, illegales Grillen oder weggeworfene Zigaretten könnten schnell große Feuer auslösen. Außerdem müsse die Feuerwehr ihre Ausbildung anpassen und die Bekämpfung von Waldbränden stärker trainieren.
1: Dankeschön, Malte. Und jetzt weitere Themen in der Zusammenfassung. In Sachsen-Anhalt öffnet heute ein neues Forschungszentrum, das dabei helfen soll, Drohnen besser zu erkennen und abzuwehren. Das Zentrum in Kochstedt ist Teil einer größeren Strategie, zu der auch eine spezielle Bundespolizeieinheit und ein gemeinsames Abwehrzentrum von Bund und Ländern gehören. Alte und pflegebedürftige Menschen in Heimen und Kliniken sollten besser vor Hitze geschützt werden. Und das geht laut Patientenschützern nur mit Hilfe des Bundes. Die SPD will deshalb das Grundgesetz ändern, damit Klimaanpassung zur gemeinsamen Aufgabe von Bund und Ländern wird. Länder und Kommunen seien finanziell schlicht nicht in der Lage, die nötigen Milliarden dafür aufzubringen, sagt der Vorstand der Deutschen Stiftung Patientenschutz Brüsch. Das Berliner Landesnetz ist Ziel eines Hackerangriffs geworden. Betroffen sind 2 Senatsverwaltungen. Beide wurden schon am vergangenen Freitag aus Sicherheitsgründen vom Netz getrennt. Das LKA, die Staatsanwaltschaft und das BSI ermitteln. Wer seine Kinder für einen günstigeren Flug früher in den Urlaub schickt oder später aus den Ferien zurückholt, sollte aufpassen. Die Behörden greifen in solchen Fällen in NRW hart durch. Laut Schulministerium gab es im vergangenen Jahr fast 12.000 Bußgeldverfahren wegen solcher Verstöße. Das war verglichen mit dem Jahr davor ein deutlicher Anstieg. Wer unentschuldigt fehlt, muss mit Geldbußen von bis zu 80 Euro pro Tag rechnen. Im Extremfall sind sogar bis zu 1.000 Euro möglich. Die Kosten können übrigens für jedes Kind einzeln anfallen. Ab dem 14. Lebensjahr können auch die Jugendlichen selbst zur Kasse gebeten werden.
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3: Mit Nico Mensching, guten Morgen. Die Frechner können in diesem Jahr doch am bundesweiten Wettbewerb Stadtradeln teilnehmen. Nach Angaben der Stadt findet die Aktion dank der Spenden von Fraktionen und des Verwaltungsvorstandes jetzt doch statt. Ursprünglich sollte das Stadtradeln aus Kostengründen abgesagt werden. Der Wettbewerb startet am 7. September. 3 Wochen lang sollen die Teilnehmer als Einzelpersonen oder im Team möglichst viele Kilometer klimafreundlich mit dem Rad zurücklegen. Für die Grundschulen und die weiterführenden Schulen gibt es parallel einen eigenen Wettbewerb. Und mehr von Rhein und Erft gibt es gleich in einer halben Stunde um 7:30.
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4: Ist ganz spannend zu sehen. Wir haben gerade hier so Fensterputzer vor dem Studiofenster. Christian, ist das Regen oder Wischwasser da am Fenster?
5: In diesem Fall ist es beides.
4: Ja. Okay.
5: Da kommt nämlich heute Morgen immer mal wieder was runter hier bei uns im Rhein-Erft-Kreis. Viele Wolken sind unterwegs und die bringen Regen mit. Das geht die nächsten Stündchen auch so weiter, dass es dann immer mal wieder nass ist. Zwischendurch der Nachmittag unterm Strich dann trocken. Es lockert dann hier und da immer mal wieder auf. Örtlich kommt dann auch nochmal die Sonne raus. Heißt aber nicht, dass dann auch nochmal ein kurzer Schauer nicht mit dabei sein könnte. Ne? Also fast den ganzen Tag über Nasstemperaturen, dann heute bis maximal 23 Grad. 16 sind es jetzt bei euch im Quadrat.
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5: Seid weiter vorsichtig auf der Autobahn 1 nach Euskirchen. Zwischen Bocklemünd und dem Kreuz Köln-West, da gibt es eine ungesicherte Unfallstelle. Dann die 1 nach Euskirchen. Ab dem Kreuz Leverkusen-West stockender Verkehr. Die 4 nach Olpe. Vor Eiffeltor mittlerweile 3 Kilometer Stau, hier braucht ihr 10 Minuten länger. Dann die 4 nach Aachen, zwischen dem Dreikormer und dem Kreuz Köln-Süd 5 Kilometer Stau plus eine Viertelstunde. Die 59 nach Bonn, vor dem Dreieck Porz, stockender Verkehr, da braucht ihr auch so circa 5 Minuten länger. Und die 555 nach Köln, zwischen Rodenkirchen und dem Verteilerkreis 1 Kilometer Stau plus 5 Minuten.
4: Und ihr wisst, wie es läuft, wenn ihr noch etwas gesehen habt, Staus, Blitzer, Unfälle oder Verkehrsbehinderungen, dann alles immer gerne her damit unter der 022 36 88 89. Ich wünsche euch eine gute Fahrt.
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4: Ist ja so ein ungewohntes Bild seit gestern, oder? Regen wiederzusehen, ja? Das kannte man ja nur noch aus Erzählungen der Großeltern oder so. Nein, aber ist doch auch schön, gerade für den Rheinpegel und die Waldbrände bei uns mal wieder so ein bisschen flüssige Sonne zu haben. Wir machen trotzdem das Beste draus aus diesem Dienstag. Hier sind passend für euch die Weather Girls. It's Raining Men. Guten Morgen.

0: Mit dem ersten Espresso starten wir in diesen Dienstag bei uns an Rhein und Erft. Das ist Sabrina Carpenter hier für euch. Ihr hört die Radio Erft Morning Show und pst, komm mal so ein bisschen näher. Noch näher. 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
3: 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Du hast gewonnen, Alter, bist du doof, geh mal nach Hause. Der hatte schöne, breite Oberkörper, aber nicht so viel an den Beinen gearbeitet. Wisst ihr, was ich meine? Ehrlich, die Beine konnten Oberkörper nicht halten. 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

0: Fenster auf, die frische Luft ins Auto lassen und auf dem Weg zur Arbeit Alex Warren mit Fever Dream. Das ist der Dienstag hier bei uns an Rhein und Erft. Na, wie sieht's aus? Schon was vor heute? Ja, kein Problem, wir haben die Tipps für euch.
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0: Ja, in Wesseling wird's heute Nachmittag märchenhaft, kann man sagen. Im kleinen Theater im Rheinforum läuft um 15 Uhr der gestiefelte Kater. Der Eintritt kostet gerade mal 2 Euro. Und wenn Kino ohne Popcorn für Getränk irgendwie... Ohne Popcorn für euch, wollte ich sagen. Getränk kommt jetzt auch noch, passt auf. Irgendwie nicht so richtig Kino ist. Für 50 Cent extra gibt's noch Popcorn und ein Getränk dazu. Einlass ist ab 2:30 da heute im Rheinforum. Dann läuft in Bergheim ja weiterhin der Kreativsommer im Gleis 11. Ab 15 Uhr könnt ihr da Hip-Hop und Popdance ausprobieren. Ja, macht bestimmt auch richtig viel Spaß. Das Ganze ist auch kostenlos. Und wenn ihr heute Abend mal richtig groß raus wollt, Moby ist in Bonn. Auf dem Kunstrasen könnt ihr heute seine großen Hits live erleben. Los geht's da um 19 Uhr. Tickets gibt's noch online. Und wenn ihr jetzt sagt, Finn, ich hab da auch noch was, kannst du auch noch einen Tipp durchgeben, einen Veranstaltungstipp? Kein Problem, dann schickt mir gerne eine WhatsApp-Sprachnachricht hier ins Studio an die 022 36 88 89 90. Und egal, was ihr heute macht aus diesem Tag, wir wünschen euch ganz viel Spaß dabei.

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1: Um 7.30 Uhr mit Nico Menschen. Guten Morgen. In Frechen sollte das Stadtradeln in diesem Jahr aus Kostengründen eigentlich abgesagt werden. Jetzt kann es aber doch stattfinden. Möglich machen das Spenden der Fraktion und des Verwaltungsvorstands, heißt es von der Stadt Frechen. Dominik Becker mit den weiteren Infos.
2: Dank dieser guten Nachricht können die Frechener ab dem 7. September doch wieder fürs Klima radeln. Aufgerufen sind alle Frechener, alle Vereine, Unternehmen und Politiker, 3 Wochen lang möglichst viele Wege im Alltag mit dem Fahrrad zurückzulegen und so CO2 einzusparen. Für Schulen gibt es parallel den Wettbewerb Schulradeln. Es richtet sich an alle Schüler der Grundschulen und auch weiterführenden Schulen. Auch Lehrer und Eltern, die können hier teilnehmen. Wer sich für das Stadtradeln interessiert, der kann sich kostenlos online registrieren. Die Kontaktdaten, die gibt es auf unserer Homepage auf radioerft.de.
1: Die Stadt Köln muss ein Zwangsgeld wegen des Lärms am Brüsseler Platz zahlen. Das Oberverwaltungsgericht hat bestätigt, dass für die Stadt 5.000 Euro fällig werden, weil sie die nächtliche Lärmbelastung für Anwohner noch nicht ausreichend gesenkt hat. Seit Ende 2025 gilt dort ab 21 Uhr ein Alkoholverbot. Die Werte sind dadurch etwas gesunken, haben im Mai aber teils weiter über 60 Dezibel oder nur knapp darunter gelegen. Eine Beschwerde der Stadt gegen die Strafe ist vor Gericht zurückgewiesen worden. Und jetzt weitere Meldungen im Überblick. Mehr als 25 Jahre gab es bei Fußball-Länderspielen der deutschen Nationalmannschaft keine Stehplätze. Ab heute bietet der DFB wieder Tickets dafür an. Und das schon bei Jürgen Klopps ersten beiden Länderspielen in Bayern. Autofahrer müssen sich heute in Erftstadt-Lippla an 2 Stellen auf Verkehrsbehinderungen einstellen. Die Straße an der Mirgelskaul ist voraussichtlich bis heute Mittag gesperrt, weil hier ein Kran und Baumaterialien angeliefert werden. Außerdem wird in der Gartenstraße noch bis Ende September die Trinkwasserleitung saniert. Deshalb gibt es hier nur eine Fahrspur. Und in der Radio Erft App, da gibt's noch mehr News von Rhein und Erft.
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3: Und den Blick aufs Wetter hat für uns heute Christian Meissner. Guten Morgen.
4: Schönen guten Morgen. Und wir gucken nach draußen und sehen viele Wolken und immer mal wieder Regen bei uns. Das geht jetzt die nächsten Stündchen so weiter. Der Nachmittag, der lockert dann auf. Dann kommt vielleicht auch mal ein bisschen die Sonne raus und es wird kurz mal trockener. Aber auch dann sind später wieder Schauer möglich. Dazu messen wir jetzt aktuell 16 Grad bei euch in Grottenherten. Temperaturen dann später bis maximal 23 Grad.
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4: Vorsicht weiterhin auf der Autobahn 1 nach Euskirchen zwischen Bocklemünd und dem Kreuz Köln-West. Da gibt es eine Unfallstelle. Dann die 1 nach Euskirchen ab dem Kreuz Leverkusen 1 Kilometer Stau plus 5 Minuten. Rüber auf die A4 nach Olpe. Vor Eiffeltor 3 Kilometer Stau, ihr braucht eine Viertelstunde länger. Die 4 nach Aachen zwischen Frankenforst und Meerheim 1 Kilometer stockend und zwischen dem Dreikörmer und dem Kreuz Köln-Süd 5 Kilometer Stau, da steht ihr mittlerweile 25 Minuten. Dann die 59 nach Bonn ab dem Dreikörmer 1 Kilometer Stau und 5 Minuten Wartezeit und die 555 nach Köln zwischen Rodenkirchen und dem Verteilerkreis 1 Kilometer Stau, auch hier sind es 5 Minuten plus.
3: Und wenn ihr noch etwas gesehen habt, Staus oder auch einen Blitzer des Tages, dann ruft uns gerne an oder schickt uns eine WhatsApp hier ins Studio. Beides geht kostenlos über die 022 36 88 89 90. Gute Fahrt.
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3: Und rein geht's in den Dienstag mit eurer Morningshow. Nico und Marc in den News, Christian im Wetter und Verkehr. Und ich bin Finn Weiden. Guten Morgen.

0: Das ist doch eine coole Kombi. Marshmallow Pink und Sting mit Dreaming. Hier bei Radio Erft. Jetzt haben wir 7.40 Uhr. Schönen guten Morgen. So, während viele von euch gerade in vollen Zügen den Sommer und die Ferien genießen, jetzt in der vorletzten Ferienwoche, gibt's auch viele Leute, die richtig ackern müssen, damit ihr eine tolle Zeit habt. Und die habt ihr auf jeden Fall auf dem Glessener Mühlenhof in Bergheim. Da ist unsere Radio-Erft-Reporterin Sarah Lenz heute. Und auf dem Erlebnisbauernhof könnt ihr die süßen Ferkel, Esel und Schafe besuchen. Es ist ein Tobeparadies mit vielen Spielplätzen. Aber nicht nur das. Hofbesitzer und Landwirt Peter Schlich sagt, sein Hof ist auch ein großes grünes Klassenzimmer.
1: Es macht am meisten Freude, Kinder zu beobachten, die mit der Natur und den Tieren agieren. Und wenn man Kindern die Natur näher bringen kann, die daran Spaß finden, das macht große Freude. Das ist wirklich wunderschön.
2: Und deshalb gibt es hier eben nicht nur die vielen Tiere, sondern auch einen großen Bauerngarten. Peter, wir sind jetzt, wie du es nennst, in eurem natürlichen Supermarkt gelandet.
1: Genau, wir wollen natürlich auch zeigen, dass die Kartoffel unter der Erde wächst und nicht am Baum. Und bieten hier auch viele Schulungen an für Kindergarten oder auch für kleine Gruppen oder Schulen. Zeigen da von allem etwas, haben hier Kohlsorten, Möhren, Kartoffeln, hier wie man sieht Auberginen, damit wir auch zeigen können, wie was wächst und wann wächst. Man sieht wirklich, wie es aus der Erde kommt und fröhlich und wächst und groß wird.
2: Auch ganz viele Kräuter gibt es. Was ist das? Rosmarin?
1: Ja.
2: Riecht ja auch alles hervorragend.
1: Ja, da rein,
2: ja, das ist so gut, oder?
1: Genau.
2: Ich könnte jetzt nicht alles benennen. Hast du das alles im Kopf? Das ist ja unfassbar viel Wissen, was du da oben drin haben musst.
1: Ja, schon, natürlich. Ich habe ein bisschen mehr Übung, ein bisschen mehr Zeit gehabt, das mir alles beizubringen. Aber für die, die es nicht wissen, wir haben auch alles nett beschildert. Also man kann, wenn man noch mal eine Frage hat, mindestens noch mal aufs Schild gucken oder uns gerne auch im Betrieb ansprechen.
2: Und schmeckt auch besser als aus dem Supermarkt bei euch wahrscheinlich, ne?
1: Da kann ich ja nur ja sagen. So. Natürlich.
0: Da gehe ich auch mal von aus. Und wenn eure Kinder mal eine ganze Woche auf dem Glessener Mühlenhof verbringen wollen, das geht auf jeden Fall bei der Ferienfreizeit. Die jetzt für die Sommerferien ist schon ausgebucht, aber für die Herbstferien könnt ihr euch noch anmelden. Vielleicht ja ein Tipp für euch.

0: hier bei Radio Erft. 7.50 Uhr haben wir es jetzt und das ist für euch Teddy Swims, Mr. Know-It-All und ich bin Mr. Place-It-All. Wir spielen die Hits für euren Start in diesen Dienstag. Guten Morgen.
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1: Mit Thorsten Adolfs. Guten Morgen. Wenn die langen Sommerferien beginnen, werden Flüge und Hotels oft teurer. Da kommen manche Eltern auf die Idee, ihre Kinder ein paar Tage früher aus der Schule zu nehmen. Aber das kann am Ende richtig teuer werden, denn die Schulpflicht gilt bis zum letzten Schultag. Malte Albrecht aus dem News-Team. Die Behörden in NRW greifen in solchen Fällen konsequent durch.
2: Ja, im vergangenen Jahr gab es in NRW laut Schulministerium fast 12.000 Bußgeldverfahren wegen unentschuldigten Fehlens. Das ist verglichen mit dem Jahr davor ein Plus von rund 25%. Mehr als 1.100 Fälle davon hingen nachweislich mit unerlaubten Ferienverlängerungen zusammen. Auch dieses Jahr geht der Trend weiter. Die Bezirksregierungen Arnsberg, Detmold, Köln und Münster haben schon jetzt mehr als 5.000 Bußgeldverfahren eingeleitet. Aus Düsseldorf gibt es noch keine belastbaren Zahlen.
1: Wie teuer kann so ein Verstoß werden?
2: Also wer direkt vor oder nach den Ferien unentschuldigt fehlt, muss mit einem Bußgeld von bis zu 80 Euro pro Tag rechnen. Im Extremfall können es sogar bis zu 1.000 Euro werden. Und zwar für jedes Kind einzeln wohlgemerkt. Und Jugendliche ab 14 können auch selbst zur Kasse gebeten werden, wenn sie zum Beispiel ohne ihre Eltern in den Urlaub fahren.
1: Dankeschön, Malte. Und jetzt weitere Meldungen in der Zusammenfassung. Während der Brand im Hohen Venn noch außer Kontrolle ist, hat sich die Lage im Hürtgenwald weiter entspannt. 400 Einsatzkräfte sind nach Angaben des Kreises Düren noch vor Ort. Die Zahl werde aber immer weiter reduziert. Offene Flammen gebe es keine mehr, aber noch Glutnester, die gelöscht werden müssen, heißt es. Moskau ist in der Nacht mit rund 620 Drohnen attackiert worden. Laut russischen Angaben so heftig wie seit 2 Jahren nicht. Die Luftabwehr habe die meisten abgefangen, heißt es. Zu möglichen Opfern oder Schäden wurden bis jetzt keine Angaben gemacht. Auch gestern war die Hauptstadtregion mit hunderten Drohnen attackiert worden. Auf der A2 bei Kamen ist ein Schwertransporter mit einem Baukran umgekippt. Die Autobahn ist deshalb in beide Richtungen gesperrt. Der Transporter hat die Mittelleitplanke durchbrochen. Der Kran fiel dabei vom Fahrzeug. Als Ursache vermuten die Ermittler einen geplatzten Reifen. Das Auto einfach per Funk öffnen, ohne den Schlüssel anzufassen. Das ist super bequem, aber leider oft auch eine Einladung für Diebe. Der ADAC warnt nach 10 Jahren Testzeit, dass viele moderne Fahrzeuge immer noch viel zu leicht zu knacken sind. Von mehr als 850 untersuchten Modellen lässt sich fast jedes zweite Auto illegal öffnen. Bei jedem dritten Auto springt sogar der Motor an. Die benutzen spezielle Geräte, die das Funksignal zwischen dem Auto und dem Schlüssel künstlich verlängern. Das funktioniert sogar durch Wände oder Türen und über hunderte Meter hinweg. Der ADAC rät, den Händler beim Autokauf zu fragen, ob das Keyless-System die sogenannte Ultra-Wideband-Technologie nutzt. Diese Technik gilt aktuell als sicher. Soweit die Meldungen mit Thorsten Adolfs.
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3: Und Christian Meißner ist da. Guten Morgen.
4: Ja, schönen guten Morgen.
3: Ist ja noch sehr grau jetzt um kurz nach 8, ne?
4: Ja, und da sollten wir uns erstmal dran gewöhnen, denn die Wolken und der Regen, die bleiben erstmal hier. Die sind wie festgetackert, was ja auch mal ganz schön ist, ne? Man kann endlich mal wieder in Ruhe durchlüften und es ist einfach nicht mehr so heiß, es ist nicht mehr so trocken. Temperaturen bis 23 Grad sind heute drin. Der Nachmittag, der lockert dann wahrscheinlich noch mal kurz auf. Dann bekommt er kurz die Sonne zu sehen, bis dann die nächsten Schauer wieder mit dabei sein. 17 Grad messen wir zum Beispiel bei euch in Althürth und morgen machen wir das Ganze nochmal.
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4: Hier ist einiges los. Wir starten mit den Warnmeldungen. Vorsicht auf der Autobahn 1 nach Euskirchen zwischen Bocklemünd und dem Kreuz Köln-West. Da hat es eben einen Unfall gegeben. Dann die A3 in Fahrtrichtung Oberhausen im Kreuz Leverkusen. Auch da hat es einen Unfall gegeben. Das Ganze ist noch nicht richtig abgesichert. Direkt auf der Überleitung zur Autobahn 1 in Fahrtrichtung Köln. Dann Vorsicht auf der 559 nach Porz zwischen dem Kreuz Gremberg und Gremberghofen. Da steht ein kaputtes Auto und steht blöderweise direkt auf dem Beschleunigungsstreifen. Dann die 1 nach Dortmund zwischen Löwenich und dem Kreuz Köln-Nord. 2 Kilometer stockender Verkehr. Hier braucht ihr knappe 5 Minuten mehr. Die 1 nach Euskirchen. Ab dem Kreuz Leverkusen 1 Kilometer Stau plus 5. Dann die 3 nach Frankfurt. Vor dem Kreuz Leverkusen stockender Verkehr, 5 Minuten Wartezeit. Die A4 nach Olpe, zwischen dem Kreuz Köln-West und Eiffeltor, 4 Kilometer Stau plus 10 Minuten. Dann die 4 nach Aachen, ab Bensberg. 4 Kilometer stockender Verkehr, da kommen knappe 10 Minuten oben drauf und zwischen dem Kreuz Köln-Ost und dem Kreuz Köln-Süd nochmal 5 Kilometer Stau und 20 Minuten plus. Dann die 57 nach Köln, ab Worringen, 2 Kilometer stockender Verkehr, 5 Minuten on top. Die 59 nach Bonn, zwischen dem Dreikolmer und dem Flughafen Köln-Bonn. 2 Kilometer Stau, ihr braucht jetzt 10 Minuten länger als geplant. Dann die 555 nach Köln, zwischen Gohrdorf und dem Kreuz Köln-Süd, 2 Kilometer Stau plus 10 Minuten. Und es blitzt in Puhlheim direkt 2-mal, und zwar auf der Brauweiler Straße und auf der Bonnstraße kurz vor dem Gut Klarenhof. Und es blitzt heute Morgen auch noch in Brühl auf dem Rodderweg.
3: Und wenn ihr diese ewig lange Stauliste noch weiter füllen wollt,
4: ich kann's ja nicht ändern. Ja,
3: ruft einfach gerne an unter der 022 36 88 89 90.
4: Ich leide unter deinen kritischen Blicken, aber ich kann es nicht ändern.
3: Wir nehmen nehmen es mal so hin.
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3: Der Finn ist hier, Finn Weiden, guten Morgen.

0: Wir starten gut in diesen Dienstagmorgen mit Purple Disco Machine. Das ist Substitution. Hi zusammen.
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0: Und wir sprechen jetzt über ein Event. Ja, es ist einfach was für mich. Es geht ums Essen. Man ist draußen an der frischen Luft. Barbara Siefgen ist jetzt am Telefon von den Lions Kerpen. Guten Morgen, Barbara.
2: Hallo, Finn, super. Ja. Ich freue mich.
0: Ihr macht in 2 Wochen eine kulinarische Wanderung. Ja, ich sagte gerade, es ist genau mein Ding. Es klingt schon mal so, als gäbe es da sehr viel zu essen bei euch.
2: Es gibt sehr viel zu essen und vor allem gibt es eine wunderschöne Wanderung durch und rund um Kerpen. Und ja, und dabei haben wir ein Menü, das wir servieren an verschiedenen Stationen. Deshalb kulinarisch.
0: Kannst du da schon so ein bisschen was verraten zum Menü?
2: Im Menü kann ich so weit was verraten, dass es wird in der Schlossküche von Schloss Lörsfeld gezaubert und wird dann an den einzelnen Stationen serviert von den Lions Club Ehrenmitgliedern.
0: Mhm. Und das gibt es dann immer zu essen auf vielen verschiedenen Stops auf eurer Route, weil ihr habt auch eine ganz tolle Route geplant.
2: Genau, also wir haben 3 kulinarische Stops geplant, wobei es zuerst startet in Schloss Lörsfeld und auch dort wieder endet. Das heißt, wir haben im Grunde 4 Gänge. So, wir haben ein Menü von 4 Gängen. Vorspeise, Zwischengang und dann noch ein Hauptgang. Und dann gibt es später frischen Kuchen auf Schloss Lörsfeld.
0: Und das Ganze macht ihr für einen guten Zweck da in 2 Wochen?
2: Ja, ganz genau. Der Lions Club Kerpen übernimmt Patenschaften für karitative Zwecke und zum Beispiel unterstützt der Lions Club die Klasse 2000, Zirkusprojekte, das gesunde Frühstück und seit diesem Jahr auch die Tafel.
0: Ja, dann wünsche ich euch da in 2 Wochen eine ganz tolle Wanderung und natürlich auch guten Hunger.
2: Immer, herzlichen Dank.
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Das ist der Dienstagmorgen hier bei Radio Erft. Schön, dass ihr mit dabei seid in der Morning Show. Und gleich habe ich für euch die 80er mit Tina Turner. What's Love Got to Do with It? Und vorher jetzt Michael Schulte. 5 a.m. kann man auch gut um 8 a.m. hören. Guten Morgen, ich bin Finn Weiden. Halt zusammen. 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
1: Um 8.30 Uhr mit Nico Mensching. Guten Morgen. Die Frechner können in diesem Jahr doch am bundesweiten Wettbewerb Stadtradeln teilnehmen. Nach Angaben der Stadt findet die Aktion dank der Spenden von Fraktion und des Verwaltungsvorstands jetzt doch statt. Ursprünglich sollte das Stadtradeln aus Kostengründen abgesagt werden. Der Wettbewerb startet am 7. September. 3 Wochen lang sollen die Teilnehmer als Einzelperson oder im Team möglichst viele Kilometer klimafreundlich mit dem Rad zurücklegen. Für die Grundschulen und die weiterführenden Schulen gibt es parallel einen eigenen Wettbewerb. Wer am Stadtradeln teilnehmen will, kann sich kostenlos online registrieren. Die Kontaktdaten, die gibt's bei uns auf unserer Homepage radioerft.de. Bei einer Verkehrskontrolle in Mechernich hat die Polizei einen LKW aus dem Rhein-Erft-Kreis aus dem Verkehr gezogen. Der Sattelauflieger hatte praktisch keine Bremswirkung. Außerdem waren die Reifen stark beschädigt und die Ladung nicht richtig gesichert. Die Beamten stellten fest, dass Teile der Bremsanlage an 2 Achsen einfach ausgehängt worden waren. Der 50-jährige Fahrer war außerdem während der Fahrt mit dem Handy am Ohr unterwegs und hatte nicht die nötige Fahrerlaubnis für das Gespann. Der Sattelzug durfte deshalb nicht weiterfahren. Gegen den Fahrer wurden mehrere Anzeigen erstattet. Und jetzt weitere Meldungen im Überblick. Die Zahlungsbereitschaft der Menschen in Deutschland für nachhaltige Verpackungen steigt wieder. Laut einer aktuellen Studie würden 3 von 5 Konsumenten für nachhaltige Verpackungen mehr bezahlen. Jüngere zu einem höheren Maße als Ältere. Die Stadt Köln muss wegen des nächtlichen Lärms am Brüsseler Platz 5.000 Euro Zwangsgeld zahlen. Das Oberverwaltungsgericht hat die Strafe bestätigt, weil Köln die Belastung für die Anwohner trotz Alkoholverbots ab 21 Uhr noch nicht genug gesenkt hat. Und auf Radio Erft und in der Radio Erft App, da gibt's noch mehr News von Rhein und Erft.
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2: Ja, Christian, da kommt ganz schön ordentlich was runter gerade, ne?
3: Oh ja, das fing ja heute Morgen mit so einem schönen, warmen Sommerregen an.
2: Ja,
3: mittlerweile
2: wirklich.
3: Hat sich das richtig eingeregnet. Also ordentliche Schauer hier bei uns im Rhein-Erft-Kreis. Und die gehen auch noch die nächsten Stündchen weiter. Der Nachmittag, der wird unterm Strich dann trockener, dann lockert das Ganze auch auf. Am späten Nachmittag und am frühen Abend sind dann die nächsten Schauer mit dabei. Dazu messen wir jetzt 17 Grad bei euch in Lechenich. 20 bis maximal 23 Grad sind noch drin.
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3: Ganz liebe Grüße zu euch in den Berufsverkehr. Immer wieder stockender Verkehr heute Morgen. Hier jetzt für euch nur die wichtigsten Meldungen. Vorsicht auf der A3 in Fahrt Richtung Oberhausen im Kreuz Leverkusen. Da gibt es eine ungesicherte Unfallstelle direkt auf der Überleitung zur Autobahn 1 in Fahrt Richtung Köln. Dann die 1 nach Euskirchen ab dem Kreuz Leverkusen. 1 Kilometer Stau. Hier braucht ihr 10 Minuten länger. Die A4 nach Olpe zwischen dem Kreuz Köln-West und Eiffeltor. 4 Kilometer plus 10. Dann die 4 nach Aachen ab dem Kreuz Köln-Ost. 6 Kilometer Stau mittlerweile. Hier braucht ihr 25 Minuten länger. Die 555 nach Köln zwischen Godorf und dem Verteilerkreis. 1 Kilometer Stau, 10 Minuten plus. Dann wird fleißig geblitzt, zum Beispiel auf der Kirchstraße in Bergheim oder auch in Pulheim. Da blitzt es auf der Brauweiler Straße und auf der Bonnstraße kurz vor dem Gut Klarenhof. Außerdem wird kontrolliert heute Morgen in Brühl auf dem Rotterweg.
2: Und eure Nummer für Staus und Blitzer ist die 02236 88 89 90. Da sind wir den ganzen Tag für euch erreichbar. Kommt gut an!
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2: Hallo, ja, Finn Weiden ist hier. Schönen Dienstag euch, jetzt mit den Toten Hosen. Tage wie diese.
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0: Wir begleiten euch auf eurem Weg zur Arbeit mit Musik von den Connells 74-75 hier in der Radio Erft Morning Show. 8.42 Uhr haben wir es jetzt. Schönen guten Morgen. So, und in dieser Woche heißt es ordentlich mit anpacken für unsere Radio-Erft-Reporterin Sarah Lenz. Und zwar genau dort, wo ihr arbeitet, damit andere einen tollen Sommer haben und schöne Ausflüge machen können. Zum Beispiel auf dem Glessener Mühlenhof. Da hat sie den Hofchef und Landwirt Peter Schlich besucht. Ja, und mal so ein bisschen unter die Arme gegriffen.
1: Wir gehen jetzt auf Eiersuche im Hühnermobil. Und Peter, mit Hühnern habt ihr hier quasi auch angefangen, ne?
2: Genau, die waren auch die ersten Bewohner, die wir hatten. Hühner machen immer tierisch Laune. Die sind neugierig, vorwitzig und man hat natürlich auch noch ein schönes Produkt, was sie uns da lassen.
1: Wir spinksen mal rein. So, da sind einige Eier da, ne?
2: Genau. Wir haben, wie man sieht, haben wir auch ein paar Grünleger dabei. Das heißt, da können wir auch immer unseren kleinen Gästen und großen Gästen sagen, das ist nicht giftig, nur weil es grün-blau ist, sondern das ist einfach eine Rasse, nicht zu sehen.
1: Guck mal, weil ich dachte immer, dass es auch nicht irgendwie mit dem Futter zusammenhängt. Also es ist eher die Rasse dann.
2: Das ist die Rasse, ganz genau. Wir haben ganz weiße Eier, braune Eier.
1: Hast du auch wieder was gelernt?
2: Ja.
1: Seit die Hühner hier eingezogen sind, habt ihr euren Hof ja permanent erweitert. Ist wahrscheinlich nicht mehr viel so wie ganz am Anfang.
2: Ja, ganz genau. Wir haben

0: als konventionelle Landwirte mal gestartet und hatten dann die Idee, wie wir die Landwirtschaft den Kindern, den Familien doch noch näher bringen können. In der modernen Landwirtschaft ist es natürlich mit den ganzen Auflagen, mit den Hygieneauflagen eigentlich nicht möglich, den Kontakt zu Tieren aufzubauen, und das ist einfach schade. Und ich glaube, das haben wir geschafft, sind aber auch in der stetigen Entwicklung.
1: Aber das muss doch auch ein unheimlicher Druck für euch sein, dass ihr immer neue Ideen haben müsst für eure Gäste.
0: Es ist Fluch und Segen zugleich. Natürlich müssten wir was Neues anbieten, aber es macht auch unglaublich viel Spaß, sich was auszudenken. Und das ist ja auch ein toller Beruf, wenn man Kinderaugen zum Leuchten bringen kann und dabei auch noch Wissen vermittelt.
2: Ja, und richtig cool für die Kinder. Es ist auch möglich, mal eine ganze Woche auf dem Glessener Mühlenhof zu verbringen. Das geht bei der Ferienfreizeit. Jetzt für die Sommerferien ist das Ganze schon ausgebucht, aber für die Herbstferien könnt ihr euch noch anmelden.
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1: Mit Thorsten Adolfs. Guten Morgen. Die geplante Rentenreform sorgt weiter für Streit. Besonders umstritten ist die abschlagsfreie Rente nach 45 Beitragsjahren. Die soll nämlich abgeschafft werden. Malte Albrecht aus dem News-Team. Es gibt erheblichen Widerstand, nicht nur von Sozialverbänden, sondern auch aus den eigenen Reihen der Koalition.
2: Ja genau, der Arbeitnehmerflügel der SPD will diese Regelung unbedingt beibehalten. Wer 45 Jahre gearbeitet und eingezahlt habe, habe sich seine Rente verdient, sagt die Vorsitzende Kieseltepe. Auch ostdeutsche CDU-Ministerpräsidenten sind dagegen. Bundesarbeitsministerin Baas hat deshalb schon angedeutet, sie könnte auf diesen Punkt verzichten, wenn die Union das ebenfalls will. Bisher gilt, wer 45 Jahre Beitragszeit voll hat, kann aktuell ab 64,5 Jahren ohne Abzüge in Rente gehen. Genau diese Möglichkeit soll gestrichen werden. Das ist einer der Kernpunkte der Rentenreform.
1: Und auch bei der Altersteilzeit gibt es Streit. Dabei geht es vor allem um das beliebte Blockmodell.
2: Etwa 4 von 5 Beschäftigten in Altersteilzeit nutzen das bisher, zeigen Zahlen vom Sozialministerium. Das heißt, sie arbeiten zunächst einige Jahre weiter, bekommen aber nur einen Teil ihres Lohns. Danach bekommen sie dasselbe Geld, müssen dafür aber nicht mehr arbeiten. Die Rentenkommission empfiehlt, dieses Modell nicht mehr zuzulassen. Die Linke warnt deshalb, das würde ein bewährtes Mittel für einen sozial abgesicherten Übergang in den Ruhestand abschaffen. Das Sozialministerium betont dagegen, Altersteilzeit soll grundsätzlich weiter möglich bleiben.
1: Danke Malte und jetzt weitere Themen kurz und kompakt. Die Feuerwehrgewerkschaft fordert wegen der zunehmenden Waldbrände eine bessere Ausstattung. Die persönliche Schutzausrüstung der Einsatzkräfte müsse leichter werden, sagte Gewerkschaftschef Meyer im ZDF. Wichtig seien auch geländegängige Fahrzeuge. Landwirtschaftsminister Rainer rechnet nicht damit, dass Lebensmittel wegen der Trockenheit in Deutschland sofort teurer werden. Die Kosten würden auch von anderen Faktoren abhängen, wie Lieferketten, dem Transport und der Erzeugung, sagte er im ZDF. Die Regierung habe die Folgen der Dürre genau im Auge und werde den Bauern so gut es geht und so schnell es geht passgenaue Hilfen anbieten. Wer seine Kinder für einen günstigeren Flug früher in den Urlaub schickt oder später aus den Ferien zurückholt, sollte aufpassen. Die Behörden greifen in solchen Fällen in NRW hart durch. Laut Landesschulministerium gab es im vergangenen Jahr fast 12.000 Bußgeldverfahren, weil die Schule geschwänzt wurde. Im Extremfall sind Strafen von bis zu 1.000 Euro möglich. Bei der FIFA gibt es mächtig Wirbel im Führungsteam. Der bisherige Betriebsdirektor Kevin Lemoore verlässt den Weltverband nach öffentlicher Kritik an Präsident Infantino überraschend mit sofortiger Wirkung. Hintergrund sind Infantinos Pläne, Anteile an der Weltmeisterschaft an private Investoren zu verkaufen. Lemoore hatte sich da massiv quergestellt und dem FIFA-Präsidenten sogar vorgeworfen, damit die eigenen Mitarbeiter hintergangen zu haben. Soweit die Meldungen mit Thorsten Adolfs.
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3: Ja, Christian Meißner, heute mal mit keinen Sonnenaussichten.
4: Wenig auf jeden Fall. Heute Nachmittag lockert das Ganze auf, dann könnte die Sonne noch mal kurz vorbeigucken. Also toi, toi, toi. Ansonsten erstmal viele Wolken, immer wieder Regen, zum Teil richtig kräftige Schauer mit dabei. 17 Grad messen wir jetzt bei euch vor der Haustür in Neubottenbruch. Temperaturen bis maximal 23 Grad sind dann drin und grau und nass und zum Teil mit Dauerregen geht's dann morgen genauso weiter.
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4: Viel stockender Verkehr, jetzt um kurz nach 9. Deshalb hier nur alle Meldungen mit richtigen Staus. Vorher aber erstmal die Warnmeldungen. Und zwar Vorsicht auf der A4 nach Aachen zwischen Frankenforst und dem Rastplatz Lustheide Nord. Da laufen Personen auf der Fahrbahn. Da ganz besonders gut aufpassen. Dann Vorsicht auf der 1 nach Euskirchen zwischen dem Kreuz Köln Nord und Bocklemünd. Da haben wir eine ungesicherte Unfallstelle. Vorsicht auf der A3 nach Oberhausen zwischen dem Dreikormer und dem Kreuz Köln Ost. Auch da hat's gekracht. Die Unfallstelle, die ist noch nicht ganz abgesichert und das betrifft die komplette Fahrbahn. Wir brauchen da auch eine Rettungsgasse. Also da gut aufpassen. Außerdem sind weitere Fahrstreifen auch hinter der Rettungsgasse jetzt aktuell noch blockiert. Also da brauchen wir jetzt echt Platz. Dann geht's weiter mit der A3 in Richtung Oberhausen im Kreuz Leverkusen. Weiterhin die Unfallstelle auf der Überleitung zur Autobahn 1 in Fahrtrichtung Köln. Nächste Meldung kommt von der A3 nach Oberhausen. Zwischen Königsforst und dem Kreuz Köln-Ost 2 Kilometer Stau. Hier braucht ihr eine knappe halbe Stunde länger. Die 4 nach Olpe. Zwischen dem Kreuz Köln-West und Eiffeltor 3 Kilometer Stau plus 10 Minuten. Und zwischen dem Dreikormer und dem Kreuz Köln-Ost 1 Kilometer Stau. Klingt erstmal wenig, ihr braucht aber hier knappe 20 Minuten länger. Die A4 nach Aachen. Zwischen dem Kreuz Köln-Ost und dem Kreuz Köln-Süd 5 Kilometer Stau plus 1/4 Stunde. Die 59 nach Köln. Vor dem Dreikolmer 1 Kilometer Stau, 10 Minuten plus. Dann die 555 nach Köln zwischen Godorf und dem Verteilerkreis, 2 Kilometer Stau. Hier kommen auch gute 5 Minuten obendrauf. Dann wird geblitzt in Brühl auf dem Räuderweg. Dann blitzt es in Bergheim auf der Kirchstraße und in Puhlheim auf der Brauweiler Straße und auf der Bonnstraße kurz vor dem Gut Klarenhof.
3: Und wenn ihr unterwegs noch etwas gesehen habt, ist ja eigentlich kaum vorstellbar. Aber falls doch noch was da ist, ihr wisst, wie es läuft. Ihr ruft an und wir gehen dran.
4: Ja.
3: Unter der 022 36 88 89 90. Haltet durch und kommt gut an.
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3: An diesem Dienstagmorgen mit Finn Weiden. Halt zusammen.

0: Wir begleiten euch durch diesen Dienstag mit Musik von Taylor Swift, Anti-Hero. Habt ihr gehört hier bei uns? Jetzt haben wir es 10 nach 9 durch. Schönen guten Morgen, hier ist die Radio Erft Morning Show. Wir schauen heute mal so ein bisschen zu euch auf die Arbeit, was da so los ist. Ja, letzte Woche haben wir hier mit einem Schornsteinfeger gesprochen. Er musste bei seinen Kunden Lottoscheine anfassen, weil das angeblich Glück bringt als Schornsteinfeger. Und auch als Lehrer hat man dann natürlich einiges an Storys zu erzählen. Zum Beispiel in Hürth. Wenn du jeden Tag mit 20, 25 Schülern in einem Raum sitzt, dann passiert halt auch einfach Zeug, mit dem du nicht rechnest.
1: Ich wollte, dass sie rausfinden, alles fällt auf den Boden, ne? Ja, immer was hingeschmissen und das fiel ja auch alles runter. Und dann sagt, seht ihr, es fällt immer alles auf den Boden. Und dann sagt so ein Kleiner, nee, er hätte einen Flieger gebastelt, den hätte er fliegen lassen und der wäre nicht auf den Boden gefallen, sondern aufs Garagendach.
0: Ja, manchmal lernt man auch als Lehrerin noch einiges dazu, ne? Habt ihr auch noch eine Story, lustig oder kurios aus eurem Job? Schickt mir gerne eine WhatsApp-Sprachnachricht ins Studio an die 022 36 88 89 90. Für euch habe ich jetzt Survivor, das ist Burning Heart. Finn Weiden ist hier. Guten Morgen.
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0: Das ist Musik von Britney Spears. Oops, I did it again. 29, hier ist Radio Erft. Und wie sieht's aus bei euch? Heute schon was vor? Noch nicht? Kein Problem. Wir haben die Tipps für euch.
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0: Ja, in Wesseling wird's heute Nachmittag, kann man sagen, so ein bisschen märchenhaft. Im kleinen Theater im Rheinforum läuft um 15 Uhr der gestiefelte Kater. Der Eintritt kostet gerade mal 2 Euro. Und wenn Kino ohne Popcorn für euch irgendwie nicht richtig klingt, für 50 Cent extra gibt's noch Popcorn und ein Getränk obendrauf. Einlass ist heute ab 2:30. Dann läuft in Bergheim ja weiterhin der Kreativsommer im Gleis 11. Ab 15 Uhr auch könnt ihr da Hip-Hop und Pop-Dance ausprobieren. Macht bestimmt auch richtig viel Spaß. Das Ganze ist auch kostenlos. Und wenn ihr heute Abend mal richtig groß raus wollt, in Bonn ist heute Moby auf der Bühne. Dem Kunstrasen könnt ihr heute seine großen Hits live erleben. Los geht's da um 19 Uhr und Tickets gibt es auch noch online. Und wenn ihr jetzt sagt, Finn, ich habe da auch noch einen Tipp, kannst du den auch bitte noch im Radio durchgeben? Kein Problem, schickt mir einfach eine WhatsApp-Sprachnachricht hier ins Studio an die 022 36 88 89 90. Macht was Schönes aus dem Tag und egal, was ihr heute macht, wir wünschen euch ganz viel Spaß dabei.

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1: Um 9.30 Uhr mit Nico Mensching. Guten Morgen. In Frechen sollte das Stadtradeln in diesem Jahr aus Kostengründen eigentlich abgesagt werden. Jetzt kann es aber doch stattfinden. Möglich machen das Spenden der Fraktion und des Verwaltungsvorstands, heißt es von der Stadt Frechen. Dominik Becker mit den weiteren Infos.
2: Dank dieser guten Nachricht können die Frechener ab dem 7. September doch wieder fürs Klima radeln. Aufgerufen sind alle Frechener, alle Vereine, Unternehmen und Politiker, 3 Wochen lang möglichst viele Wege im Alltag mit dem Fahrrad zurückzulegen und so CO2 einzusparen. Für Schulen gibt es parallel den Wettbewerb Schulradeln. Es richtet sich an alle Schüler der Grundschulen und auch weiterführenden Schulen. Auch Lehrer und Eltern, die können hier teilnehmen. Wer sich für das Stadtradeln interessiert, der kann sich kostenlos online registrieren. Die Kontaktdaten, die gibt es auf unserer Homepage auf radioerft.de.
1: Obst und Gemüse einkaufen und gleichzeitig noch Tipps gegen Einbrecher bekommen. Das geht heute auf dem Wochenmarkt in Pulheim. Die Kriminalprävention des Rhein-Erft-Kreises ist von 10 bis 13 Uhr auf dem Wilhelm-Mewis-Platz vor Ort. Die Berater informieren unter anderem, wie die Pulheimer ihre Wohnungen und Häuser gegen Einbrüche schützen können. Die Beratung ist kostenlos und es ist keine Anmeldung nötig. Außerdem geben die Experten Tipps zum Schutz vor Taschendiebstahl und sie kodieren kostenlos Fahrräder. Und jetzt weitere Meldungen kurz und knapp. Angesichts teils schlechter Ernten durch Trockenheit hat Bundeslandwirtschaftsminister Reiner den Bauern Hilfe zugesagt. Das gehe aber erst dann, wenn belastbare Daten vorliegen, sagte Reiner im ZDF-Morgenmagazin. In Kerpen beginnen heute Kanalarbeiten. Die Arbeiten werden nach Angaben der Stadt so durchgeführt, dass die Straße dafür nicht durchgehend aufgegraben werden muss und die Arbeiten an der jeweiligen Stelle relativ schnell abgeschlossen werden können. Die Bauarbeiten sollen voraussichtlich bis Ende April kommenden Jahres dauern. Und auf radioerft.de, da gibt's weitere News von Rhein und Erft.
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3: Der Blick aufs Wetter jetzt nochmal mit Christian Meißner. Guten Morgen.
4: Die Temperaturen, die sind angenehm. 17 Grad messen wir zum Beispiel bei euch in Stommler Busch. So 20 bis 23 Grad sind drin. Der Rest ist angenehm, wenn ihr auf Regen steht. Da haben wir nämlich heute wirklich eine ganze Menge von bis in den Nachmittag hinein. Immer wieder Regen, zum Teil auch kräftige Schauer. Dann lockert es mal kurz auf. Kurze Regenpause, bis es dann am Abend wieder nass wird. Morgen am Mittwoch dann nochmal genauso.
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4: Seid vorsichtig auf der Autobahn 1 nach Euskirchen zwischen dem Kreuz Köln-Nord und Bocklemünd. Da hat es eine Unfallstelle gegeben. Das Ganze ist noch nicht richtig abgesichert. Aktuell 7 Kilometer Stau. Ihr braucht mindestens 35 Minuten länger. Dann die A3 nach Oberhausen. Zwischen dem Dreikormer und dem Kreuz Köln-Ost. Auch da hat es einen Unfall gegeben. Die komplette Fahrbahn ist betroffen. Wir brauchen da weiterhin die Rettungsgasse. Aktuell 2 Kilometer Stau und 15 Minuten Wartezeit. Die A3 in Fahrtrichtung Oberhausen im Kreuz Leverkusen. Auch da hat es einen Unfall gegeben, direkt auf der Überleitung zur Autobahn 1 in Fahrtrichtung Köln. Vorsicht dort, aktuell schon 3 Kilometer Stau, ihr braucht eine Viertelstunde länger. Die 1 nach Dortmund, ab Bocklemünd, 2 Kilometer stockender Verkehr, 5 Minuten plus. Die 4 nach Olpe, ab dem Kreuz Köln-West vor Eiffeltor, 2 Kilometer Stau, 5 Minuten plus. Die 4 nach Olpe, zwischen dem Dreikolmer und dem Kreuz Köln-Ost, stockender Verkehr, kostet euch so rund 5 Minuten. Dann die 4 nach Aachen, ab Frankenforst, 2 Kilometer stocken plus 5 Minuten und zwischen dem Kreuz Köln-Ost und im Kreuz Köln-Süd 7 Kilometer Stau. Hier braucht ihr 20 Minuten mehr. Die 59 nach Köln ab Rath, 1 Kilometer Stau, eine Viertelstunde plus. Dann die 61 nach Koblenz, zwischen dem Kreuz Bliesheim und Weilerswist 1 Kilometer stockender Verkehr, 5 Minuten on top. Die 555 nach Köln, zwischen Rodenkirchen und dem Kreuz Köln-Süd 1 Kilometer Stau plus 5 Minuten. Dann blitzt es in Bergheim auf der Kirchstraße, in Brühl auf dem Rodderweg und in Pulheim auf der Brauweiler Straße und auf der Bonnstraße.
3: Und alle Staus und Blitzer könnt ihr uns gerne jederzeit melden über die 02236 88 89 90. Haltet alle durch, wenn ihr unterwegs seid, und gute Fahrt.
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3: Und rein geht's in den Dienstag mit Finn Weiden. Halt zusammen.

0: ist Lola Young mit Messi hier bei Radio Erft. Jetzt haben wir es 20 vor 10. Und ganz interessant, ich lese hier gerade, es soll jetzt wohl eine Formel für Liebe geben. Ja, das sagt zumindest der französische Matheprofessor Laurent Monjouet. Er sagt, eine Formel soll es jetzt wohl geben, mit der man berechnen kann, ob eine Beziehung glücklich ist und vor allem, ob sie hält. Interessant. Radio Erft-Kollege Kevin Zimmer ist da, glaube ich, noch nicht so ganz überzeugt von.
1: Ein Mathematikprofessor als Liebesexperte in etwa so plausibel, wie wenn ein Metzger dir sagt, ich kann in der Theorie auch Schönheits-OPs, hat ja auch irgendwie mit Wegschneiden zu tun, ne? Manchmal braucht man für die Beziehung keine mathematische Formel, denke ich ja. Eigentlich haben wir doch eigene Formeln tief in uns. Wir wissen, Frauen wollen keinen Sex, weil sie Kopfschmerzen haben, und Männer wollen Sex, weil sie Kopfschmerzen haben. Gleich Problem, ja? Und das Problem hat bisher noch keine mathematische Formel gelöst bekommen.
2: Also ich schaue mir das nicht länger an.
1: Und überhaupt, so eine Formel setzt einen doch unnötig unter Druck. Und Mathe war jetzt eh nicht so die Stärke von mir. Die Gefahr, dass ich mich bei der Liebesformel verrechne, ist 50-50. Mein Mathelehrer hätte gesagt, das ist jetzt schon sehr optimistisch gerechnet.
3: 1 und 1 ist 1 und nicht 3.
1: So in etwa. Bisher war die mathematische Formel, an die wir Männer uns gehalten haben, Packung Milka-Herzen plus eine Rose plus Romantik-Wellness-Weekend gebucht, gleich. Wie dann aber diese Ergebnisse zustande kommen, dass die Frau bei dem Wellnessurlaub wirklich Wellness machen will und zweimal am Tag einen Behandlungstermin im Wellnessbereich gebucht hat bei einem gewissen Ricardo, das weiß ich auch nicht. Wo war die Rechnung falsch, dass am Ende nicht ich, sondern Ricardo dabei rauskam?
4: Eine Frechheit!
1: Da kann ein Mathematikprofessor noch so lange rumrechnen und eine Formel zusammenklöppeln, die angeblich voraussagt, wie lange eine Beziehung hält oder nicht. Aber eine Beziehung hält doch vor allen Dingen, wenn man sie jeden Tag frisch hält, sich liebe Sachen sagt, Komplimente ausspricht.
5: Zum Beispiel, du bist sehr süß, hast ein super süßes Lächeln.
6: Geht doch, jetzt nur nichts mehr sagen, dann haben wir's.
5: Besonders durch dein rundes Gesicht kommt das Lächeln sehr im Vorschein.
1: Falscher Lösungsweg.
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0: Viertel vor zehn, hier ist Radio Erft. Schönen guten Morgen. Und gerade kommen viele WhatsApp-Nachrichten von euch rein. Ihr schreibt uns, dass es in vielen Teilen des Rhein-Erft-Kreises aktuell nach Feuer riecht. Jetzt kam auch eben die Info von der Nina Warn-App. Durch den Waldbrand im Hohen Venn in Belgien kommt es zu dem Brandgeruch. Eine Gefahr für euch besteht da aber aktuell nicht. Wir halten das aber für euch im Blick hier bei Radio Erft.
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Das sind Topic und Becky G mit Sorry Puppy hier bei uns. Und ich bin damit raus für heute. Hier übernimmt gleich ab 10 der Kollege Kevin Zimmer und begleitet euch durch den Vormittag. Ganz viel Spaß euch dabei. Und ich bin damit raus für heute. Wir hören uns morgen wieder, wenn ihr mögt, von 6 bis 10 hier bei Radio Erft. Finn Weiden, mein Name. Tschüss.

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1: Mit Thorsten Adolfs. Guten Morgen. Deutschland bekommt heute einen zentralen Forschungsstandort für die Drohnenabwehr. Innenminister Dobrindt eröffnet in einer halben Stunde in Kochstedt in Sachsen-Anhalt das Nationale Technologiezentrum für Drohnensicherheit. Dafür werden das Gelände und die Räumlichkeiten des Deutschen Zentrums für Luft- und Raumfahrt in Kochstedt genutzt. Experten sollen in dem neuen Zentrum vor allem bestmögliche Abwehrmöglichkeiten von feindlichen Drohnen entwickeln. Infos dazu hat Marc Weiß.
2: Drohnen einfach abzuschießen verhindert zwar Angriffe, es macht genaue Untersuchungen der Drohne aber meistens unmöglich, weil sie beim Abschuss in der Regel zerstört werden. Mehr versprechen sich Fachleute vom sogenannten Jamming. Dabei werden das GPS-Signal und die Funkverbindung der Drohne blockiert, sodass sie in eine Art Landemodus geht. Viel verspricht man sich auch vom Spoofing. Hier wird die Drohne mit falschen GPS-Daten gehackt und zu einem anderen Ort sicher umgeleitet. Eine nicht zerstörte Drohne gibt in der Regel Hinweise darauf, von wo sie kam und wer dahinter steckt. Der DLR-Standort Kochstedt bietet für Forschung und auch für Tests ideale Möglichkeiten, sagt Innenminister Dobrindt. Es gibt eine Art Mini-Flughafen, auf dem sowohl Drohnen als auch deren Abwehr getestet werden können. Das Zentrum ist schon seit 2021 in Betrieb. Bisher ging es hier vor allem darum, Drohnen für die zivile Nutzung, zum Beispiel Lieferdrohnen oder Überwachungsdrohnen, zu entwickeln. Mit dem heutigen Tag kommt nun die militärische Abwehr der Flugobjekte als Forschungsbereich dazu.
1: Und jetzt weitere Meldungen im Überblick. Der Wind bereitet den Einsatzkräften im Waldbrandgebiet im Hohen Venn zurzeit keine Probleme. Das Feuer breite sich von Belgien aus nicht in Richtung der deutschen Grenze aus, heißt es von der Stadt Monschau. Im Brandgebiet sorgt aber der starke Rauch weiter für Probleme. Hilfreich bei der Brandbekämpfung ist zurzeit der Regen. Auf dem Bau geht es voran. Seit Januar wurden mehr als 126.000 Baugenehmigungen erteilt. Das sind gut 15% mehr als im Vorjahreszeitraum. Das sei das Ergebnis zielgerichteter Politik, sagte Bundesbauministerin Huberts. Insgesamt sei man allerdings noch auf einem vergleichsweise niedrigen Niveau. Landwirtschaftsminister Rainer will den Bauern wegen der Trockenheit helfen, aber erst nach der Erntebilanz. Das hat er im ZDF gesagt. Man brauche zunächst belastbare Daten. Rainer geht erst einmal nicht davon aus, dass Brot und Fleisch teurer werden. Da würden noch viele andere Faktoren mit reinspielen, so der CSU-Minister. Ganz viel Geduld brauchen Autofahrer bei Dortmund. In der Nähe von Kamen geht nichts mehr, nachdem dort in der Nacht auf der A2 ein Schwertransporter samt Baukran verunglückt ist. Der LKW hat die Mittelleitplanke durchbrochen und liegt jetzt quer auf der Fahrbahn. Der Kran liegt daneben. Die Polizei hat die Strecke an der Anschlussstelle Kamen-Bergkamen deshalb in beide Richtungen voll gesperrt. Die Lage ist extrem kompliziert, weil bei dem Unfall jede Menge Kraftstoff ausgelaufen ist. Bevor der Kran geborgen werden kann, muss die Fahrbahn gereinigt und teilweise sogar der Grünstreifen ausgebaggert werden, damit keine Umweltschäden entstehen. Die A2 wird deshalb noch viele Stunden gesperrt bleiben. Fahrer und Beifahrer wurden bei dem Unfall leicht verletzt. Das waren die Nachrichten mit Thorsten Adolfs.
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3: Die Haare versaut vom Kapuze drüber ziehen. Eine Regenjacke ist heute eine gute Wahl. Es ist grau und regnet immer mal wieder. Das alles bei Werten um die 20 Grad. Und auch morgen gibt es Regenschauer und es wird kühler mit nur noch 18 Grad. Am Freitag dann wieder kräftiger Regen.
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3: Und das sind die längsten Staus. Alles ab 17 Minuten Zeitverlust. Und da starten wir auf der A1 Münster-Köln zwischen Kamener Kreuz und Westhofener Kreuz. 10 Kilometer, 29 Minuten mehr. Die A1 Dortmund-Euskirchen zwischen Kreuz Leverkusen und Köln-Bocklemünd 7 Kilometer, da seid ihr nach 31 Minuten durch. Die A4 Olpe-Aachen zwischen Kreuz Köln-Ost und Köln-Eiffeltor 6 Kilometer, kostet euch 17 Minuten. Die 44 Dortmund-Kassel zwischen Lichtenau und Warburg 6 Kilometer, das dauert 26 Minuten länger dort. Die A44 Kassel-Dortmund zwischen Kreuz-Werl und Kreuz-Dortmund-Unna 12 Kilometer, da sind es 28 Minuten on top. Und die A45 Hagen-Dortmund zwischen Kreuz-Hagen und Kreuz-Dortmund-Witten 11 Kilometer, 18 Minuten mehr. Allen unterwegs gute Fahrt mit uns.
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3: Hallo, Kevin Zimmer hier. Mein Gott, was für ein Schrecken. Für mich hat der Tag schon sehr aufregend angefangen. Ich hatte nämlich einen Unfall. Ja, mir ist heute ein LKW in die Karre gefahren. Jetzt fühle ich mich so, wie mein Auto aussieht. So startet man noch gerne in den Arbeitstag. Nicht. Aber ich kann euch sagen, hey, ganz, ganz entspannt, mir ist nichts passiert sonst, ja. Nur das Auto ist kaputt. Es ist nur ein Auto. Alex Warren jetzt mit Ordinary. Schön, dass ihr da seid.
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0: Ed Sheeran hier bei uns. Unwahrheiten, Lügengeschichten. Wenn die über einen verbreitet werden, dann ist das schon nervig, auch dagegen anzukämpfen. Wenn diese Lügengeschichten dann noch durch KI-Fotos untermalt werden, dass viele das dann glauben, weil es einfach so unfassbar echt aussieht, dann ist das schon starker Tobak. Es passiert immer häufiger. Und vor allen Dingen bei den bevorstehenden Landtagswahlen werden ganz viele Politiker Opfer von Fake-News-Kampagnen. Einer ist Erik Stehr. Erik Stehr ist Lokalpolitiker der Partei Die Linke und Kandidat bei den Landtagswahlen in Sachsen-Anhalt. Dort wird im September gewählt. Unser Reporter Thorsten Ortmann: Experten vermuten die Quelle der Fake-News in Russland. Was ist das Motiv?
1: Es geht zum Beispiel darum, Politiker zu schwächen, die die Ukraine in ihrem Kampf gegen Russland unterstützen. Es geht auch darum, das Meinungsbild in der Bevölkerung diesbezüglich zu verändern. Und um das zu erreichen, betreibt Russland spezielle Trollfabriken. Das sind Büros, die solche Fakes gezielt verbreiten, sagt Caroline Schwarz, Expertin für Desinformation.
2: Heute werden und wurden die betrieben durch Oligarchen vor allem. Das hilft so ein bisschen auch, eine Distanz zu schaffen zum Staat, wenn der das eben nicht direkt betreibt. Und das ist so, dass man da zur Arbeit geht, dass man einen Aufgabenkatalog erhält, den man abzuarbeiten hat. Man muss Posts erstellen, man muss Sachen reposten.
1: Und der gefakte Content wird dann auch mit Hilfe von KI über Fake-Accounts gezielt in sozialen Netzwerken verbreitet.
0: Ja, und das sieht ja dummerweise alles so unfassbar echt aus. Das kann man gar nicht entscheiden. Also wie erkenne ich solche Fake News?
1: Ja, viele dieser Fakes sollen emotionalisieren und haben darum oft krassen Content. Darum misstrauisch sein und sich zuerst fragen, kann das überhaupt sein? Ist das plausibel? Dann unbedingt die Quelle checken. Wer hat es warum gepostet? Und gibt es auch andere Quellen, die schon darüber berichtet haben? Auch bei KI-Videos kann man auf einiges achten.
2: Manchmal sind Gesichtsbewegungen immer noch ein bisschen unnatürlich. Man kann immer noch auf den Hintergrund achten, weil dann plötzlich Dinge dazukommen oder verschwinden.
1: Stimme und Betonungen wirken manchmal auch unnatürlich. Das gilt auch für Handbewegungen und Lichtverhältnisse im Video. Und man kann auch einen Screenshot machen und dann per Bildrückwärtssuche über Google gucken, ob der Content bereits in anderem Kontext kursiert. Oder man lädt ganz einfach das Foto oder das Video in einem KI-Chatbot hoch und fragt, ob es Hinweise auf Manipulationen gibt. Nicht immer, aber manchmal kann auch die KI da helfen.
0: Also ihr merkt schon, KI, Fake News, Fake Fotos sorgen immer mehr für Probleme, gerade wenn es um demokratische Wahlen geht, weil viele das beeinflussen wollen. Thorsten Ortmann hat es uns erklärt und hat uns auch gesagt, wie ihr Fake News erkennen könnt.
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1: Um 10.30 Uhr mit Nico Mensching. Guten Tag. Im Moment liegt ein Brandgeruch über dem Rhein-Erft-Kreis. Bei Polizei und Feuerwehr gibt es deswegen schon viele besorgte Anrufe. Allerdings besteht laut der Kreisverwaltung kein Grund zur Sorge. Bei dem Geruch handelt es sich um Auswirkungen des Brandes im Hohen Venn in Belgien. Durch die derzeitigen Wetterverhältnisse kann man den auch hier bei uns riechen. Nach Angaben des Kreises besteht aber keine Gefahr für die Menschen an Rhein und Erft. Er bittet deswegen, die Notrufe von Feuerwehr und Polizei freizuhalten. Die Frechener können in diesem Jahr doch am bundesweiten Wettbewerb Stadtradeln teilnehmen. Nach Angaben der Stadt findet die Aktion, dank der Spenden von Fraktionen und des Verwaltungsvorstands, jetzt doch statt. Ursprünglich sollte das Stadtradeln aus Kostengründen abgesagt werden. Der Wettbewerb startet am 7. September. 3 Wochen lang sollen die Teilnehmer als Einzelperson oder im Team möglichst viele Kilometer klimafreundlich mit dem Rad zurücklegen. Für die Grundschulen und die weiterführenden Schulen gibt es parallel einen eigenen Wettbewerb. Wer am Stadtradeln teilnehmen will, kann sich kostenlos online registrieren. Die Kontaktdaten gibt's auf unserer Homepage radioerft.de. Und jetzt weitere Meldungen im Überblick. Hitze und Trockenheit schmälern die diesjährige Apfelernte in Deutschland. Mit rund 934.000 Tonnen werden Obstbaubetriebe nach eigener Einschätzung voraussichtlich fast 53.000 Tonnen weniger Äpfel ernten als im Durchschnitt der vergangenen 10 Jahre. Autofahrer müssen sich heute in Erftstadt-Lippla an 2 Stellen auf Verkehrsbehinderungen einstellen. Die Straße an der Mirgelskau ist voraussichtlich bis heute Mittag gesperrt, weil hier ein Kran und Baumaterialien angeliefert werden. Außerdem wird in der Gartenstraße noch bis Ende September die Trinkwasserleitung saniert. Deshalb gibt es hier nur eine Fahrspur. 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
1: Heute ist es überwiegend grau bei uns und auch immer wieder nass. Am Nachmittag kann es vielleicht mal kurz auflockern. Danach kommt aber schon wieder neuer Regen. Das Ganze bei Temperaturen zwischen 21 und 23 Grad.
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1: A1 nach Euskirchen zwischen Niel und Bocklemünd 4 Kilometer und dann zwischen Erftstadt und Bliesheim nochmal 3 Kilometer. Die 3 nach Oberhausen zwischen Mülheim und dem Kreuz Leverkusen 3 Kilometer. A3 nach Frankfurt zwischen Kreuz Köln-Ost und Dreikäumer 1 Kilometer. A4 nach Olpe zwischen Kreuz Köln-West und Eiffeltor 2 Kilometer. Und die A4 nach Aachen zwischen Kreuz Köln-Ost und Eiffeltor 5 Kilometer.
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2: Und das Ganze mit Kevin Zimmer. Schön, dass ihr da seid. Das ist ein sehr, sehr gruseliger Fund da an der Adria in Italien. Normalerweise findest du ja, was weiß ich, da am Strand Muscheln. Aber doch nicht das. Gott. Eine Urne. Die Polizei hat dann herausgefunden, dass in der Urne wirklich Asche eines Mannes war. Und der Mann kam verrückterweise auch aus Deutschland. Wie die Urne mit dem Mann aus Deutschland drin, ja, da am Adriastrand ankam, was sie da zu suchen hatte. Das wird jetzt spannend sein, das soll untersucht werden. Viele sagen, also wahrscheinlich war es eine Seebestattung und die Strömung hat dafür gesorgt. Oder es war was ganz anderes. Gruselig bleibt es trotzdem.

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0: 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Mensch, ist das schon 30 Jahre her, dieses schmuddelige Fernsehdingen da, was Verona Poth damals noch Feldbusch moderiert hat? Ich weiß gar nicht, ob man das Moderieren nennen konnte, was sie da gemacht hat. Das ist ja... Sie saß da, sah nett aus und dann hat irgendwas aus ihr herausgeredet. Piep! Bei RTL 2, das war so eine Show, da ging es um, hier, Knickknack. Comedian Hannes Höfer erinnert sich sehr, sehr gern.
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2: War die Piep-Show nur eine Sendung, wo übers Knattern gesprochen wurde? Oder hat die vielleicht viel dafür getan, dass wir heute alle nicht so einen gesellschaftlich konfektionierten Stock im Arsch haben? Hatte die Piep-Show vielleicht sogar eine Vorreiterrolle? Naja, in dem Fall eine Vorreiterstellung. Aber gut, Piepshow kennt ihr ja noch. Ganz lange mit Verona, damals noch Feldbusch als Moderatorin, das war eine Sex-Talkshow. Ein GV-Gespräch, ein Schnackselschnack, ein Dickdialog, ein Pimperplausch. Ach, ihr wisst schon Bescheid. Oder war es vielleicht auch mehr? Vielleicht sogar ein soziologisch wichtiges Bildungsformat. Na gut, dagegen spricht, dass das Ganze auf RTL 2 lief, ne? Heute gibt's da ja kaum eine Show, wo keiner seinen Schniepi in die Kamera hält. Also ich leg mich fest, ich habe keine Ahnung. Ich weiß nur, mich als pubertierenden Jungen hat die Sendung sehr interessiert. Und Verona als ernstzunehmende Journalistin fand ich fesselnd. Also immer dran denken, es ist wichtig, dass wir über alles reden können. Und genauso wichtig, dass wir nicht über alles reden müssen.
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1: Mit Thorsten Adolfs. Guten Tag. Wer seine Kinder einfach ein paar Tage früher aus der Schule nimmt, um günstiger in den Urlaub zu fliegen, kann in NRW viel Ärger bekommen. Eine neue Statistik der Deutschen Presseagentur zeigt jetzt, die Zahl der Bußgeldverfahren wegen Verletzungen der Schulpflicht ist bei uns deutlich gestiegen. Im vergangenen Jahr waren es fast 12.000 Verfahren. Das ist etwa ein Viertel mehr als im Jahr davor. Und in diesem Jahr laufen schon wieder tausende neue Verfahren. Einzelheiten aus dem Landtagsstudio von José Nasiandi.
2: Es geht grundsätzlich um unentschuldigtes Fehlen, nicht nur um sogenannte Ferienverlängerungen. Wenn diese Fehltage kurz vor oder nach den Ferien vorkommen, reagieren die Bezirksregierungen aber besonders allergisch. In mehr als 1.100 Fällen ging es im vergangenen Jahr nachweislich um unerlaubte Ferienverlängerungen, zum Beispiel weil Eltern einen günstigeren Flug bekommen wollten. Wer sein Kind direkt vor oder nach den Ferien ohne Genehmigung fehlen lässt, muss mit bis zu 1.000 Euro Bußgeld rechnen. Und das kann sogar mehrfach fällig werden. Eltern können für jedes Kind belangt werden. Für Kinder ab 14 Jahren kann zusätzlich noch ein weiteres Bußgeld fällig werden, wenn das Kind zum Beispiel alleine in den Urlaub fliegt. Besonders viele Fälle von unentschuldigtem Fehlen gab es im vergangenen Jahr im Regierungsbezirk Düsseldorf. Dort waren es fast 4.000. Dabei geht es auch um Fälle, in denen ein Kind ohne plausiblen Grund nicht zum Unterricht erscheint. Für dieses Jahr liegen aus den Regierungsbezirken schon mehr als 5.000 neue Bußgeldverfahren vor.
1: Und jetzt weitere Meldungen im Überblick. Bauernpräsident Rugwied geht nicht davon aus, dass der Wetterumschwung die Ernte noch retten kann. Er sagte bei NTV, dort wo Trockenschäden schon stark ausgeprägt sind, zum Beispiel beim Mais, werde der Regen nicht mehr helfen. Rüben und späte Gemüsekulturen wie Kohl könnten aber noch vom Regen profitieren, so Rugwied. In Sachsen-Anhalt ist ein neues Forschungszentrum eröffnet worden. Es soll dabei helfen, Drohnen besser zu erkennen und abzuwehren. Das Zentrum in Kochstedt ist Teil einer größeren Strategie, zu der auch eine spezielle Bundespolizeieinheit und ein gemeinsames Abwehrzentrum von Bund und Ländern gehören. Zuletzt hatte eine mit Sprengstoff beladene Drohne am Flughafen Leipzig-Halle für Aufregung gesorgt. In Deutschland mussten im vergangenen Jahr so viele Firmen dicht machen wie seit fast 20 Jahren nicht mehr. Knapp 188.000 waren es nach Angaben der Wirtschaftsauskunft Teil Kreditreform und des ZEW-Instituts. Besonders viele Schließungen gab es im Gastgewerbe. Als Gründe wurden in den meisten Fällen teure Energie, Fachkräftemangel und eine fehlende Nachfolge angegeben. Viele Eltern wünschen sich deutlich mehr Durchblick, wenn es um künstliche Intelligenz und Fake News geht. Das zeigt eine Umfrage der Körperstiftung. Mehr als jeder vierte Elternteil sagt ganz offen, dass er oder sie sich bei KI-Tools wie ChatGPT unsicher fühlen. Außerdem gaben viele Befragte an, sie hätten Probleme, Fake News im Netz zu erkennen. Die Eltern wünschen sich deshalb mehr Infos darüber, wie man KI-Bilder oder gefälschte Videos enttarnen kann. Die Körperstiftung sagt deshalb, dass dringend bessere Angebote nötig sind, um Familien echte Orientierung zu bieten. Das waren die Nachrichten mit Thorsten Adolfs.
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3: Ja, heute eher Regenjackenwetter statt Frisurenwetter. Ich würde mal sagen, die Haare sind hinüber, sobald man sich die Kapuze drüber zieht. Eine Regenjacke ist heute auf jeden Fall keine schlechte Idee. Es ist grau und zwischendurch regnet es immer mal wieder. Dazu liegen die Temperaturen bei ungefähr 20 Grad. Morgen gibt es dann auch wieder Regenschauer, allerdings wird es etwas frischer mit nur noch 18 Grad. Am Freitag zieht der Regen dann noch mal deutlich an.
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3: Und das sind die längsten Staus, alles ab 14 Minuten Zeitverlust. A1 Münster-Dortmund zwischen Kamener Kreuz und Unna, 6 Kilometer, plant 26 Minuten mehr Zeit ein. Die A1 Münster-Köln zwischen Kreuz, Dortmund, Unna und Schwerte, 5 Kilometer Stau dort aktuell. Es hat einen Unfall gegeben, ihr steht eine Stunde im Stau. Die A3 Köln-Oberhausen zwischen Leverkusen-Opladen und Solingen, 4 Kilometer plus 14. Die A4 Olpe-Aachen zwischen Kreuz, Köln-Ost und Köln-Eiffeltor, 6 Kilometer, 14 auch dort. Und die A44 Dortmund-Kassel zwischen Lichtenau und Warburg, 8 Kilometer, plant da 44 Minuten mehr Zeit ein. Allen unterwegs, gute Fahrt mit uns.
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3: Hallo, schönen Dienstag. Heute ist nicht nur Dienstag, heute ist auch, habe ich rausgefunden, ich bin ja Journalist auch, heute ist Tag der schlechten Reime. Das kann ich doch auch. Moment. Der Vormittag mit Kevin Zimmer schallt aus dem Radio im Busch mit Jennifer Page und Krusch. Leute, Tag der schlechten Reime. Keiner hat von guten Reimen gesprochen.

0: Leute, es gibt verrückte Studien, über die wir ja gerne berichten. Was würden wir Radiomoderatoren ohne verrückte Studien machen? Wir könnten euch nur noch Wetter und Verkehr moderieren. Deswegen danke, dass so viel Blödsinn erforscht wird. Wenn dann noch ein verrücktes Ergebnis bei dieser Forschung rauskommt, herrlich, ja? Ein US-Forschungsteam hat jetzt rausgefunden, wenn Musikalben veröffentlicht werden, gibt es mehr Verkehrsunfälle. Ich, der heute einen Verkehrsunfall hatte, habe kein neues Album gehört, aber vielleicht der LKW-Fahrer, der mir reingefahren ist. Das ist ja, es ist kein Scherz. Kollege Sascha Fassbender ist da. Gibt es wirklich einen Zusammenhang oder nicht?
1: Doch. Es gibt tatsächlich einen Zusammenhang, so einen kleinen, sag ich mal. Taylor Swift hat zum Beispiel ein neues Album veröffentlicht und weil deswegen mehr Leute auf dem Handy tippen, die Musik suchen, das Album suchen oder halt allgemein so ein bisschen auf dem Handy rumtippen und sich davon dann eben ablenken lassen, könnte es mehr Unfälle geben.
0: Die Forschung dazu war auch gar nicht so schwer, oder?
1: Nee, genau. Streaming-Zahlen und Klicks sind öffentlich zugänglich und Unfallzahlen eben auch. Und da musst du nur noch sozusagen 1+1 rechnen. Und wenn dann eben die Unfallzahlen immer hochgehen, wenn Alben veröffentlicht werden, könnte es eben einen Zusammenhang geben. Bei der Studie geht es um Alben von größeren Stars, klar, die werden eben mehr gehört.
0: Und wie sieht es mit der Musikrichtung aus? Sind wir sicher, wenn wir Helene Fischer hören?
1: Dazu hat das Forschungsteam jetzt explizit in der Studie nichts gemacht, aber andere Forschungsteams, da braucht es so ein Mittelding irgendwie, denn zu langsame Musik könnte uns beim Autofahren so ein bisschen müde machen, zu schnelle Musik bewirkt das Gegenteil und Texte sind eben wichtig, am besten nichts, das uns irgendwie zum Nachdenken anregt oder irgendwie ablenkt. So oder so, das Musiktempo ist hier wichtiger als die Musikrichtung.
0: Alles trifft zu auf den nächsten Song. Alles, wirklich, muss ich sagen. Damit ihr sicher unterwegs seid. Hier ist so. Rihanna mit Only Girl in the World.
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1: Um 11.30 Uhr mit Nico Mensching. Guten Tag. Ein Brandgeruch beschäftigt im Moment den Rhein-Erft-Kreis. Bei Polizei und Feuerwehr sind bereits viele besorgte Anrufe eingegangen. Laut Kreisverwaltung stammt der Geruch von dem Brand im Hohen Venn in Belgien. Wegen der aktuellen Wetterlage sei er auch im Rhein-Erft-Kreis wahrnehmbar. Für die Menschen an Rhein und Erft bestehe aber keine Gefahr. Der Kreis bittet darum, die Notrufe freizuhalten. Außerdem war in der Kölner Innenstadt zwischen Deutzer und Hohenzollernbrücke ein Feuer in einer Lagerhalle ausgebrochen. Deswegen bestand für Teile der Stadt eine zusätzliche Geruchsbelästigung durch den Rauch. Begrünte Dächer und Fassaden können gegen die Sommerhitze helfen. Und es gibt viele Möglichkeiten zur Begrünung. Und genau hier will die Stadt Brühl ansetzen. Sie möchte von den Brühlern in einer Online-Befragung wissen, welche Informationen, Beratungsangebote und Veranstaltungen sie sich rund um das Thema Fassaden- und Dachbegrünung wünschen. Die Rückmeldungen sollen helfen, bestehende Angebote gezielt an den unterschiedlichen Bedürfnissen auszurichten. Die Umfrage dauert etwa 2 Minuten. Interessierte können noch bis Ende des Monats mitmachen. Den Link zur Befragung gibt's auf unserer Homepage radioerft.de. Und jetzt weitere Meldungen kurz und knapp. Ein Konsortium aus der britischen Regierung, führenden Forschungseinrichtungen und dem Technologiekonzern Google startet einen weltweit einmaligen Großversuch für klimaschonenderes Fliegen. Unter dem Namen Operation Blue Skies soll über dem Nordatlantik getestet werden, wie die Entstehung klimaschädlicher Kondensstreifen im regulären Flugbetrieb gezielt vermieden werden kann. Die Stadt Köln muss wegen des nächtlichen Lärms am Brüsseler Platz 5.000 Euro Zwangsgeld zahlen. Das Oberverwaltungsgericht hat die Strafe bestätigt, weil Köln die Belastung für die Anwohner trotz Alkoholverbots ab 21 Uhr noch nicht genug gesenkt hat. Und auf radioerft.de, da gibt's weitere News von Rhein und Erft.
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1: Heute ist es verbreitet wolkig bei uns. Allerdings kann es in den kommenden Stunden hier und da auch mal auflockern. Dann bleibt es auch mal ein bisschen länger trocken. Es muss aber weiter mit Regen gerechnet werden. Das Ganze bei bis zu 23 Grad.
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1: A1 nach Euskirchen zwischen Niel und Kreuzköln-Nord 1 Kilometer und dann zwischen Hürth und Bliesheim 5 Kilometer stockend. A3 nach Frankfurt zwischen Mülheim und Leverkusen-Zentrum 3 Kilometer. A4 nach Olpe zwischen Kreuzköln-West und Eiffeltor 3 Kilometer. Und die A4 nach Aachen zwischen Dreikreumer und Eiffeltor 5 Kilometer.
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2: Hallo, Kevin Zimmer hier. Boah, was für ein Tag für mich, wie der schon startete. Ich hatte schon einen Verkehrsunfall. Ein LKW ist mir in die Seite gefahren, keinem ist was passiert, nur meinem Auto. Aber das kann man ja reparieren. Die Tür ist jetzt dummerweise so verzogen, dass ich über die Beifahrertür raus muss. Ich sag mal so, wenn ich Auto fahre, bewege ich mich jetzt ab sofort mehr. Es tut auch meiner Gesundheit gut. Man muss alles positiv sehen. Oh mein Gott. Beyoncé jetzt mit Texas Hold'em. Schönen Dienstag.

0: Well, Bobby, we're just getting started.
1: Oh, I love you, Ken.
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0: Bibi Rexha und New Religion hier bei uns. Das klingt so ein bisschen wie Aerobic auch, ne? Immer wenn ich den höre, denke ich an Aerobic. Ich finde, damit habe ich schon genug Sport gemacht, wenn ich dran denke. So, ich habe euch ja gerade von meinem Unfall mit einem LKW erzählt, den ich heute Morgen hatte. Und weil der Fahrer kein Deutsch und kein Englisch sprach, haben wir und auch die Polizisten mit dem Smartphone mit ihm kommuniziert. Das Ding hat alles, was wir gesagt haben, dem Fahrer ins Polnische übersetzt. Das ist super, oder? Muss man wirklich sagen, toll, dass es die Technik gibt. Was hätten wir vor 30 Jahren gemacht, als es noch keine Smartphones gab? 30 Jahre ist das Smartphone jetzt alt, ja? Und solche Situationen kennt ihr wahrscheinlich auch, oder?
1: Ja, positiv. Also ich habe mir das erste Smartphone zugelegt, als ich auf der Autobahn liegen geblieben bin. Das war dann der Grund.
2: Vorteil, dass man natürlich besser verbunden ist, dass man schneller erreichbar ist. Aber Nachteil ist, dass man auch dann gebunden ist. Damals war es besser, Handy weggepackt, hast du was vom Leben mitbekommen.
1: Die Menschen schauen zu viel ins Smartphone.
3: Ja, wir selber denke ich auch so. Man könnte es durchaus auch mal an die Seite legen.
4: Ich nutze es als Telefon, bisschen auch zum Googlen oder irgendwelche Informationen zu sammeln. Aber ich glaube, ich bin auch relativ wenig berührt.
3: Also es ist wertvoll, wenn man das immer noch mal eine Woche oder zwei zur Seite legen kann.
5: Können Sie das?
3: Ja.
5: Im Gegensatz zu unseren Kindern, ne? Da ist es ganz schlimm. Gibt es auch regelmäßig Reibereien bei uns zu Hause.
0: Ja, da muss man die Kinder vom Smartphone wegoperieren. 30 Jahre ist es jetzt alt.
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1: Mit Thorsten Adolfs. Guten Tag. Für viele Landwirte in Deutschland ist es in diesem Jahr schlecht gelaufen. Der Bauernverband hat am Vormittag die aktuelle Erntebilanz vorgestellt. Demnach werden nur noch rund 41,9 Millionen Tonnen Getreide erwartet. Das sind etwa 7% weniger als im vergangenen Jahr. Malte Albrecht aus dem News-Team. Es gibt dabei aber große Unterschiede je nach Region.
2: Ja, genau. Vor allem in Süd- und Westdeutschland sind die Erträge vielerorts schwach ausgefallen. Teilweise kam es sogar zu Missernten. Bauernpräsident Ruckwied sagte, selten habe der Standort so stark über den Ernteertrag entschieden wie in diesem Jahr. Einbußen gab es unter anderem bei Weizen und Raps, bei dem noch Schäden durch Schädlinge hinzukamen. Betroffen sind teilweise aber auch Mais und Kartoffeln. Gründe sind das zu trockene Frühjahr und der heiße Sommer, vor allem in der zweiten Junihälfte. Auch der aktuelle Wetterumschwung mit Regen dürfte daran kaum noch etwas ändern.
1: Auf vielen Höfen ist die Lage angespannt. Was fordert der Verband jetzt von der Politik?
2: Ganz klar, schnelle Finanzhilfen vom Bund. Bauernpräsident Ruckwied fordert zum Beispiel steuerliche Entlastungen beim Agrardiesel. Außerdem sollten die Hilfen für Düngemittel erhöht werden. Laut Ruckwied hat die EU für Deutschland dafür 60 Millionen Euro bereitgestellt. Dieser Betrag könne auf bis zu 180 Millionen aufgestockt werden und das erwarte man auch. Ohne diese finanzielle Hilfe könnten viele Höfe die nächste Ernte kaum noch vorbereiten und finanzieren.
1: Dankeschön, Malte. Und jetzt weitere Meldungen in der Zusammenfassung. Der Rauch durch das Feuer im Hohenfernen in Belgien breitet sich über große Teile von NRW aus, weil der Wind gedreht hat und der Rauch nach unten gedrückt wird. Gewarnt wird mittlerweile für die Städteregion Aachen, Köln, Leverkusen, Solingen, Wuppertal, den Kreis Mettmann, den Rheinisch-Bergischen Kreis und den Oberbergischen Kreis. Das Stuttgarter Oberlandesgericht hat einen Ukrainer verurteilt, der für Russland Brandanschläge vorbereitet hat. Der Mann bekam eine Freiheitsstrafe von 1 Jahr und 3 Monaten. 2 weitere Angeklagte aus der Ukraine wurden freigesprochen. Nur jeder zweite Bundesbürger will in den nächsten 12 Monaten was Teures kaufen, wie Möbel, Autos oder Waschmaschinen. Das ist das Ergebnis einer YouGov-Umfrage für die Teambank AG. Begründet wird das mit der eigenen finanziellen Situation. Demnach belasten hohe Preise, zu geringe Ersparnisse und hohe Energie- und Lebenshaltungskosten das Portemonnaie. Wer günstig online shoppt, sollte besonders genau hinschauen. Der Handelsverband Deutschland warnt aktuell vor betrügerischen China-Shops, die sich als deutsche Anbieter tarnen. Sie nutzen deutsche Namen und haben oft eine deutsche Domain. Um nicht in die Falle zu tappen, sollte man sich das Impressum ganz genau anschauen. Wenn der Sitz der Firma oder die Rücksendeadresse in China ist, dann ist Vorsicht geboten. Auch Erfahrungsberichte von anderen Käufern im Netz sind meistens ein guter Anhaltspunkt, um den Shop besser einzuschätzen. Die Verbraucherzentrale bietet außerdem einen Fake-Shop-Finder an, der solche Anbieter entlarvt. Rücksendungen zu solchen Shops sind oft extrem teuer, warnt der Handelsverband. Das führt dazu, dass viele Kunden auf dieses Recht verzichten und die Ware behalten. Genau das sei das Geschäftsmodell solcher Online-Händler. Das waren die Nachrichten mit Thorsten Adolfs.
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3: Nass, grau, nicht so schön, aber ich kenne kaum einen, der sich gerade nicht über den Regen freut. Und das kühlere Wetter, Hitzewelle erstmal vorbei. Mit einer Regenjacke ist man heute ganz gut beraten. Der Tag zeigt sich grau und es regnet immer mal wieder. Temperaturen bewegen sich dabei um die 20 Grad. Morgen geht es ähnlich weiter mit Regenschauern, nur etwas kühler bei 18 Grad. Und am Freitag wird der Regen dann wieder stärker.
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3: Hallo Autofahrer, einiges los auf den Straßen, deswegen alle Staus jetzt ab 13 Minuten Zeitverlust. A1 Münster-Köln zwischen Kamener Kreuz und Schwerte 15 Kilometer, eine Stunde und top. Die A3 Köln-Oberhausen zwischen Köln-Delbrück und Kreuz-Leverkusen 5 Kilometer, 16 Minuten mehr. A40 Duisburg-Essen zwischen Mülheim-Heimaterde und Essen-Holsterhausen 3 Kilometer, 12 Minuten mehr. Die 44 Dortmund-Kassel zwischen Lichtenau und Warburg 9 Kilometer, 30 Minuten on top. Die 44 Kassel-Dortmund zwischen Marsberg und Kreuz-Wünnenberg-Haaren 9 Kilometer, seit noch 15 Minuten durch. Nochmal die A44 Kassel-Dortmund, jetzt zwischen Unna Ost und Kreuz Dortmund-Unna 3 Kilometer, 13 Minuten kostet euch das. Und die A46 Wuppertal-Düsseldorf zwischen Wuppertal-Kronberg und Hahn-West 3 Kilometer, 21 Minuten mehr.
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3: Schön, dass ihr da seid. Ich bin ja auch da. Also von daher haben wir uns getroffen hier im Radio. Schön, Kevin Zimmer hier. Ich habe, glaube ich, schon lange nicht mehr so viele Menschen gehört, die sich über mieses Wetter so gefreut haben wie jetzt. Die Hitzewelle ist vorbei. Es gibt Regen. Den können wir alle gut gebrauchen. Das Leben nach der Hitzewelle. Endlich wieder T-Shirt und Hose tragen. Nicht nur eins.

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0: Ich muss mir noch eine Ausrede einfallen lassen, warum ich nicht ins Fitnessstudio gehe, weil ja die Hitzewelle vorbei ist. Das war immer so eine tolle Ausrede, weil mein Fitnessstudio hat keine Klimaanlage. Das heißt, da konntest du auch nicht trainieren. So, jetzt könnte ich wieder trainieren, aber naja, gut. Unser Comedian Toni Bauer, der auch beim Comedy Camp in diesem Jahr dabei ist, übrigens das erste Mal, der hat auch so Fitnessstudio-Erfahrung gemacht.
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3: Ich war noch nie im Fitnessstudio. Ich bin das erste Mal mit denen ins Fitnessstudio gegangen, Alter. Wir gehen da rein, wir sahen aus wie Chip und Chap. Ist das denn? Ehrlich, da waren Leute, warte schon mal im Fitnessstudio, da waren Menschen, die stehen irgendwo in der Ecke, haben keinen Hals, nur Nacken. Die stehen da, fressen rohen Brokkoli. Am. Ich bin zu einem hingegangen, ich sag, Junge, was machst du hier? Du hast gewonnen, Alter. Bist du doof? Geh mal nach Hause. Was ist das? Der hatte schöne, breite Oberkörper, aber nicht so viel an den Beinen gearbeitet. Wisst ihr, was ich meine? Ehrlich. Die Beine konnten Oberkörper nicht halten. Als der losgelaufen ist, hat er angefangen zu zittern. Ich schwör, was sag denn, Junge? Hätte er kurze Hose angezogen, hätte er ausgesehen, als würde er schweben.
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1: Um 12.30 Uhr mit Nea Mai. Schönen Vormittag. Im Moment liegt bei uns über dem Rhein-Erft-Kreis ein Brandgeruch in der Luft. Bei der Polizei und auch der Feuerwehr gibt es deswegen schon viele besorgte Anrufe. Allerdings besteht laut der Kreisverwaltung kein Grund zur Sorge. Bei dem Geruch handelt es sich um Auswirkungen des Brandes im Hohen Venn in Belgien. Durch die derzeitigen Wetterverhältnisse kann man den Geruch auch hier bei uns riechen. Nach Angaben des Kreises besteht aber keine Gefahr für die Menschen hier bei uns an Rhein und Erft. Er bittet deswegen, die Notrufe von Feuerwehr und Polizei weiter freizuhalten. Obst und Gemüse einkaufen und gleichzeitig noch Tipps gegen Einbrecher bekommen. Das geht noch eine gute halbe Stunde auf dem Wochenmarkt in Pulheim. Die Kriminalprävention des Rhein-Erft-Kreises ist noch bis 13 Uhr auf dem Wilhelm-Mewis-Platz vor Ort. Die Berater informieren unter anderem, wie die Pulheimer ihre Wohnungen und Häuser gegen Einbrüche schützen können. Die Beratung ist kostenlos und es ist keine Anmeldung nötig. Außerdem geben die Experten auch Tipps zum Schutz vor Taschendiebstahl und sie kodieren kostenlos eure Fahrräder. Und jetzt weitere Meldungen im Überblick. In Aachen hat die Polizei ein Känguru eingefangen. Es ist seelenruhig durch Herzogenrath gehüpft. Nachdem ein Mann das Tier nicht einfangen konnte, musste die Polizei helfen. Woher das Känguru stammt und wem es gehört, ist immer noch nicht geklärt. In Kerpenbühr beginnen heute Kanalarbeiten. Die Arbeiten werden nach Angaben der Stadt so durchgeführt, dass die Straße dafür nicht durchgehend aufgegraben werden muss und die Arbeiten an der jeweiligen Stelle relativ schnell abgeschlossen werden können. Die Bauarbeiten sollen voraussichtlich bis Ende April 2027 dauern. Und mehr Nachrichten, die gibt's auch bei uns im Web oder in unserer App.
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1: Insgesamt bleibt das heute ein eher grauer Tag. Zwischendurch kann es mal ein bisschen auflockern, aber auch den einen anderen Regenschauer solltet ihr einplanen. Die Temperaturen, die steigen auf maximal 23 Grad. Aktuell bei euch in Kempten zum Beispiel 17 Grad.
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1: Ich starte mit einer Warnmeldung. Vorsicht auf der A553 Richtung Köln zwischen Brühl und Brühl-Ost. Da liegen Gegenstände auf der linken Spur. Dann braucht ihr 20 Minuten länger auf der A4 Richtung Olpe. Zwischen dem Kreuz Köln-West und Eiffeltor haben wir nämlich 5 Kilometer Stau. Und 10 Minuten länger auf der A4 jetzt Richtung Aachen zwischen dem Kreuz Kremberg und Klettenberg. 5 Kilometer stockend. Allen unterwegs, gute und sichere Fahrt.
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3: Hallo, hier ist Kevin Zimmer und jetzt, wo es draußen wieder kühl ist und man wieder 3 Schritte laufen kann, ohne Schnappatmung zu bekommen, fühlen wir uns alle wieder forever young. Ne? Danke, dass die Hitzewelle vorbei ist. Und gleich noch bei uns die Torhymne der Nationalmannschaft. Ja, Peter Schilling, Major Tom. Vielleicht habt ihr ja schon Tickets fürs erste Spiel der Nationalmannschaft mit Trainer Kloppo bekommen. Vor 2,5 Stunden ist der Vorverkauf ja gestartet. Gleich um 14 Uhr nächste Runde. Das alles gleich hier bei mir. Vorher aber eben forever young. David Guetta.

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0: gleich noch bei uns. Aktueller Hit von Leonie und Don't Worry. Kevin Zimmer hier. Schönen Dienstag. Leichtes Aufatmen nach Tagen und Nächten des Bangens und der kräftezehrenden Brandbekämpfung. Das Feuer im Naturschutzgebiet Hohes Venn in Belgien ist nicht weiter auf die deutsche Grenze vorgerückt. Das ist die gute Nachricht. Und das, obwohl für heute stärkerer Wind angesagt war. Trotzdem bleibt die Feuerwehr in Monschau in Alarmbereitschaft. Reporter Thorsten Ortmann hat für uns die Lage im Blick. Thorsten, Feuer sehen wir aktuell nicht an der deutsch-belgischen Grenze bei Monschau, dafür aber Rauch, der aktuell auch Probleme macht, ne?
1: Ja, durch den Regen, der auf den heißen Boden fällt, entsteht dann beißender Brandgeruch und der zieht aktuell von Belgien aus ins Rheinland. In Monschau hat man die Bürger aufgerufen, Fenster und Türen zu schließen und solche Warnungen gibt es derzeit auch für Köln, Wuppertal, Solingen, Remscheid und für andere Kreise im Rheinland. Aber es gibt auch gute Nachrichten. Der prognostizierte böige Wind, der ist ausgeblieben. Es soll heute auch in Belgien noch stärker regnen, sodass die Behörden dort derzeit nicht damit rechnen, dass sich das Feuer noch weiter in Richtung deutscher Grenze ausbreitet. Aktuell ist der Brand rund 2,3 Kilometer von der Grenze entfernt.
0: Was macht die Brandbekämpfung im benachbarten Nationalpark in Belgien denn so schwierig?
1: Es ist

0: Ein Hochmoorgebiet, aber ausgetrocknet. Grund ist zum einen die lange Hitzeperiode, aber auch die Tatsache, dass man das Moor bewusst entwässert hat, um das Gebiet gewinnbringend mit Fichten bewirtschaften zu können. Das große Problem bei Torf ist, er brennt unbemerkt im Boden in bis zu 7 Meter Tiefe, sagt Waldbrandexperte Jean Micke von der AdFire-Spezialeinheit.
1: Der brennt natürlich jetzt sehr, sehr lange. Das sind Schwelbrände, die sich sehr langsam durch den Boden pressen und dort irgendwo an Stellen, die mehrere 10 oder 100 Meter entfernt sind, wieder an die Oberfläche kommen können und dann auch wieder einen oberflächlichen Brand auslösen können.
0: Und bis die Gefahr endgültig gebannt ist, können noch Wochen vergehen, sagt der Experte. Trotzdem ist die belgische Feuerwehr zuversichtlich, dass sie den Brand heute noch unter Kontrolle bekommen kann. Dazu soll das Feuer eingekreist werden, so Verwaltungssprecher Nicolas Janot. 240 deutsche Einsatzkräfte sind im Einsatz mit dabei.
2: Also die Lage in Monschau hat sich heute leicht entspannt. Grund ist auch der Regen. Thorsten Ortmann war das mit den Infos dazu. Vielen Dank.
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1: Mit Lena Bauer, guten Tag. Noch ist der Brand weiter nicht unter Kontrolle, aber es geht voran mit den Löscharbeiten im Hohen Venn. Dank des Nieselregens und der Löscharbeiten hat sich die Ausbreitung des Feuers stark verlangsamt. Allerdings sind die Folgen inzwischen auch über 100 Kilometer weit entfernt zu spüren. Jannik Böcke aus der Nachrichtenredaktion: Immer mehr Städte und Landkreise veröffentlichen aktuell offizielle Warnungen wegen des Brandgeruchs.
2: Zum Beispiel hat die Kölner Feuerwehr eine großräumige Geruchslage im Stadtgebiet ausgerufen. Und mittlerweile gelten Warnungen wegen Rauchgasen von der Städteregion Aachen und dem Kreis Düren aus bis hin zum Oberbergischen Kreis und Wuppertal. Eine akute Gefahr für die Gesundheit besteht zwar nicht, teilweise gilt aber die Empfehlung, Fenster und Türen geschlossen zu halten.
1: Das Ganze wird uns voraussichtlich noch eine ganze Weile beschäftigen. Und das Feuer bleibt eine echte Herausforderung für die Einsatzkräfte.
2: Und die Herausforderungen, die wechseln auch noch ständig. Aktuell sind der Wind und der Qualm ein Problem, so der Forstamtsleiter im Belgischen Rundfunk. Demnach stehen die Feuerwehrleute aktuell wegen der Windrichtung total im Qualm und im Regen. Das Ziel ist trotzdem, den Brand heute endgültig einzukreisen, sagte am Morgen ein Verwaltungssprecher.
1: Danke, Jannik. Und damit jetzt zu weiteren Meldungen in Kürze. Die Landwirte in Deutschland machen sich Sorgen um ihre Ernte in diesem Jahr. Die fällt laut der vorläufigen Bilanz des Deutschen Bauernverbands insgesamt deutlich kleiner aus. Als Gründe nennt der Verband lange Trockenheit und Hitze. Im Rhein fließt ganz langsam wieder etwas mehr Wasser. Der Pegel an der Messstelle Kaub in Rheinland-Pfalz ist gestiegen auf 12 cm. Das ergibt das Monitoring der Internationalen Kommission zum Schutz des Rheines. In den letzten Tagen gab es dort noch einstellige Werte. Auch hier bei uns in NRW dürften die Pegel laut Experten nach und nach steigen. Wer mit dem Auto unterwegs ist, braucht heute hier bei uns in NRW teilweise besonders starke Nerven. Mehrere LKW-Unfälle sorgen für Probleme. Seit dem Morgen ist die A2 bei Berg Kamen dicht. In der Nacht war ein Laster umgekippt. Und jetzt gab es auf der A1 bei Schwerte in Richtung Köln gleich zwei Unfälle mit Lastkraftwagen. Auch hier ist die Autobahn aktuell voll gesperrt. Das Budget für große Anschaffungen fällt bei vielen aktuell eher klein aus. Über 50% der Menschen in Deutschland will in den nächsten 12 Monaten auf den Kauf hochpreisiger Produkte verzichten. Der Kauf von zum Beispiel Möbeln oder Waschmaschinen bleibt eher aus. Das zeigt der Easy Credit Kreditindex für dieses Jahr. Demnach ist es egal, ob es sich um eine Wunschanschaffung oder eine notwendige Investition handelt. Wir gehen laut den Ergebnissen der repräsentativen Umfrage mit unserem Budget einfach vorsichtig um. Deswegen komme es für über 70% auch nicht in Frage, einen Kredit für zum Beispiel ein neues Auto aufzunehmen. Und auch das Alter macht einen Unterschied. Je älter, desto höher ist die Zurückhaltung. Und das waren die Nachrichten mit Lena Bauer.
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2: Es ist feucht, es ist grau und ich sag mal so, trotzdem freut sich gerade irgendwie jeder über den Regen und dass die Hitzewelle vorbei ist. Deshalb Regenjacke heute mitnehmen oder Regenschirm. Der Himmel bleibt grau und es regnet immer mal wieder. Die Werte liegen bei um die 20 Grad. Morgen kommen erneut Regenschauer dazu und die Temperaturen gehen auf 18 Grad runter. Am Freitag legt der Regen dann nochmal zu.
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2: Und jetzt für euch alle Staus ab. 12 Minuten Wartezeit. Und da starten wir auf der A1 Köln-Münster zwischen Schwerte und Hamberg-Kamen 8 Kilometer plus 12. Die A1 Münster-Köln zwischen Kamener Kreuz und Schwerte 13 Kilometer. Da hat es einen Unfall gegeben. Deswegen steht ihr dort eine Stunde immer noch im Stau. Die A4 Köln-Aachen zwischen Kreuz Köln-West und Köln-Eiffeltor 5 Kilometer 18 Minuten on top. Die A40 Venlo-Duisburg zwischen Wankum und Kempen 6 Kilometer 14 Minuten mehr. A40 Duisburg-Essen zwischen Mülheim-Heide und Essen-Holsterhausen 4 Kilometer 21 Minuten und die A44 Kassel-Dortmund zwischen Marsberg und Kreuz-Wittenberg-Haaren 8 Kilometer 15 Minuten mehr. Euch unterwegs immer eine gute Fahrt, aber das habt ihr ja, weil wir sind ja an eurer Seite.
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2: Hallo, Kevin Zimmer hier. Wenn ihr auch gerade in der kleinen Büroküche das mitgebrachte Essen von gestern traurig eingefärcht in einer halbwegs intakten Tupperdose in der Mikrowelle aufwärmt und ihr nach 4 Minuten bei 800 Watt Full Power, ja, den Teller, wo das Essen drauf ist, nicht mal anfassen könnt, weil es so verdammt heiß ist, ja, und das Essen darauf aber komplett kalt ist, dann fühle ich das so, ja, an dieser Stelle, weil es mir selbst gerade passiert ist, Mensch. Mikrowelle, ich würde dich ja am liebsten, würde ich dich Naja, vielleicht mache ich dich erstmal sauber.
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0: Läuft auch bei uns rauf und runter, weil mein Sohn hat den Song entdeckt und finde ihn auch sehr genial. Sommerhit des Jahres, Shakira und Dai Dai. Ich war im Urlaub und das muss ich euch kurz erzählen. Es war wohl die für mich verrückteste Bäckerei überhaupt. Es war an der Nordsee und es war so ein Bäckerladen. Ja? Da bist du reingegangen, musstest nur deine Kreditkarte am Eingang abscannen. Und dann konntest du dir alle Brötchen, Brot, Kaffee, Milch, Eier, alles nehmen und bist am Ende rausgegangen. Und per Kameras haben die gesehen und gespeichert, was ich eingekauft habe. Und es wurde exakt abgerechnet. Also, das soll noch mal einer sagen, Digitalisierung in Deutschland, das kommt nicht voran. Vielleicht bei den Ämtern nicht ganz so, aber in der Bäckerei an der Nordsee. Da lief es auf jeden Fall sehr, sehr gut. Beim Einkaufen generell, muss man sagen, läuft schon sehr, sehr gut. Kollege Stefan Rejek, wir kennen ja auch alle diese Selbstbedienungskassen. Die sind ja mittlerweile wirklich fast überall. Wenn die machen, was sie sollen, geht das Scannen und Bezahlen ja auch recht schnell. Ne?
1: Ja, und noch schneller geht's zum Beispiel bei Rewe mit diesen Scan-Pistolen. Mit denen scannst du die Produkte schon, wenn du sie aus dem Regal nimmst. Und dann bezahlst du einfach alles am Ende gebündelt, ohne nochmal selbst kassieren zu müssen.
0: Da kenne ich schon aus den Niederlanden, das machen die schon seit Jahren so. Und ich muss sagen, bei den Scan-Sachen, da, ich weiß auch nicht, man fühlt sich ja immer auch so ein bisschen so, es fühlt sich an wie Klauen, ne?
1: Ja, nur eben legal. Da sehen nämlich die Kameras, welche Produkte du nimmst und dadurch werden die auch ganz automatisch gescannt und am Ende zahlst du einfach über die App, heißt, du musst nicht nochmal zur Kasse gehen. Pick and Go heißt das Ganze, ist aber noch gar nicht so etabliert hier in NRW. Es gibt nämlich nur 2 Filialen, die das bisher anbieten. Was ich auch noch ziemlich genial finde, ist Drive and Go. Da bestellst du einfach vorher und holst dann deinen Einkauf mit dem Auto ab.
0: Ein bisschen wie im Fastfood-Restaurant deines Vertrauens.
1: Ja, wobei dir da die Einkäufe ja sogar direkt zum Auto gebracht werden. Sehr genial finde ich auch den neuen Tomra R2 Multifeed.
0: Das klingt ein bisschen wie der große Bruder von R2-D2.
1: Ja, nee, nicht ganz. Das ist der neueste Pfandautomat. Den gibt's jetzt auch in immer mehr Supermärkten. Und das Besondere daran ist, dass du da bis zu 100 Flaschen einfach in so eine Wanne reinkippen kannst. Und dann zählt und sortiert der Automat alles für dich. Das geht alles in ein paar Sekunden. Ja, und dann bekommst du schon deinen Pfandbon.
0: Ja, heißt, Zeit gespart und Finger bleiben auch sauber. Ich frage mich ja, warum gibt's bei Selbstbedienungskassen eigentlich keinen Rabatt? Ich übernehme ja schließlich auch ein bisschen das Kassieren, die Arbeit. Also, naja.
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1: Um 13.30 Uhr mit Nea Mai. Hallo zusammen. In Köln-Niehl läuft im Moment ein größerer Polizeieinsatz. Die Beamten sind mit vielen Kräften an der Erlenhofstraße vor Ort. Grund sind mehrere Meldungen über Schüsse aus einer Dachgeschosswohnung. Nach ersten Zeugenaussagen soll ein Mann gegen 10.20 Uhr aus der Wohnung in die Luft geschossen haben. Die Erlenhofstraße und mehrere Zufahrtsstraßen sind deshalb im Moment komplett gesperrt. Die Polizei bittet Autofahrer und Fußgänger, den Bereich weiträumig zu meiden. Im Kölner Hauptbahnhof tummeln sich in der Regel viele Reisende und Touristen, manche aber auch mit einem etwas mulmigen Gefühl. Genau für solche Fahrgäste gibt es regelmäßig Führungen, zum Beispiel auch heute Nachmittag. Sie bekommen dann bei einer Sicherheitsführung einen Einblick, wie es hinter den Kulissen des Kölner Hauptbahnhofs aussieht. Außerdem erklären Fachleute von der Deutschen Bahn, den KVB, der Bundespolizei und der Bahnhofsmission, wie sie arbeiten. Außerdem geht es um Sicherheitseinrichtungen und Maßnahmen am Bahnhof. Wer keinen Platz in der heutigen Sicherheitsführung bekommen hat oder einfach mal Interesse hat, bei einer dabei zu sein, die nächste findet Anfang November statt. Den Link zur Anmeldung, den gibt's bei uns auf radioerft.de. Und jetzt weitere Meldungen im Überblick. Wegen der niedrigen Wasserstände der Flüsse in Deutschland wurde das Sonntagsfahrverbot für Lkw gelockert. Die Auswirkungen für den Verkehr sind laut Branchenverband aber überschaubar. Die zusätzlichen Möglichkeiten werden grundsätzlich genutzt, allerdings offenbar im überschaubaren Umfang, heißt es. In Brühl will die Stadt mehr Dächer und Fassaden begrünen und fragt deshalb jetzt die Bürger, welche Infos und Beratungsangebote sie sich da so wünschen. An der kurzen Online-Umfrage könnt ihr noch bis Ende des Monats teilnehmen. Den Link dafür, den gibt's bei uns auf radioerft.de. Und genau da findet ihr auch noch mehr News von Rhein und Erft, aber auch zum Beispiel in unserer App.
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1: Viel Sonne gibt's heute leider nicht. Der Tag zeigt sich überwiegend grau. Immerhin kann es später auch mal ein bisschen auflockern. Dafür bleibt das Regenrisiko aber bestehen. Bei den Temperaturen ist bei maximal 23 Grad Schluss. Aktuell messen wir zum Beispiel bei euch in Quadrat 17 Grad.
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1: Vorsicht, es gibt eine ungesicherte Unfallstelle auf der 1 Richtung Dortmund zwischen dem Kreuz Köln Nord und dem Kreuz Leverkusen West. Also da besonders vorsichtig sein. Und auch vorsichtig sein auf der 555 Richtung Köln zwischen dem Kreuz Bonn Nord und Bornheim. Da liegt nämlich ein totes Tier auf der mittleren Spur. Sonst noch Stau auf der 1 Richtung Euskirchen zwischen dem Kreuz Leverkusen und dem Kreuz Köln Nord. 10 Minuten plus, 3 Kilometer Stau. Dann die 4 Richtung Olpe zwischen dem Kreuz Köln West und Eiffeltor. Viertelstunde länger für euch, 5 Kilometer Stau. Und jetzt auf der A4 Richtung Aachen zwischen dem Dreieck Holmer und Eiffeltor, 5 Kilometer stockend. Da braucht ihr so 10 Minütchen länger. Ein unterwegs, gute und sichere Fahrt.
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2: Hallo, hier ist Kevin Zimmer. Er lacht gerne mit weit geöffnetem Mund. Ich meine, wer so viele Zähne hat, der will auch zeigen, was er da so hat. Und er hat viele Zähne. Jürgen Klopp, unser neuer Bundestrainer, steht vor seinen ersten Länderspielen. Die ersten Tickets für das erste Länderspiel mit Kloppo als Trainer in Deutschland sind schon im Verkauf. Gleich in knapp einer halben Stunde beginnt die zweite Verkaufswelle. Alle freuen sich. Er auch. Alles, was ihr dazu wissen müsst, erzähle ich euch gleich hier bei mir. Vorher noch Vanessa Amorosi, Absolutely Everybody. Echter 2000er. Ich bin Kevin Zimmer. Schönen Dienstag.

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0: Starship, nothing's gonna stop us now. Seid ihr schon im Kloppo-Fieber? Ich meine, er hat ja noch nichts gemacht als Bundestrainer, aber irgendwie habe ich so das Gefühl, alle sagen so, oh, juhu, ich will dabei sein, ja. Es ist quasi schon angefangen, diese Kloppomania mit dem Verkauf, dem Ticketverkauf heute um 10 Uhr. Da wurden die ersten Tickets verkauft für das erste Nation Leagues-Spiel gegen Griechenland. Heimpremiere für Kloppo, ja. Vorher spielen wir ja im September noch gegen die Niederlande. Das ist aber ein Auswärtsspiel. Also heute, 10 Uhr, gingen die ersten Tickets raus und Kloppo hofft auch auf unseren Support.
1: Was auch immer wir da auf dem Feld veranstalten, wenn es die Leute nicht interessiert, brauchen wir es nicht machen. Das kann man sicher so sagen. Das gilt für die Vereine, aber es gilt natürlich auch für die Nationalmannschaft. Ich möchte außergewöhnliche Atmosphären schaffen. Und ich weiß, dass da der Fußball, der gespielt wird, echt ein entscheidender Einflussfaktor ist. Daran werden wir arbeiten. Und die Leute sollten diese Möglichkeit zumindest mal überdenken, ob sie da nicht auch mit dabei sein wollen, dass wir vielleicht erstmalig in Augsburg dann beim Heimspiel jeden gewonnenen Zweikampf feiern, als hätten wir gerade ein Tor geschossen. Wäre auf jeden Fall ein Anfang.
0: Ich würde mal sagen, Kloppo hat Bock, ihr wahrscheinlich auch. Richtiger Run auf die Tickets. Übrigens, nach 25 Jahren wird es endlich wieder Stehplätze bei einem Länderspiel geben für nur 15 Euro. Dafür sollte man aber sehr schnell sein. Gleich um 14 Uhr geht ja die nächste Verkaufswelle weiter.
1: Wir alle wissen, dass viele der Fans, die besonders leidenschaftlich sind, bei Fußballspielen eben stehen. Ob das jetzt eine Lebenseinstellung ist, weil sie sagen, Fußball im Sitzen gucke ich nicht, oder ob es anderen Dingen geschuldet ist, ist egal, aber wir wissen alle, wovon vor allem auch der deutsche Fußball lebt in diesen Momenten. Freue mich da sehr, sehr, sehr drüber.
0: Ja, und wir auch. Das erste Spiel ist übrigens im September auswärts, ja, gegen die Niederlande. Kurz danach gibt es dann, wie gesagt, das Heimspiel gegen Griechenland in Augsburg, also Kloppo Heimpremiere. Die Tickets gehen heute in den Verkauf oder die sind auf jeden Fall schon im Verkauf. Und für das Heimspiel gegen Serbien Anfang Oktober gibt es die Tickets gleich in

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1: Mit Lena Bauer, guten Tag. Warteschlangen für Wohnungsbesichtigungen, weiter steigende Mieten. Die Wohnungssuche, vor allem in großen Städten, bleibt für viele eine enorme Herausforderung. Die Politik spricht schon länger davon, das Problem angehen zu wollen. Jetzt lassen sich die Bemühungen auch messen. Jannik Böke aus der Nachrichtenredaktion. Das Statistische Bundesamt hat positive Zahlen zum Wohnungsbau vorgelegt.
2: Absolut. Zum zweiten Mal in Folge sind im Juni deutlich mehr Baugenehmigungen erteilt worden. Für die ersten 6 Monate ergibt sich sogar ein Plus von über 15% im Vergleich zum Vorjahr. Ein Plus so groß wie seit 10 Jahren nicht mehr. Die Statistiker sagen aber auch, der aktuelle Anstieg erfolgt vom niedrigen Niveau der Vorjahre. Schätzungen zufolge fehlen immer noch etwa 1 Million Wohnungen in Deutschland. Da gibt es also noch einiges zu bauen.
1: Ja, und dazu kommt, wir sprechen hier nur von Baugenehmigungen. Das heißt nicht, dass dann auch sofort die Schippe zur Hand genommen wird und losgebaut wird.
2: Darauf macht auch der Hauptverband der deutschen Bauindustrie aufmerksam. Die Auftragseingänge bleiben demnach fragil, was zeigt, dass immer noch wenig gebaut wird, so der Verband. Bundesbauministerin Huberts ist trotzdem optimistisch. Der Bauturbo, also zum Beispiel die schnelleren Genehmigungsprozesse für den Wohnungsbau, nehmen Fahrt auf, auch wenn man noch längst nicht da sei, wo dieses Land beim Wohnungsbau stehen muss, so die Ministerin.
1: Danke, Jannik, und damit zu weiteren Meldungen in Kürze. Die Hitze und Trockenheit drücken in diesem Jahr die Ernte in Deutschland. Davon geht der Bauernverband mit Blick auf seine vorläufige Erntebilanz aus. Die hat er heute vorgestellt. Demnach rechnet der Verband zum Beispiel bei Getreide mit einem Minus von etwa 7% im Vergleich zum Vorjahr. Nach dem intensiven Regen sind langsam steigende Pegelstände im Rhein in NRW in Sicht. Das Wasserstraßen- und Schifffahrtsamt Rhein rechnet damit, dass der Pegel bei Düsseldorf spätestens morgen von 0 auf 5 cm steigt. Mit einem ähnlichen Anstieg rechnet er für Köln und Emmerich. Deutschland will Drohnen besser erkennen und abwehren können. Dafür ist in Sachsen-Anhalt jetzt ein neues Technologiezentrum für Drohnensicherheit eröffnet. Laut Bundesinnenminister Dobrindt ist das Zentrum ein wichtiger Baustein gegen Drohnenbedrohungen. Zuletzt hatte es mehrere Vorfälle dazu gegeben, unter anderem in Leipzig. Google kauft sich neues Trainingsmaterial für künstliche Intelligenz. Der Konzern hat bei einer Auktion ein großes Datenpaket einer US-Airline ersteigert. Es handelt sich um Spirit Airlines. Die Billigfluggesellschaft hatte Anfang Mai nach Insolvenz ihren Betrieb eingestellt. Laut Unterlagen aus dem Insolvenzverfahren zahlt Google für die Daten 10 Millionen Dollar. In dem Paket stecken rund 100 Millionen E-Mails, 500 Millionen Teams-Unterhaltungen, Software und Daten zur Preisgestaltung. Mit denen kann KI lernen, wie Abläufe in Firmen tatsächlich funktionieren. Google sagt, vor der Übergabe der Daten sollen alle personenbezogenen Informationen entfernt werden. Und das waren die Nachrichten mit Lena Bauer.
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3: Es riecht schon so verkohlt draußen, ne, bei uns im Rhein-Erft-Kreis, weil der Wind den Rauch vom Brand im Hohen Venn zu uns rüberweht. So viele Kilometer, ist schon verrückt. Aber es gibt weiter Löschwasser von oben. Immer mal ein Schauer bei uns, viele Wolken, morgen auch wieder. Dann können auch einzelne Gewitter mit dabei sein. Das Ganze bei so 23 Grad. Aktuell sind es 19 bei euch in Ohr.
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3: Um 14.03 Uhr Vorsicht auf der 1 nach Euskirchen zwischen Niel und dem Kreuz Köln-Nord. Hier hat es gekracht, die Stelle ist noch nicht abgesichert. Die 1 nach Dortmund auf dem Kreuz Köln-Nord, 2 Kilometer stockend. Jetzt die 1 nach Euskirchen nach dem Unfall ab dem Kreuz Leverkusen, 3 Kilometer Stau plus 20 zum Kreuz Köln-Nord runter. Die 1 nach Euskirchen nochmal ab Erftstadt, 2 Kilometer Stau. Dann auf der 4 nach Olpe auf dem Kreuz Köln-West, 5 Kilometer Stau, braucht ihr eine halbe Stunde länger bis Eiffeltor runter. Die Gegenrichtung nach Aachen ab dem Dreikolmer, 6 Kilometer stockend. Auf der A555 nach Köln ab Rodenkirchen, 2 Kilometer Stau. Und die Kölnstraße bei euch in Brühl ist auch voller ab der Kaiserstraße. Wie sieht's bei euch aus? 02 236 88 89 90.
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3: Wie schön, dass ihr da seid. Wir machen uns zusammen den Nachmittag im Rhein-Erft-Kreis einfach ein bisschen bunter. Wir müssen uns ja nur noch das Grau schön gucken. Dann wird das.
4: Da haben Sie 28 Grautöne in jeder Qualität. Mausgrau, Staubgrau, Aschgrau, Steingrau, Bleigrau, Zementgrau.
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0: Der Mann hat Energie und gibt uns was ab. Michael Sambello, gleich Lost Frequencies, eure Lieblingshits um 14.11 Uhr bei Radio Erft. 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

ganz hervorragend. Kamrat bei Radio Erft um 14.18 Uhr. Das ist Musik in unseren Ohren. Und dann gibt es wieder diese Geräusche, die sofort was mit uns machen. Sirenen. Die sind mit Absicht so schrill, das ist mir auch klar. Damit wir hochschrecken und merken, da ist was. Es ist aber nichts. In Brühl haben heute die Sirenen schon mehrfach rumgenervt, rumgezickt. Und warum? Weil eine in Badorf kaputt war. Also wirklich hier, ne? Klassischer Fehlalarm. Wisst ihr Bescheid? Keiner muss sich aufregen. Was sonst los ist, um 14.30 Uhr bei uns.

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0: gar nicht mehr so stinkt. Das ist doch schon mal eine gute Nachricht. Noch mehr gibt's jetzt um 14.30 Uhr mit Nair Mai.
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2: Schönen Nachmittag zusammen. Wie Heike gerade schon geschrieben hat, die Geruchsbelästigung durch den Brand im Hohen Venn in Belgien, die wird bei uns im Rhein-Erft-Kreis langsam weniger. Das heißt es zumindest in einer Aktualisierung der NINA-Warnung. Trotzdem kann der Brandgeruch in einigen Ortsteilen weiterhin wahrgenommen werden. Bei der Polizei und Feuerwehr waren zwischenzeitlich wegen des Brandgeruchs zahlreiche besorgte Anrufe eingegangen. Die Kreisverwaltung gibt dabei Entwarnung. Für die Menschen bei uns im Rhein-Erft-Kreis besteht keine Gefahr. Die Freibadsaison in Kerpen neigt sich dem Ende zu, doch Schwimmfans können aufatmen. Denn direkt danach können sie weiter in Kerpen schwimmen gehen. Dominik Becker aus dem News-Team, was heißt das genau für alle Schwimmer?
3: Für alle Schwimmfans heißt das, wenn im Freibad Türnich in knapp 2 Wochen die große Poolparty zum Saisonabschluss steigt, geht's in der Erftlagune direkt weiter. Nach den Sommerferien nämlich gehört die Erftlagune dann tagsüber erstmal Vereinen und Schulen, aber auch alle anderen können dort regelmäßig ihre Bahnen ziehen. Das beliebte Frühschwimmen findet wie gewohnt von 6 bis 8 Uhr statt und von Donnerstag bis Sonntag ist das Bad für alle auf. Donnerstags und freitags von 14 bis 21 Uhr sowie samstags und sonntags von 11 bis 19 Uhr. Das klappt laut Stadt, weil das Personal nach den Ferien einfach vom Freibad Türnich rüber in die Erftlagune wechselt.
2: In Köln-Niehl war die Polizei mit zahlreichen Einsatzkräften im Einsatz. Grund waren Meldungen über Schüsse aus einer Dachgeschosswohnung. Nach ersten Zeugenaussagen soll ein Mann gegen 10.20 Uhr aus einer Wohnung in die Luft geschossen haben. Die Einsatzkräfte konnten beim Eintreffen in der Wohnung einen 32-jährigen Mann überwältigen. Aktuell durchsucht die Polizei die Wohnung nach einer Waffe. Die Einsatzkräfte wollen nämlich klären, ob es sich um eine scharfe geladene Waffe oder eventuell nur um eine Schreckschusspistole gehandelt hat. Die Straßensperrungen rund um die Erlenhofstraße sind inzwischen aufgehoben. Verletzt wurde bei dem Einsatz niemand. Und jetzt weitere Meldungen kurz und knapp. Auf der weltgrößten Computerspielmesse, der Gamescom, präsentieren sich in diesem Jahr so viele Aussteller wie noch nie. Mehr als 1600 Aussteller werden direkt bei uns um die Ecke in Köln erwartet. Und das sind mehr als beim bisherigen Weltrekordjahr 2025. Die 5-tägige Messe startet in gut einer Woche, dem 26. August. In Brühl sind heute Morgen mehrfach die Sirenen losgegangen. Grund war ein technischer Defekt an einer Sirene in Badorf, heißt es von der Feuerwehr. Der Fehler ist inzwischen aber wohl behoben. Gefahr bestand laut der Feuerwehr zu keiner Zeit. Und mehr Nachrichten, die gibt's auch bei uns im Web oder in unserer App.
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4: Hoffentlich hat der gestiefelte Kater wasserfeste Stiefel an. Der Film läuft hier unter Radio Erft im Rheinforum. Bei uns sind es 18 Grad vor der Tür. Es fühlt sich alles heute ein bisschen unselig an. Es ist oft nass, es ist windig. Morgen bleibt es dann auch eher grau und es können teilweise auch Schauer und Gewitter mit dabei sein.
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4: Um 14.33 Uhr gucken wir uns den Berufsverkehr an. Auf der 1 nach Dortmund ab dem Kreuz Köln-Nord 2 Kilometer Stau, 3 Kilometer auf der 1 nach Euskirchen ab dem Kreuz Leverkusen. Dann die 4 nach Olpe ab dem Kreuz Köln-West, 4 Kilometer Stau bis Alfelter runter, ist ganz schnell wieder eine halbe Stunde weg. 4 Kilometer stockend auf der 4 nach Aachen ab dem Dreikolmer. Dann noch die A555 nach Köln, hier ab Rodenkirchen, 2 Kilometer Stau. Nutzer 236 88 89, wenn ihr zum Beispiel einen Blitzer habt, her damit.
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4: So, und natürlich sind immer noch Sommerferien, auch wenn es da draußen nach Herbst aussieht. Ist aber doch schön, oder? Dass auch die mal so ein bisschen profitieren, wie die ganzen Indoor-Spielehallen. Ja? Die freuen sich auch bei uns im Rhein-Erft-Kreis, dass das Wetter jetzt mal ein bisschen anders ist. Und für eure Ohren ist trotzdem Sommer. Hier bei uns mit Omi und Cheerleader für euch bei Radio Erft.

Wir sagen ja immer, gut, dass ihr Radio Erft hört, damit ihr mitbekommt, was vor eurer Haustür so los ist. Gerade so ein bisschen Action bei euch in Gümnich am Pilgerweg. Und näher aus unseren Lokalnachrichten bei Radio Erft war schon so lieb und hat schnell mit der Polizei telefoniert. Also wir wissen schon mal, dass da am Pilgerweg Quecksilber gefunden wurde. Jetzt müssen wir mal ein bisschen abwarten, ne, was dabei rumkommt. Ja, Quecksilber, ich glaube, so viel Chemieunterricht haben wir noch drauf. Ist giftig, aber hängt immer davon ab, wie viel und wo es gefunden wurde und so. Haben wir alles im Blick für euch hier bei Radio Erft. 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

0: 14.49 Uhr. Die Frau, die macht einen Hit nach dem nächsten, so wie andere von uns die Unterhosen wechseln. Gleich für euch The Killers mit Human hier bei Radio Erft. Habt ihr noch Urlaub? Und macht einfach nur noch schöne Sachen, seid mit den Kids unterwegs, zum Beispiel auf dem Glessner Mühlenhof. Super schön, ne? Die Location. Sarah Lenz, unsere Reporterin bei Radio Erft, war da, einfach um mit dem Peter Schlich mit anzupacken, weil genau das ist das Ding. Damit ihr es schön habt, müssen die da richtig schuften.
1: Ja, natürlich. Hinter den Kulissen muss alles in Ordnung gebracht werden, dass alles parat ist. Was am Vortag angefallen ist, räumen wir dann morgens doch auch meistens nochmal schnell weg, reparieren noch ein paar Parkettcars. Die Spielplätze werden kontrolliert und dann kann man um 9 Uhr bei uns ins Gelände starten.
2: Komm, dann kümmern wir uns jetzt um das Heunetz für die Pferde und die Esel.
1: Das wird einmal schön voll gemacht. Und dasselbe passiert dann heute Abend auch nochmal als quasi Abendessen.
2: Ist es schwer oder geht das?
1: Wir brauchen alle kein Fitnessstudio mehr.
2: Das ist sehr, sehr wahr.
1: Wer auf dem Bauernhof arbeitet, der hat eigentlich genug körperlichen Ausgleich.
2: Na dann ab zur Koppel.
1: Von die Esel sind lautstark.
2: Sind die Esel und Pferde schon mal happy?
1: Ja, auf jeden Fall. Das sind sehr glückliche, liebe Tiere. Gehen regelmäßig mit denen spazieren. Die haben nette Reitbeteiligungen, die auch ab und zu mal putzen, weil die sich natürlich auch gerne hier ein Staubbad holen. Ich glaube, dass wir denen hier ein schönes Zuhause bieten.
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0: Macht euch einen schönen Nachmittag mit Radio Erft um jetzt 14:55. So.
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1: Mit Lena Bauer, guten Tag. Dass das kein gutes Jahr für die Landwirtschaft wird, mit Blick auf Hitze und Dürre, war abzusehen. Wie schlecht es um die Ernte 2026 aber tatsächlich steht, das hat jetzt der Bauernverband ausgewertet. Die Landwirte haben heute ihre vorläufige Bilanz vorgestellt. Jannik Böke aus der Nachrichtenredaktion, eine Bilanz mit vielen roten Zahlen.
2: Ja, im Prinzip war 2026 ein Jahr zum Vergessen bisher. 7% schwer ist das Minus insgesamt bei der Getreideernte im Vergleich zum Vorjahr. Beim Raps lief die Ernte mit minus 20% Ertrag besonders bescheiden. Dazu kommt, dass gleichzeitig die Preise, die die Landwirte beim Verkauf der Ernte erzielen, ebenfalls rückläufig sind. Entsprechend fordert der Bauernpräsident Unterstützung vom Staat, darunter das Düngemittelhilfspaket der EU von 60 auf 180 Millionen Euro aufzustocken. Und die Bundesregierung müsse die Steuer auf Diesel sofort senken.
1: Jetzt ist es ja nicht neu, dass die Bauern Unterstützung fordern. Wie reagiert die Politik?
2: Also Bundeslandwirtschaftsminister Rainer tritt auf die Bremse. Heute Morgen meinte er, ohne belastbare Daten können wir schlecht Hilfe leisten und amtliche Erntedaten werden erst für Ende des Monats erwartet. Die Vize-Fraktionsvorsitzende der Grünen im Bundestag, Verlinden, kritisiert dagegen, dass die geforderten Maßnahmen kaum den Betrieben helfen würden, sich auf die nächste Trockenheit und Hitzewelle vorzubereiten. Der Gegenvorschlag, ein Förderprogramm für klimafeste Böden aufzulegen.
1: Und damit zu weiteren Meldungen im Überblick. Der Rauch vom Waldbrand im belgischen Hohenfenn zieht über NRW. Einzelne Städte und Kreise, teilweise über 100 Kilometer vom Brandgebiet entfernt, warnen vor Geruchsbelästigung. Eine akute Gefahr für die Gesundheit bestehe zwar nicht, teilweise gilt aber die Empfehlung, Fenster und Türen geschlossen zu halten. In Sachsen-Anhalt ist ein neues Technologiezentrum für Drohnensicherheit eröffnet. Damit sollen laut Bundesinnenministerium Drohnen besser erkannt und abgewehrt werden können. Zuletzt hatte es mehrere Vorfälle rund um die Flugobjekte gegeben, unter anderem in Leipzig. Das Oberlandesgericht in Stuttgart hat einen Ukrainer verurteilt, der für Russland Brandanschläge vorbereitet hat. Der Mann bekam eine Freiheitsstrafe von 1 Jahr und 3 Monaten. 2 weitere Angeklagte aus der Ukraine wurden freigesprochen. Im Rhein fließt ganz langsam wieder etwas mehr Wasser. Der Pegel an der Messstelle Kaub in Rheinland-Pfalz ist gestiegen auf 12 Zentimeter. Das ergibt das Monitoring der Internationalen Kommission zum Schutz des Rheines. Und auch hier bei uns in NRW dürften die Pegel laut Experten nach und nach steigen. Das Wasserstraßen- und Schifffahrtsamt Rhein rechnet damit, dass zum Beispiel der Pegel bei Düsseldorf spätestens morgen auf 5 Zentimeter steigt. Zuletzt war er hier in den Minusbereich gefallen und damit so tief wie noch nie. Mit einem ähnlichen Anstieg rechnet das Amt für Köln und Emmerich. Und auch zum Wochenende sieht die Prognose gut aus. Der intensive Regen seit den letzten Tagen sorgt dann wieder voraussichtlich für 2-stellige Werte. Das Wasserstraßenamt erwartet für Samstag 23 Zentimeter in Düsseldorf. Das ist so viel wie der Rekordniedrigwert bisher aus 2018. Und das waren die Nachrichten mit Lena Bauer.
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3: Ja, und zum Glück kommt ja Regen runter. Heute nicht mehr in Unmengen, aber immer mal ein Schauer. Es ist relativ grau bei uns im Rhein-Erft-Kreis. Und dazu gibt es auch eine Brise Wind. Wir gucken mal zu euch rüber an den alten Bahnhof in Hermülheim. Das ist jetzt 20 Grad. Morgen ticken wärmer, 23. Und dazu gibt es auch immer mal wieder Schauer. Theoretisch kann auch ein Gewitter dabei sein.
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3: Um jetzt 15.03 Uhr, Vorsicht bitte auf der 3 nach Frankfurt zwischen Leverkusen Zentrum und Mülheim. Hier gibt es einen Unfall. Das Ganze ist nicht abgesichert. Die 4 nach Olpe am Kreuz Köln-West, da steht ein Laster, der nicht weiterkommt. Das ist da, wo ihr auf die 1 fahrt. Dann die 1 nach Dortmund ab dem Kreuz Köln-Nord, 3 Kilometer Stau. Auf der 1 nach Euskirchen ab Erftstadt, 2 Kilometer Stop and Go. Die 4 nach Olpe ab dem Kreuz Köln-West. Hier braucht ihr ungefähr eine halbe Stunde länger bis Eiffeltor runter. Ihr hängt im Stau in der Gegenrichtung nach Aachen ab dem Kreuz Gremberg und dann noch die 59 nach Bonn ab Rath, 2 Kilometer Stop and Go. Nochmal 2 Kilometer Stau auf der A555 nach Köln ab Godorf und 2 Kilometer auch auf der A559 nach Deutz ab Gremberghofen. 0236 88 89 90. Kommt gut an.
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3: Vielleicht seid ihr gerade auf dem Rückweg, habt was Schönes gemacht, habt noch ein bisschen Ferien oder fahrt rüber ins Homeoffice. Ne? Das machen ja auch alle Mamas und Papas schon mal ganz gerne. sechs Wochen frei ist nicht und dann halt morgens früh anfangen und dann nachmittags wenigstens ins Homeoffice, damit die Mäuse nicht allzu lange allein sind. Kommt gut an, wir spielen euch für euren Weg Genesis.

0: 18.13 Uhr. 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Und das ist ja wirklich so das ungelöste Rätsel der Menschheit. Wie geht das? Männer vom Mars, Frauen vom Mond. Wie können wir das hinkriegen, dass wir zusammenleben, uns lieb haben und alles irgendwie gut funktioniert? Es gibt einen Mathematikprofessor, der sagt, das ist einfach, ich hab's. Ich hab die Lösung. Ich hab eine Formel. Ja, ihr könnt damit rechnen. Kevin Zimmer, mein Kollege hier bei Radio Erft, der zweifelt es an.
1: Ein Mathematikprofessor als Liebesexperte in etwa so plausibel, wie wenn ein Metzger dir sagt, ich kann in der Theorie auch Schönheits-OPen, hat ja auch irgendwie mit Wegschneiden zu tun, ne? Manchmal braucht man für die Beziehung keine mathematische Formel, denke ich ja. Eigentlich haben wir doch eigene Formeln tief in uns. Wir wissen, Frauen wollen keinen Sex, weil sie Kopfschmerzen haben, und Männer wollen Sex, weil sie Kopfschmerzen haben. Gleich Problem. Ja, und das Problem hat bisher noch keine mathematische Formel gelöst bekommen.
2: Also ich schaue mir das nicht länger an.
1: Und überhaupt, so eine Formel setzt einen doch unnötig unter Druck. Und Mathe war jetzt eh nicht so die Stärke von mir. Die Gefahr, dass ich mich bei der Liebesformel verrechne, ist 50-50. Mein Mathelehrer hätte gesagt, das ist jetzt schon sehr optimistisch gerechnet.
3: 1 und 1 ist 1 und nicht 3.
1: So in etwa. Bisher war die mathematische Formel, an die wir Männer uns gehalten haben, Packung Milka-Herzen plus eine Rose plus Romantik-Wellness-Weekend gebucht, gleich. Wie dann aber diese Ergebnisse zustande kommen, dass die Frau bei dem Wellnessurlaub wirklich Wellness machen will und zweimal am Tag einen Behandlungstermin im Wellnessbereich gebucht hat, bei einem gewissen Ricardo, das weiß ich auch nicht.
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0: dass ihr da seid um 15.22 Uhr. Was seid ihr denn? Seid ihr mehr Gourmets oder mehr Gourmands? Gourmands sind, sagen wir kleine Allesesser und Gourmets sind die Feinschmecker. Wir machen eine kulinarische Wanderung. Die macht der Lions Club in Kerpen mit euch am 6. September. Und es gibt, es gibt ein 4-Gänge-Menü und dermaßen lecker von Schloss Lörsfeld. Also, die können das. Das ist schon Sterneküche. Das ist schon oberlecker einfach nur. Wir wollen von euch wissen, was ist so euer Lieblingsessen, für das ihr zu Fuß gehen würdet?
1: Mein Lieblingsessen ist Spaghetti Bolognese.
2: Döner.
3: Ich mag Hamburger.
4: Chicken Nuggets mit Reis und Apfelmus.
5: Mein Lieblingsessen ist von meiner Mutter die Lasagne.
0: So, das sind die kleinen Gourmets hier bei Radio Erft. Was mögen die Großen und wer möchte mitwandern mit dem Lions Club in Kerpen auf die kulinarische Wanderung gehen? Macht mir eine Sprachnachricht. Nutzer 236 88 89 90. Four!

0: Danke.
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1: Um 15.30 Uhr mit Nea May. Guten Tag. In Erftstadt-Gümnich ist die Feuerwehr aktuell mit rund 40 Einsatzkräften im Einsatz. Am Pilgerweg wurde beim Aufräumen in einem Keller ein 5 Kilogramm schwerer Eimer mit Quecksilber gefunden. Weitere Infos von Dominik Becker.
2: Das ausgelaufene Quecksilber wird jetzt mit einem Vlies- und Streugranulat aufgenommen und gebunden. Das Quecksilber, was noch im Eimer ist, soll jetzt unter hohen Sicherheitsvorkehrungen in einen Behälter umgefüllt und anschließend fachgerecht entsorgt werden. Der Bereich am Pilgerweg ist abgesperrt, verletzt wurde niemand und nach aktuellem Stand besteht auch keine Gefahr für die Nachbarschaft.
1: Im Kölner Hauptbahnhof tummeln sich in der Regel viele Reisende und Touristen, manche davon mit einem mulmigen Gefühl. Genau für solche Fahrgäste gibt es regelmäßig Führungen, zum Beispiel auch heute Nachmittag. Sie bekommen dabei einen Einblick, wie es hinter den Kulissen des Kölner Hauptbahnhofs aussieht. Außerdem erklären Fachleute von der Deutschen Bahn, den KVB, der Bundespolizei und der Bahnhofsmission, wie sie arbeiten. Wer keinen Platz in der heutigen Sicherheitsführung bekommen hat oder Interesse hat, bei der nächsten dabei zu sein, die findet dann Anfang November statt. Den Link und die Anmeldungsdaten, die gibt's bei uns auf radioerft.de. Und jetzt weitere Meldungen im Überblick. Die Zahl der Baugenehmigungen für Wohnungen ist im ersten Halbjahr so stark gestiegen wie seit Jahrzehnten nicht mehr. Von Januar bis Juni seien etwa mehr als 126.000 Genehmigungen erteilt worden. Wer sich für andere Menschen engagiert und dabei etwas dazu verdienen möchte, der kann sich in Brühl zum Nachbarschaftshelfer ausbilden lassen. Der nächste Kurs, der startet Mitte September und es sind noch Plätze frei. Weitere Infos und die Kontaktdaten für die Anmeldung, die gibt's auch bei uns auf radioerft.de. Und genau da findet ihr auch noch ganz viele News von Rhein und Erft.
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3: Bei dem Wetter arbeiten heute Leute am Kanal in Bühr draußen. Ja, ihr werdet immer mal nass. Es ist natürlich auch noch windig, also schon so ein bisschen ungemütlich. Bei euch in Kerpen sind es 19 Grad. Morgen, ja, so 23 höchstens. Immer mal Schauer. Es können auch einzelne Gewitter mit dabei sein. Und meistens ist es grau.
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3: Um jetzt 15.33 Uhr ganz genau, auf der 1 nach Euskirchen ab dem Kreuz Köln-West. Vorsicht, da fliegen Gegenstände rum. Wenn ihr seht was, sagt gerne Bescheid. Die 1 nach Dortmund ab dem Kreuz Köln-Nord 2 Kilometer Stau. Richtung Euskirchen ab dem Kreuz Leverkusen-West auch 2 Kilometer. Ab Hürth aber nochmal 4 Kilometer Stop-and-Go-Gedöns obendrauf. Die 4 jetzt nach Olpe ab dem Kreuz Köln-West 3 Kilometer Stau, kostet euch fast eine halbe Stunde bis Eiffeltor runter. 4 Kilometer Stau, das ist die 4 nach Aachen ab dem Kreuz Köln-Ost und auf der 59 nach Bonn ab Rath 2 Kilometer Stau. Die A555 nach Köln ab Godorf, hier sind es 3 Kilometer. 02236 88 89 90, kommt gut durch.
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3: Mit Julia Drexler. Hi zusammen. Wir spielen euch jetzt. Wir sind Helden mit nur ein Wort. Und da muss ich immer dran denken, wenn mein Papa mir eine WhatsApp schickt und so einen Daumen hoch macht. Da denke ich immer so, ein Wort. Ein Wort würde reichen. Ich vermisse es aber schon tatsächlich. Sein Handy ist gestern, ist kein Witz, leer ins Klo gefallen. Und dementsprechend kriege ich heute nicht mal mehr einen Daumen hoch. So, wisst ihr Bescheid, was im Hause Drexler

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0: Und seid ihr schon gerutscht? Mitten rein ins Stroh auf dem Glessner Mühlenhof. Das ist cool, ne? Die haben eine Scheune, da werdet ihr dann heute auch nicht nass und die Kids können trotzdem weiter toben. Wir sind da auch, weil wir sagen, es gibt so viele Menschen, die da anpacken müssen, damit es andere schön haben. Sarah Lenz, unsere Reporterin, hat deshalb dem Peter Schlich vom Glessner Mühlenhof geholfen und war mit ihm auch im Bauerngarten.
1: Es macht am meisten Freude, Kinder zu beobachten, die mit der Natur und den Tieren agieren.
2: Peter, wir sind jetzt, wie du es nennst, in eurem natürlichen Supermarkt gelandet.
1: Genau, wir wollen natürlich auch zeigen, dass die Kartoffel unter der Erde wächst und nicht am Baum und bieten hier auch viele Schulungen an für Kindergarten oder auch für kleine Gruppen oder Schulen.
2: Auch ganz viele Kräuter gibt es. Was ist das, Rosmarin?
1: Ja.
2: Ja, riecht ja auch alles hervorragend.
1: Ja,
2: das ist so gut, oder?
1: Genau.
2: Ich könnte jetzt nicht alles benennen. Hast du das alles im Kopf? Das ist ja unfassbar viel Wissen, was du da oben drin haben musst.
1: Ja, schon, natürlich. Ich habe ein bisschen mehr Übung, ein bisschen mehr Zeit gehabt, das mir alles beizubringen. Aber für die, die es nicht wissen, wir haben auch alles nett beschildert. Also man kann, wenn man noch mal eine Frage hat, mindestens noch mal aufs Schild gucken oder uns gerne auch im Betrieb ansprechen.
2: Und schmeckt auch besser als aus dem Supermarkt bei euch wahrscheinlich, ne?
1: Da kann ich ja nur Ja sagen. So. Natürlich.
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1: Mit Lena Bauer, guten Tag. Mitte August ist durch, die Sommerferien laufen. Wer für den Urlaub seine Kinder aber einfach ein paar Tage früher aus der Schule nimmt oder es später wieder schickt, kann in NRW viel Ärger bekommen. Eine neue Statistik der Deutschen Presseagentur zeigt jetzt, die Zahl der Bußgeldverfahren wegen Verletzungen der Schulpflicht ist bei uns deutlich gestiegen. Im vergangenen Jahr waren es fast 12.000 Verfahren. Das ist etwa ein Viertel mehr als im Vorjahr. Und auch jetzt laufen schon wieder tausende neue Verfahren. Einzelheiten dazu hat Hussein Asyandi aus dem Landtagsstudio.
2: Es geht grundsätzlich um unentschuldigtes Fehlen, nicht nur um sogenannte Ferienverlängerungen. Wenn diese Fehltage kurz vor oder nach den Ferien vorkommen, reagieren die Bezirksregierungen aber besonders allergisch. In mehr als 1.100 Fällen ging es im vergangenen Jahr nachweislich um unerlaubte Ferienverlängerungen, zum Beispiel weil Eltern einen günstigeren Flug bekommen wollten. Wer sein Kind direkt vor oder nach den Ferien ohne Genehmigung fehlen lässt, muss mit bis zu 1.000 Euro Bußgeld rechnen. Und das kann sogar mehrfach fällig werden. Eltern können für jedes Kind belangt werden. Für Kinder ab 14 Jahren kann zusätzlich noch ein weiteres Bußgeld fällig werden, wenn das Kind zum Beispiel alleine in den Urlaub fliegt. Besonders viele Fälle von unentschuldigtem Fehlen gab es im vergangenen Jahr im Regierungsbezirk Düsseldorf. Dort waren es fast 4.000. Dabei geht es auch um Fälle, in denen ein Kind ohne plausiblen Grund nicht zum Unterricht erscheint. Für dieses Jahr liegen aus den Regierungsbezirken schon mehr als 5.000 neue Bußgeldverfahren vor.
1: Und damit kommen wir jetzt zu weiteren Themen im Überblick. Im Ukraine-Krieg nehmen die Luftangriffe deutlich zu. Beide Seiten haben zivile Opfer gemeldet. Laut ukrainischen Behörden wurden bei russischen Raketenangriffen mindestens 10 Menschen getötet. Gleichzeitig meldet Moskau die schwerste Drohnenattacke auf die Hauptstadtregion seit 2 Jahren. Hitze und Trockenheit drücken in diesem Jahr die Ernte in Deutschland. Davon geht der Bauernverband mit Blick auf seine vorläufige Erntebilanz aus. Die hat er heute vorgestellt. Demnach rechnet der Verband zum Beispiel bei Getreide mit einem Minus von etwa 7% im Vergleich zum Vorjahr. Ein Flugzeug der Vietnam Airlines, das über die Startbahn hinausschießt, Staub und Dreck aufwirbelt und in allerletzter Sekunde dann auch noch abhebt. Die Bilder vom Start der Boeing 787 am Münchner Flughafen sind um die Welt gegangen. Jetzt hat Vietnams Luftfahrtbehörde einen vorläufigen Untersuchungsbericht zu der beinahe Katastrophe vorgelegt. Demnach deutet alles auf ein technisches Problem hin. Ungefähr auf dem halben Weg auf der Startbahn habe die Maschine rund 2 Sekunden lang nicht an Tempo zugelegt. Danach habe die Maschine zunächst bis zur kritisch erforderlichen Geschwindigkeit beschleunigt. Aber dann sei das Tempo abgefallen. Ein sicherer Abbruch des Starts war da nicht mehr möglich. Dem Piloten gelang später eine sichere Landung am Münchner Flughafen. Verletzt wurde niemand. Und das waren die Nachrichten mit Lena Bauer.
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3: Und ja, am liebsten wollen wir ein bisschen meckern, ne? Dass es regnet. Bei nass werden, ja, so semi-cool. Schwitzen aber doch auch. Und es kann doch drinnen auch gemütlich sein. Im Café auf dem Hubert-Reinfeld-Platz in Bergheim, da sind es jetzt 20 Grad. Morgen dann auch wieder mal ein Schauer, mal nieselt es, ist ziemlich grau meistens. Es kann auch Gewitter dabei sein, aber 23 Grad sind drin.
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3: Um 16.03 Uhr auf der 1 nach Dortmunder Blöbenich, 4 Kilometer Stau. Die 1 nach Euskirchen ab dem Kreuz Leverkusen West, 2 Kilometer. Dann ab Fürth nochmal 5 Kilometer Stop and Go. Die 4 nach Olfa ab dem Kreuz Köln West, 5 Kilometer Stau. Braucht ihr ungefähr eine halbe Stunde länger bis Eifeltor runter. Dann die 4 nach Aachen ab dem Kreuz Köln Ost, 4 Kilometer. Die 57 nach Köln ab Worringen, 3 Kilometer Stop and Go. Die 59 nach Bonn ab Rahn, 2 Kilometer Stau. Auf der 61 Richtung Mönchengladbach, 2 Kilometer Stau ab Weilerswist. Dann die A555 nach Köln ab Godow, hier hängt ihr 2 Kilometer im Stau. Und nochmal einen auf der A559 nach Porz ab Gremberghofen. Nutzer 236 88 89 90, kommt gut an.
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3: Ja, hi, gut, dass ihr hier seid. Wir spielen jetzt 3 Hits am Stück, damit ihr noch die letzten Mails für heute erledigen könnt. Und dann geht's ab in den Feierabend. Das hier, das ist Topic, was mit Wumms. Sorry,

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3: Ich war noch nie im Fitnessstudio. Ich bin das erste Mal mit denen im Fitnessstudio gegangen, Alter. Wir gehen da rein, wir sahen aus wie Chip und Chap. Ist das denn? Ehrlich, da waren Leute, warte schon mal im Fitnessstudio, da waren Menschen, die stehen irgendwo in der Ecke, haben keinen Hals, nur Nacken. Die stehen da, fressen rohen Brokkoli. Am. Ich bin zu einem hingegangen, ich sag, Junge, was machst du hier? Du hast gewonnen, Alter. Bist du doof? Geh mal nach Hause. Der hatte schöne, breite Oberkörper, aber nicht so viel an den Beinen gearbeitet. Wisst ihr, was ich meine? Ehrlich, die Beine konnten Oberkörper nicht halten. Als er losgelaufen ist, hat er angefangen zu zittern. Ich was sag denn, Junge? Hätte er kurze Hose angezogen, hätte er ausgesehen, als würde er schweben.
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1: Um 16.30 Uhr mit Nea May. Schönen Nachmittag zusammen. Ein ungewöhnlicher Fund in einem Keller beschäftigt weiter die Feuerwehr in Erftstadt-Gümnich. Am Pilgerweg wurde beim Aufräumen ein 5-Kilo-Eimer mit Quecksilber entdeckt. Ein Teil der gefährlichen Substanz war bereits ausgelaufen und wird jetzt mit Vlies- und Streugranulat aufgenommen und dann gebunden. Das restliche Quecksilber soll unter hohen Sicherheitsvorkehrungen in einem sicheren Behälter umgefüllt und anschließend fachgerecht entsorgt werden. Rund 40 Einsatzkräfte sind vor Ort. Der Bereich am Pilgerweg ist abgesperrt. Verletzt wurde aber niemand und die Nachbarschaft, die ist auch in Sicherheit, also für die besteht keine Gefahr. Der Polizeieinsatz von heute Mittag in Köln-Niehl ist inzwischen beendet. Spezialeinheiten haben einen 32-Jährigen in seiner Dachgeschosswohnung überwältigt. Weitere Infos, was genau passiert ist, gibt's von Theo Kirschbaum.
2: Nach bisherigen Erkenntnissen soll der Mann zuvor mehrfach von einem Balkon aus in die Luft geschossen haben. Bei der anschließenden Untersuchung stellten die Polizisten 3 sogenannte PTB-Waffen sicher, darunter auch ein Luftgewehr. Weitere Personen waren beim Zugriff nicht mehr in der Wohnung. Der 32-Jährige wurde nach einer ärztlichen Untersuchung in Polizeigewahrsam genommen. Laut Polizei stand er mutmaßlich unter Drogeneinfluss und blieb bei dem Zugriff unverletzt. Gegen ihn wird jetzt wegen eines Verstoßes gegen das Waffengesetz ermittelt. Die Straßensperrungen rund um die Erlenhofstraße sind inzwischen aufgehoben.
1: Und das sind weitere Meldungen im Überblick. Feuerwehrleute versuchen im Kampf gegen den Brand im Hohen Venn in Belgien ein Übergreifen der Flammen auf Deutschland mit Brandschneisen zu verhindern. Die Einsatzkräfte hätten jetzt begonnen, die oberste Boden- und Vegetationsschicht zu entfernen, um dann mit Löschschläuchen zu den unzugänglichen Gebieten nahe der deutschen Grenze vorzudringen. Bei einer Verkehrskontrolle in Mechernich hat die Polizei einen LKW hier bei uns aus dem Rhein-Erft-Kreis aus dem Verkehr gezogen. Der Sattelauflieger hatte kaum Bremswirkung, stark beschädigte Reifen und eine ungesicherte Ladung auch noch. Außerdem war der 50-jährige Fahrer mit dem Handy am Ohr unterwegs und hatte auch keine passende Fahrerlaubnis für das Gespann. Und mehr Nachrichten, die gibt's auch bei uns im Web oder in unserer App.
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3: Das ist schon krass, ne, was der Wind macht. Der schickt uns diese verbrannte Luft aus dem Hohen Venn in Belgien rüber in den Rhein-Erft-Kreis. In Erftstadt habt ihr es auch ganz deutlich gerochen heute. In Bor messen wir jetzt gerade 20 Grad. Dazu regnet es halt auch fröhlich vor sich hin. Morgen auch, also immer mal Schauer. Es kann Gewitter mit dabei sein und das Ganze bei so 23 Grad.
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3: Um 16.33 Uhr Vorsicht auf der A559 nach Porz. Herz gekracht zwischen dem Kreuz Gremberg und Gremberghofen auf der rechten Spur. Die 1 nach Dortmund ab Löwenich. 2 Kilometer Stau und 3 Kilometer ab dem Kreuz Köln-Nord. Die 1 Richtung Euskirchen ab dem Kreuz Leverkusen-West. 3 Kilometer Stau. 2 Kilometer Stop-and-Go ab Erftstadt noch obendrauf. Dann die 4 Richtung Olpe ab dem Kreuz Köln-West. 4 Kilometer Stau. 5 Kilometer Stau in der Gegenrichtung nach Aachen ab dem Kreuz Köln-Ost. 3 Kilometer Stocken. Das ist die 57 nach Köln ab Borringen. Und nochmal 2 Kilometer Stau auf der 59 nach Köln ab Spich. In der Gegenrichtung 2 Kilometer Stau ab Rath. Die 61 nach Gladbach spielt auch mit, ab Baldersbiss 2 Kilometer Stop and Go. 2 Kilometer Stau auf der A555 nach Köln ab Godorf. Und auf der A559 nach Deutz ab Gremberghofen 2 Kilometer Stau. Die A559 nach Porz ab dem Kreuz Gremberg 3 Kilometer Stau. Also mein Gefühl sagt, es regnet da draußen, ne? Wissen wir immer, was auf den Straßen passiert.
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3: So, vielleicht liegt es auch an diesem farbenfrohen Himmel. Das könnte natürlich auch sein.
4: Da haben Sie 28 Grautöne in jeder Qualität. Mausgrau, Staubgrau, Aschgrau, Steingrau, Bleigrau, Zementgrau.

0: extrem an. Zum Beispiel Peter Schlich, er ist der Landwirt und der Chef vom Hof. Und ich sag mal so, Sarah Lenz, unsere Reporterin bei Radio Erft, hat zumindest versucht anzupacken.
1: Wir gehen jetzt auf Eiersuche im Hühnermobil. Und Peter, mit Hühnern habt ihr hier quasi auch angefangen, ne?
2: Genau, die waren auch die ersten Bewohner, die wir hatten. Hühner machen immer tierisch Laune, die sind neugierig, vorwitzig.
1: Wir spinksen mal rein. Da sind einige Eier da, ne?
2: Genau. Wir haben, wie man sieht, haben wir auch ein paar grünen Leger dabei. Das heißt, da können wir auch immer unseren kleinen Gästen, großen Gästen sagen, das ist nicht giftig, nur weil es grün-blau ist, sondern das ist einfach eine Rasse, nicht zu sehen.
1: Guck mal, weil ich dachte immer, dass es auch nicht irgendwie mit dem Futter zusammenhängt. Also es ist eher die Rasse dann.
2: Das ist die Rasse, ganz genau. Wir haben ganz weiße Eier, braune Eier.
1: Hast du auch wieder was gelernt?
2: Ja.
1: Seit die Hühner hier eingezogen sind, habt ihr euren Hof ja permanent erweitert, ist wahrscheinlich nicht mehr viel so wie ganz am Anfang.
2: Ja, ganz genau. Wir haben als konventionelle Landwirte mal gestartet und hatten dann die Idee, wie wir die Landwirtschaft den Kindern, den Familien doch noch näher bringen können. Und ich glaube, das haben wir geschafft, sind aber auch in der stetigen Entwicklung.
1: Aber das muss doch auch ein unheimlicher Druck für euch sein, dass ihr immer neue Ideen haben müsst für eure Gäste.
2: Es ist Fluch und Segen zugleich. Natürlich müssten wir was Neues anbieten, aber es macht auch unglaublich viel Spaß, sich was auszudenken. Und das ist ja auch ein toller Beruf, wenn man Kinderaugen zum Leuchten bringen kann und dabei auch noch Wissen vermittelt.
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1: Mit Lena Bauer, guten Tag. Die belgische Feuerwehr hat heute einen möglicherweise entscheidenden Vorstoß gestartet, um den größten Brand in dem Land seit mehr als 100 Jahren vollständig unter Kontrolle zu bringen. Feuerwehrleute sind weiter damit beschäftigt, das Feuer vollständig einzukreisen. Voraussetzung ist allerdings, dass das Wetter mitspielt. Die Folgen des Feuers sind mittlerweile auch über 100 Kilometer weiter weg zu spüren. Yannick Böke aus der Nachrichtenredaktion mit den Infos dazu.
2: Nicht nur die Kölner Feuerwehr hat eine großräumige Geruchslage im Stadtgebiet ausgerufen. Es gelten weiter Warnungen wegen Rauchgasen von der Städteregion Aachen und dem Kreis Düren aus bis hin zum Ennepe-Ruhr-Kreis und dem Kreis Olpe. Eine akute Gefahr für die Gesundheit besteht zwar nicht, teilweise gilt aber die Empfehlung, Fenster und Türen geschlossen zu halten. Durch das feuchte Wetter hat sich die Lage im Brandgebiet etwas entspannt. Der dichte Rauch schränkt allerdings den Einsatz von Luftfahrzeugen weiter ein, so der Leiter der Krisenkommunikation der Provinz Lüttich. Der Brand im Hohen Venn wird die Feuerwehr wahrscheinlich noch über Wochen beschäftigen.
1: Und damit zu weiteren Meldungen im Überblick. In Spanien hat in der südlichen Stadt Granada schon wieder die Erde gebebt. Diesmal mit einer Stärke von 4,8. Laut Behörden wurden 3 Menschen leicht verletzt. Außerdem gab es Risse an Gebäuden und herabfallende Trümmer. Nach dem intensiven Regen sind langsam steigende Pegelstände in NRW in Sicht. Das Wasserstraßen- und Schifffahrtsamt Rhein rechnet damit, dass der Pegel bei Düsseldorf spätestens morgen auf 5 cm steigt. Mit einem ähnlichen Anstieg rechnet er für Köln und Emmerich. Zum Start der neuen Bundesliga-Saison ziehen die Schiedsrichter die Zügel an. Sie wollen Gemecker, Rudelbildungen und Anschreien nach Entscheidungen konsequenter unterbinden, so die DFB-Schiri GmbH. Außerdem wollen die Unparteiischen schneller weiterspielen lassen und Zeitschinden bei Anstößen, Ecken, Einwürfen und Wechseln stärker ahnden. Deutschland ist immer älter und genau das wird für die Wirtschaft zum Problem. Laut einer Analyse des Beratungsunternehmens McKinsey muss daraus aber kein Wohlstandsverlust werden. Der größte Hebel ist demnach künstliche Intelligenz. Wenn Unternehmen stärker auf KI setzen und ihre Beschäftigten dafür fit machen, kann das die Wirtschaft deutlich produktiver machen, so die Analyse. Heißt, KI sollen nicht nur fehlende Arbeitskräfte abfedern, sondern im besten Fall zusätzliches Wachstum ermöglichen. Auch bei der Arbeitszeit sei Luft nach oben. Schon eine Stunde mehr Arbeit pro Woche würde reichen, um das Arbeitsvolumen wieder auf das Niveau von vor 10 Jahren zu bringen. Dafür brauche es aber bessere Betreuung und flexiblere Arbeitszeitmodelle. Und das waren die Nachrichten mit Lena Bauer.
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3: Wie schnell es geht. Vorgestern sind wir alle noch fast nackig rumgelaufen, weil es so heiß war. Und heute haben wir schon eine Regenjacke an und auch einen Schal habe ich gerade schon entdeckt hier am Rheinforum. Also gut, es sind auch wirklich gerade nur noch 20 Grad in der Brühler City im Vergleich zu 38. Das ist eine Hausnummer. Dazu noch der Wind, ne, der Regen. Das macht es auch noch ein bisschen kühler, ein bisschen useliger. Morgen auch immer mal Schauer, auch ziemlich grau insgesamt und so 23 Grad.
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3: Um 17.03 Uhr, Vorsicht auf der 1 nach Euskirchen auf der Leverkusener Brücke, da fliegt was rum. Wenn ihr seht was, sagt doch Bescheid. Die 1 nach Dortmund ab Löwenich, 3 Kilometer Stop and Go, ab dem Kreuz Köln-Nord nochmal 2 Kilometer Stau obendrauf. Gucken wir in die Gegenrichtung, auf die 1 nach Euskirchen ab dem Kreuz Leverkusen-West 3 Kilometer Stau und 3 Kilometer stockend dann ab Erftstadt. Auf der 3 nach Oberhausen, 2 Kilometer Stop and Go, das ist das Kreuz Köln-Ost, die 4 nach Olpe ab dem Kreuz Köln-West, 5 Kilometer Stau plus 20 Minuten bis Eiffeltor runter. In der Gegenrichtung nach Aachen ab dem Dreikolmer 5 Kilometer Stau. Die 57 Richtung Kölner Borringen 2 Kilometer stockend. Auf der 59 nach Bonn 3 Kilometer Stau ab dem Dreikolmer. Dann hängt ihr 2 Kilometer im Stau auf der A555 nach Köln ab Godorf. Und auf der A559 nach Deutz ab Gremberghofen 2 Kilometer. In der Gegenrichtung genauso auch auf der A559 dann nach Porz ab dem Kreuz Gremberg 2 Kilometer Stau. 0236 88 89 90. Kopf gedacht.
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3: Und wir sind natürlich mit dabei, wenn ihr jetzt Richtung nach Hause düst und die Füße hochlegt. Ja, schön wär's, ne? Bisschen putzen, bisschen Spülmaschine ausräumen, irgendwas in die Pfanne schmeißen und was brutzeln. Ja, ich warte auch auf die Einzelmännchen. Wenn ihr sie trefft, schickt sie bitte zu mir, ja? Ich wäre sehr, sehr dankbar.

0: Na, worauf habt ihr denn heute so Bock? Auf Spaghetti Bolo oder Frikadellen oder vielleicht so hier lecker selbstgemachte Bratkartoffeln? Wäre jetzt nicht schlecht, oder? Vielleicht seid ihr aber auch richtige Gourmets, dann haben wir auch was für euch. Die kulinarische Wanderung, die macht der Lions Club in Kerpen am 6. September. Und da gibt es ein Vier-Gänge-Menü und Barbara Siefgen hat uns schon erzählt, was die kulinarische Wanderung bedeutet.
1: Es gibt sehr viel zu essen und vor allem gibt es eine wunderschöne Wanderung durch und rund um Kerpen. Und ja, und dabei haben wir ein Menü, das wir servieren an verschiedenen Stationen. Deshalb kulinarisch.
0: Und es wird wirklich kulinarisch. Also das kommt alles vom Schloss Lörsfeld. Ne? Es ist schon lecker, lecker, oberlecker. Und ihr kriegt was geschenkt. Ihr dürft da mitmachen bei der kulinarischen Wanderung. Schickt mir einfach eine

0: Kurzer Blick zur Uhr, 17:30.
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2: Mit Nea Mai, schönen Nachmittag zusammen. Ein ungewöhnlicher Fund in einem Keller hat die Feuerwehr in Erftstadt-Gümlich heute über den Nachmittag beschäftigt. Am Pilgerweg war beim Aufräumen ein 5 Kilo schwerer Eimer mit Quecksilber entdeckt worden. Ein Teil der gefährlichen Substanz war ausgelaufen und musste unter besonderen Sicherheitsvorkehrungen aufgenommen werden. Inzwischen ist das Quecksilber aber sicher entsorgt. Aktuell laufen vor Ort noch die allerletzten Aufräumarbeiten. Der betroffene Kellerraum wird außerdem noch gründlich gelüftet. Verletzt wurde niemand und für die Nachbarschaft bestand zu keiner Zeit eine Gefahr. Die Freibadsaison in Kerpen neigt sich dem Ende zu, doch Schwimmfans können weiter aufatmen. Denn direkt danach können sie trotzdem weiter in Kerpen schwimmen gehen. Dominik Becker aus dem News-Team, was genau heißt das dann für alle Schwimmer?
3: Für alle Schwimmfans heißt das, wenn im Freibad Türnich in knapp 2 Wochen die große Poolparty zum Saisonabschluss steigt, geht's in der Erftlagune direkt weiter. Nach den Sommerferien nämlich gehört die Erftlagune dann tagsüber erstmal Vereinen und Schulen, aber auch alle anderen können dort regelmäßig ihre Bahnen ziehen. Das beliebte Frühschwimmen findet wie gewohnt von 6 bis 8 Uhr statt und von Donnerstag bis Sonntag ist das Bad für alle auf. Donnerstags und freitags von 14 bis 21 Uhr sowie samstags und sonntags von 11 bis 19 Uhr. Das klappt laut Stadt, weil das Personal nach den Ferien einfach vom Freibad Türnich rüber in die Erftlagune wechselt.
2: Und das sind weitere Meldungen im Überblick. Kurz nach einem beinahe Unfall hat am Münchner Flughafen ein Airbus der Lufthansa bei einer Landung zu früh aufgesetzt, wie die Fluggesellschaft auf Anfrage bestätigte. Alle 351 Passagiere konnten am Montag aber trotzdem das Flugzeug unverletzt verlassen. Wer sich gerne für andere Menschen engagiert und dabei etwas dazu verdienen möchte, der kann sich in Brühl zum Nachbarschaftshelfer ausbilden lassen. Der nächste Kurs, der startet Mitte September und es sind noch Plätze frei. Weitere Infos dazu und auch die Kontaktdaten für die Anmeldung, die gibt's bei uns auf radioerft.de. Und genau da gibt's auch noch mehr News von Rhein und Erft.
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4: Es ist ein bisschen Nordsee-Feeling im Rhein-Erft-Kreis. Es ist windig, es ist immer mal nass. Bei euch am Lipplerer See sind es noch 18 Grad. Morgen gibt es auch immer mal wieder ein bisschen Regen. Ein Gewitter kann dabei sein. Das alles bei 23 Grad.
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4: Um jetzt 17.32 Uhr starten wir auf der A61 nach Mönchengladbach. Da haben wir den Unfall am Dreieck Erftal. Das Ganze ist immer noch ungesichert. Und noch einen ungesicherten Unfall, und zwar auf der A559 nach Dolz. Das ist bei Kremberghofen auf der linken Spur. Die 1 nach Dortmund ab dem Tunnel Löwenich steht hier 3 Kilometer im Stau, 2 Kilometer ab dem Kreuz Köln Nord. Die 1 nach Euskirchen ab dem Kreuz Leverkusen West, 2 Kilometer Stau und eine nochmal ab dem Kreuz Köln West obendrauf. Die 1 nach Euskirchen ab Erftstadt dann 2 Kilometer Stau, die 3 nach Oberhausen 2 Kilometer ab dem Kreuz Köln Ost. Richtig voll ist es immer noch auf der 4 nach Olpe ab dem Kreuz Köln West, hier 6 Kilometer Stau plus 20 bis Eiffeltor und in der Gegenrichtung nach Aachen ab dem 3,4 Kilometer Stau. 2 Kilometer auf der 57 nach Köln ab Chorweiler. Auf der A555 nach Köln braucht ihr noch eine Viertelstunde länger zwischen Godorf und dem Kreuz Köln Süd. Und auf der A559 nach Porz ab dem Kreuz Gremberg noch 3 Kilometer Stau. Habt ihr auch was für uns? 02236 88 89 90. Kommt gut an.
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4: Wir bringen euch jetzt endgültig in den Feierabend. Oder wenn ihr Spätschicht habt, dann bringen wir euch natürlich auch gut zur Arbeit und sind mit am Start mit 3 Hits am Stück. Das ist ein Kracher. Lenny Kravitz für euch.

0: Noch dauert es ein paar Stündchen, aber dann läuft in der offenen Zeltstadt in Paffendorf wieder das hier.
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0: Das ist der Wecksong, der da morgens in den Zelten immer ganz laut zu hören ist. Wir waren in der offenen Zeltstadt in Paffendorf und haben da mit angepackt. Das hört ihr morgen früh hier bei Radio Erft ab 6 mit Finn Weiden, wenn ihr gemeinsam happy aufsteht. Ich bin Julia Drexler, raus für heute. Wir machen uns dann morgen wieder einen guten Nachmittag zusammen. Ab 14 Uhr. Bis morgen. Tschüss.

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1: Mit Lena Bauer, guten Abend. 260 Millionen Euro Schaden und das mit Kreditkartenbetrug. Den sollen Kriminelle verursacht haben. Und jetzt hat in dem Zusammenhang die Generalstaatsanwaltschaft Koblenz Anklage gegen 9 Beschuldigte erhoben. Hinter dem Kreditkartenbetrug soll demnach ein internationales kriminelles Netzwerk stecken. Jannik Böke aus dem Nachrichtenteam hat mehr Details zu dem Fall.
2: Die Beschuldigten sollen über Jahre hinweg Daten von mehr als 3 Millionen Kreditkartenbesitzern aus 193 Ländern auf kriminelle Weise beschafft haben. Der Trick, statt große Abbuchungen durchführen zu lassen, setzten die Kriminellen auf ein Netzwerk aus Scheingesellschaften. Die buchten dann Kleinbeträge mit kryptischen Bezeichnungen von den Kreditkartenkonten ab. Vielen Opfern fiel der Betrug deshalb gar nicht erst auf. Insgesamt sollen die Kriminellen mehr als 260 Millionen Euro erbeutet haben. Die Generalstaatsanwaltschaft wirft den Beschuldigten neben bandenmäßigen Computerbetrug auch Geldwäsche, die Infiltration des deutschen Finanzsystems und die Schaffung eines Schattenfinanzwesens vor. Wann das Hauptverfahren eröffnet wird, entscheidet das Landgericht Koblenz.
1: Und damit jetzt zu weiteren Meldungen im Überblick. Im Hohenfenn kämpfen Einsatzkräfte weiter gegen ein Übergreifen des Feuers auf Deutschland. Dafür ziehen sie jetzt Brandschneisen nahe der Grenze. Die Ausbreitung des Feuers sei zwar gestoppt, ein Teil der Brandfront bleibt laut Behörden aber kaum erreichbar. Die Landwirte in Deutschland machen sich Sorgen um ihre Ernte in diesem Jahr. Hitze und Trockenheit sorgen sehr wahrscheinlich dafür, dass sie deutlich kleiner ausfällt. Davon geht der Bauernverband mit Blick auf seine vorläufige Bilanz dazu aus. Die hat er heute vorgestellt. OpenAI hat eine neue ChatGPT-Version für Jugendliche vorgestellt. Neu sind unter anderem häufigere Pausenerinnerungen und ein Lernmodus, der mit leitenden Fragen statt direkten Antworten reagiert. Und einige Einstellungen wie der Sprachmodus sind nicht verfügbar. Vorher hatte es immer wieder Kritik und auch Klagen gegeben, die nach Sicht der Kläger mit ChatGPT in Verbindung stehen. In Köln ist ein Dieb mit einem echten Goldschatz aus der Kaiserzeit verschwunden. Laut Polizei geht es um 135 Goldmünzen im Wert von 100.000 Euro. Geklaut wurden diese demnach einem Senior, der hatte einen vermeintlichen Trödelhändler zu sich in die Wohnung gelassen. Dem zeigte er seine Holzschatzkiste mit den Goldmünzen drin. Statt über die Münzen zu sprechen und möglicherweise zu verhandeln, gab der Mann vor, seinen Transporter holen zu müssen. Er verließ die Wohnung und kam nicht mehr wieder. Und auch die Goldmünzen waren spurlos verschwunden, so die Polizei. Die ermittelt jetzt in dem Fall. Und das waren die Nachrichten mit Lena Bauer.
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3: Nichts Neues, es bleibt dicht bewölkt und verregnet in der Nacht und morgen auch noch. Die Werte gehen jetzt in der Nacht zurück auf 18 bis 13 Grad. Morgen rauf auf 19 bis 23. Dann, wie gesagt, einige Regenschauer dabei, stellenweise auch mal kräftige. Und ein ordentlicher Wind geht auch noch. Ein kleines bisschen Entspannung ist für Donnerstag in Sicht.
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3: Und hier kommen die Staus ab 8 Minuten Zeitverzug. Die A1 Münster Richtung Köln zwischen Kamen Zentrum und Schwerte 11 Kilometer Stau, 26 Minuten plus. Die A4 Aachen Richtung Köln zwischen Kreuz Köln West und Eiffeltor 4 Kilometer, 12 Minuten plus. Die 4 jetzt von Köln in Richtung Aachen zwischen Dreieck Heumar und Kreuz Köln Süd 3 Kilometer, 10 Minuten plus. Die A46 Heinsberg Richtung Düsseldorf zwischen Kreuz Holz und Jüchen 1 Kilometer, 9 Minuten plus. Und die 46 von Düsseldorf Richtung Heinsberg zwischen Erkelenz Süd und Hückelhofen West. 3 Kilometer Stau, eine Stunde Zeitverzug. Da hat es einen Unfall gegeben. Die Autobahn ist gerade gesperrt. Gutes Durchkommen.
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3: Heute feiert eine Legende Jubiläum. Verona Poth, damals Feldbusch, ist vor 30 Jahren mit ihrer schrägen Fernsehshow Piep gestartet. Und für alle, die jetzt mehr Frage als Ausrufezeichen bzw. FSK 18 Schilder über dem Kopf haben, gleich die Huldigung und Auflösung durch unseren Comedian Hannes Höfer. Ich bin Markus Steinacker. Hi!

0: Dienstagabend, der 18. August und heute vor 30 Jahren hat Verona Poth, damals noch Verona Feldbusch, das erste Mal die Piepshow im Fernsehen moderiert. Ja, die eine Hälfte von euch fragt sich jetzt, wer und was und warum überhaupt. Hier kommt ein bisschen Nachhilfe in Sachen urzeitliche Erotikshows. Comedian Hannes Höfer erinnert sich gerne.
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2: War die Piepshow nur eine Sendung, wo übers Knattern gesprochen wurde? Oder hat die vielleicht viel dafür getan, dass wir heute alle nicht so einen gesellschaftlich konfektionierten Stock im Arsch haben? Hatte die Piepshow vielleicht sogar eine Vorreiterrolle? Naja, in dem Fall eine Vorreiterstellung. Aber gut, Piepshow kennt ihr ja noch. Ganz lange mit Verona, damals noch Feldbusch als Moderatorin, das war eine Sex-Talkshow. Ein GV-Gespräch, ein Schnackselschnack, ein Dickdialog, ein Pimperplausch. Ach, ihr wisst schon Bescheid. Oder war es vielleicht auch mehr? Vielleicht sogar ein soziologisch wichtiges Bildungsformat. Na gut, dagegen spricht, dass das Ganze auf RTL 2 lief, ne? Heute gibt's da ja kaum eine Show, wo keiner seinen Schniepi in die Kamera hält. Also ich leg mich fest, ich habe keine Ahnung. Ich weiß nur, mich als pubertierenden Jungen hat die Sendung sehr interessiert. Und Verona als ernstzunehmende Journalistin fand ich fesselnd. Also immer dran denken, es ist wichtig, dass wir über alles reden können. Und genauso wichtig, dass wir nicht über alles reden müssen.
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1: Mit Nea Mai, schönen guten Abend zusammen. Ein ungewöhnlicher Fund. In einem Keller hat die Feuerwehr in Erftstadt-Gümnich den ganzen Nachmittag beschäftigt. Am Pilgerweg war beim Aufräumen ein 5 Kilo schwerer Eimer mit Quecksilber entdeckt worden. Ein Teil der gefährlichen Substanz war ausgelaufen und musste unter besonderen Sicherheitsvorkehrungen aufgenommen werden. Inzwischen ist das Quecksilber sicher entsorgt und auch die Aufräumarbeiten sind abgeschlossen. Der betroffene Kellerraum wurde außerdem noch gründlich durchgelüftet. Verletzt wurde niemand und für die Nachbarschaft bestand zu keiner Zeit eine Gefahr. Auch der Brandgeruch nach dem Feuer im Hohen Venn in Belgien war bei uns im Rhein-Erft-Kreis den ganzen Tag ein Thema. Durch die Wetterlage war der Rauchgeruch auch bei uns wahrnehmbar und hatte bei Polizei und Feuerwehr für zahlreiche Anrufe gesorgt. Im Laufe des Tages wurde die Geruchsbelästigung langsam schwächer. In einigen Ortsteilen kann der Brandgeruch am Abend aber trotzdem noch wahrnehmbar sein. Laut NINA-Warnung bestand zu keiner Zeit eine Gefahr für die Menschen hier im Rhein-Erft-Kreis. In Frechen sollte das Stadtradeln in diesem Jahr aus Kostengründen eigentlich abgesagt werden. Jetzt kann es aber doch stattfinden. Möglich machen das Spenden der Fraktionen und des Verwaltungsvorstandes, heißt es von der Stadt Frechen. Dominik Becker mit weiteren Infos.
2: Dank dieser guten Nachricht können die Frechener ab dem 7. September doch wieder fürs Klima radeln. Aufgerufen sind alle Frechener, alle Vereine, Unternehmen und Politiker, 3 Wochen lang möglichst viele Wege im Alltag mit dem Fahrrad zurückzulegen und so CO2 einzusparen. Für Schulen gibt es parallel den Wettbewerb Schulradeln. Es richtet sich an alle Schüler der Grundschulen und auch weiterführenden Schulen. Auch Lehrer und Eltern, die können hier teilnehmen. Wer sich für das Stadtradeln interessiert, der kann sich kostenlos online registrieren. Die Kontaktdaten, die gibt es auf unserer Homepage auf radioerft.de.
1: Und jetzt weitere Meldungen im Überblick. Wer sich gerne für andere Menschen engagiert und dabei noch etwas hinzuverdienen möchte, kann sich jetzt in Brühl zum Nachbarschaftshelfer ausbilden lassen. Der nächste Kurs startet Mitte September und dafür sind auch noch Plätze frei. Weitere Infos und die Kontaktdaten für die Anmeldung, die gibt's bei uns auf radioerft.de. In Brühl sind heute Morgen mehrfach die Sirenen losgegangen. Grund war ein technischer Defekt an einer Sirene in Bardorf. Der Fehler ist inzwischen aber behoben und Gefahr bestand auch zu keiner Zeit, laut Feuerwehr. Bei einer Verkehrskontrolle in Mechernich hat die Polizei einen LKW hier aus dem Rhein-Erft-Kreis aus dem Verkehr gezogen. Der Sattelauflieger hatte kaum Bremswirkung, stark beschädigte Reifen und eine ungesicherte Ladung. Der 50-jährige Fahrer war außerdem mit dem Handy am Ohr unterwegs und hatte keine passende Fahrerlaubnis für das Gespann. Und mehr Nachrichten, die gibt's auch bei uns im Web oder in unserer App.
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1: Am Abend bleibt es bei uns meist ziemlich wolkig. Zwischendurch kann auch mal ein bisschen Regen oder ein kurzer Schauer durchziehen. Ab und zu schaffen es aber auch mal so ein paar kleine Sonnenstrahlen durch die Wolken. Temperaturmäßig bewegen wir uns so bei 18 bis 20 Grad. Bei euch in Wesseling zum Beispiel gerade 19 Grad.
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1: Vorsicht auf der 1 Richtung Euskirchen zwischen dem Kreuz Leverkusen West und der Leverkusener Brücke. Da gibt es im Moment eine ungesicherte Unfallstelle. Und auch Vorsicht auf der A4 Richtung Olpe zwischen Merzenich und Elsdorf, da ist auf der rechten Spur ein Auto liegen geblieben. Dann haben wir Stau auf der A4 Richtung Olpe zwischen dem Kreuz Köln-West und Eiffeltor, 3 Kilometer, 10 Minütchen länger und 5 Minuten plus jetzt in der Gegenrichtung auf der A4 Richtung Aachen zwischen dem Kreuz Gremberg und dem Kreuz Köln-Süd, 3 Kilometer stockender Verkehr. Allen unterwegs, gute und sichere Fahrt.
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3: Anderen Menschen einen Vogel zeigen. Das kann sehr teuer werden. Erstens, wenn man eine bedrohte Tierart einführt und das jemand vom Zoll mitbekommt. Oder zweitens, wenn man sich damit über Verkehrsteilnehmer aufregt. Weil zweiterer Fall deutlich öfter auftritt, gucken wir gleich mal in den Bußgeldkatalog, wie teuer das ist, wenn man anderen einen Vogel zeigt. Ich bin Markus Steinacker, zeige euch einen schönen Paradiesvogel hier, Elton John.

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0: schönen Dienstagabend. Markus Steinacker hier. Wir haben schon drüber gesprochen, der Ton auf den Straßen wird rauer. Das zeigt eine neue Langzeitstudie von Unfallforschern. Mehr Drängeln, mehr Aggression, mehr aufs Lenkrad prügeln und vielleicht auch der ein oder andere Mittelfinger. Kollege Robert Jans, aber das, was man dem anderen da aus dem Autofenster zeigt, kann ziemlich teuer werden.
1: Ja, Mittelfinger, Vogel zeigen oder auch andere kreative Gesten, so nenne ich das mal, sind Beleidigungen. Und das wiederum ist keine Ordnungswidrigkeit, sondern sogar eine Straftat.
0: Und online findet man ja auch ganz wilde Tabellen. Zunge raus, 150 Euro oder Vogel zeigen, 750 Euro.
1: Das stimmt, das ist aber kein offizieller Bußgeldkatalog wie Handy am Steuer 100 Euro oder nicht angeschnallt 30 Euro, sondern das sind alles Beispiele aus einzelnen Gerichtsurteilen.
0: Also das heißt jetzt, für den Mittelfinger gibt es gar keinen festen Preis?
1: Genau, Geldstrafen werden in Tagessätzen berechnet und die richten sich nach dem Einkommen. Der ADAC sagt, bei Beleidigungen im Straßenverkehr sind häufig etwa 20 bis 30 Tagessätze drin. Deshalb kann die gleiche Geste für den einen einige hundert und für den anderen mehrere tausend Euro bedeuten. Und entscheidend ist immer auch die konkrete Situation.
0: Ja, was ist denn jetzt zum Beispiel mit Sachen, die, denke ich mal, jeder schon gemacht hat, so ein freundliches? Bist du bescheuert?
1: Ja, auch das kann eine Beleidigung sein. Selbst der, ich nenne das mal, der Scheibenwischer, ne?
0: Ja.
1: Wird ja sinngemäß verstanden als: Du hast sie nicht alle. Aber
0: genau.
1: Gerichte schauen immer auf den Kontext. Also nicht jede unhöfliche Bemerkung und Geste ist direkt strafbar. Die vielleicht beste Regel fürs Auto ist deshalb ziemlich einfach. Denken darf man sich viel, zeigen oder brüllen sollte man es vielleicht lieber nicht.
0: Ja, dann würden die Statistiken auch mal besser ausfallen, wenn wir das alle so machen würden. Danke auf jeden Fall für die Infos, Robert Jans. 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
1: Mit Lena Bauer, guten Abend. Unzählige Bewerbungen, lange Warteschlangen bei Besichtigungen und dann doch keine Zusage. Es geht ums Thema Wohnungssuche. Die ist vor allem in großen Städten oft eine Herausforderung. Von der Politik gab es in der Vergangenheit immer wieder Versprechen dazu, dass etwas dagegen getan wird. Und die Bemühungen dazu hat sich jetzt das Statistische Bundesamt angeschaut. Jannik Böke aus der Nachrichtenredaktion. Das Bundesamt sieht die Bemühungen positiv.
2: Absolut. Zum zweiten Mal in Folge sind im Juni deutlich mehr Baugenehmigungen erteilt worden. Für die ersten 6 Monate ergibt sich sogar ein Plus von über 15% im Vergleich zum Vorjahr. Ein Plus so groß wie seit 10 Jahren nicht mehr. Die Statistiker sagen aber auch, der aktuelle Anstieg erfolgt vom niedrigen Niveau der Vorjahre. Schätzungen zufolge fehlen immer noch etwa 1 Million Wohnungen in Deutschland. Da gibt es also noch einiges zu bauen.
1: Und Baugenehmigungen, um die es ja bei der Auswertung vom Statistischen Bundesamt geht, bedeuten ja nicht, dass automatisch losgebaut wird, sagst du.
2: Darauf macht auch der Hauptverband der deutschen Bauindustrie aufmerksam. Die Auftragseingänge bleiben demnach fragil, was zeigt, dass immer noch wenig gebaut wird, so der Verband. Bundesbauministerin Huberts ist trotzdem optimistisch. Der Bauturbo, also zum Beispiel die schnelleren Genehmigungsprozesse für den Wohnungsbau, nehmen Fahrt auf, auch wenn man noch längst nicht da sei, wo dieses Land beim Wohnungsbau stehen muss, so die Ministerin.
1: Und damit zu weiteren Meldungen in der Zusammenfassung. Nach dem intensiven Regen sind langsam steigende Pegelstände in NRW in Sicht. Das Wasserstraßen- und Schifffahrtsamt Rhein rechnet damit, dass der Pegel bei Düsseldorf spätestens morgen von 0 auf 5 cm steigt. Mit einem ähnlichen Anstieg rechnet es für Köln und Emmerich. Die Kontrollen an den deutschen Grenzen sollen noch einmal ein halbes Jahr weiterlaufen, also bis Mitte März. Bundesinnenminister Dobrindt hat die Verlängerung nach Angaben seines Ministeriums offiziell bei der EU-Kommission angemeldet. Dobrindt begründet den Schritt mit der Lage an den europäischen Außengrenzen. Die Landwirte in Deutschland machen sich Sorgen um ihre Ernte in diesem Jahr. Hitze und Trockenheit sorgen sehr wahrscheinlich dafür, dass sie deutlich kleiner ausfällt. Davon geht der Bauernverband mit Blick auf seine vorläufige Bilanz dazu aus. Die hat er heute vorgestellt. Aus dem Handwerk gibt es positive Nachrichten in Sachen Azubis. Das Handwerk zählt ein Plus an neuen Ausbildungsverträgen. Handwerkspräsident Dittrich spricht von knapp 68.000 neuen Azubis in diesem Jahr bis zum Stichtag Ende Juni. Das entspreche einem Plus von fast 5% im Vergleich zum Vorjahr. So viele neue Azubis gab es demnach zuletzt 2018. Viele junge Menschen sehen im Handwerk wieder eine sichere Zukunft, auch mit Blick auf künstliche Intelligenz, meint Handwerkspräsident Dittrich. Als mögliche Gründe nennt er Imagekampagnen und auch Verdienst sowie Karrieremöglichkeiten seien besser geworden. Aber trotz des Anstiegs seien noch immer viele Stellen frei. Und das waren die Nachrichten mit Lena Bauer.
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3: Das fühlt sich fast schon nach Kürbissuppe an, ist aber nur ein Zwischenspiel. Der Sommer ist noch nicht vorbei. Aber in der Nacht und morgen sieht es halt eben herbstlich aus. Aus dichten Wolken fällt immer wieder Regen. Morgen gibt es stellenweise auch mal kräftige Schauer. Es bleibt aber noch verhältnismäßig mild, 18 bis 23 Grad maximal. Am Donnerstag gibt es auch wieder ein bisschen Entspannung mit Auflockerungen und trockenen Phasen.
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3: Und wir haben gerade noch Stau auf der A3 Köln Richtung Oberhausen zwischen Solingen und Kreuzhilden, 1 Kilometer, 4 Minuten plus. Auf der A4 Aachen in Richtung Köln zwischen Kreuz Köln West und Eiffeltor, 2 Kilometer, 3 Minuten plus. Die A45 Dortmund Richtung Hagen zwischen Kreuz Dortmund Witten und Westhofener Kreuz, 2 Kilometer, 13 Minuten plus. Und auf der A562 Bonn-Rheinaue Richtung Bonn-Ost zwischen Bad Godesberg und Ramersdorf, 1 Kilometer und 4 Minuten extra. Gute Fahrt!
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3: Der Klimawandel sorgt dafür, dass wir längere Dürrephasen haben. Die trocknen die Wälder aus. Und wenn dann Dödel nicht aufpasst und mit einer Kippe oder einem Feuer den Wald in Brand setzt, setzt das immer öfter mehr Asche und klimaschädliche Gase frei. Ja, und macht Waldflächen kaputt, was den Klimawandel noch mehr anheizt. Wie können wir das ausbremsen? Das ist die Politik gefragt. Aber die dreht sich leider auch noch zu oft im Kreis. Sprechen wir gleich mal ausführlich drüber, wo es hakt. Ich bin Markus Steinacker.

0: Erst hat es Spanien getroffen, dann Frankreich, Griechenland und dann auch Belgien und uns in Deutschland. Die vielen Waldbrände sind eine große Gefahr für uns und sie werden durch den Klimawandel begünstigt. Überall, wo es brennt, gehen die Feuerwehrleute wirklich natürlich mit allem vor, was sie haben, auch mit Hilfe aus dem EU-Ausland. Wir fragen uns aber, was unternimmt die Politik? José Nasiandi aus unserem Landtagsstudio hat dazu recherchiert. José, in NRW gibt es seit einiger Zeit ein Waldbrandschutzkonzept. Was steht da drin?
1: In diesem Konzept geht es um drei Dinge. Waldbrände sollen möglichst verhindert werden, sie sollen möglichst früh erkannt werden, wenn sie da sind, und dann auch schnell bekämpft werden. Landesweit gibt es zum Beispiel zwei sogenannte Firefighter. Das sind geländegängige Fahrzeuge mit jeweils 10.000 Litern Löschwasser. Am Niederrhein läuft seit zwei Jahren ein Pilotprojekt mit Kameras, das sogenannte Firewatch-System. Das kann Rauchentwicklungen aus bis zu 20 Kilometern Entfernung erkennen. Das ist wichtig, denn im Schnitt gibt es in NRW mittlerweile etwa alle drei Tage einen Waldbrand. Die allermeisten sind zwar sehr klein, aber der Klimawandel sorgt für trockenere Wälder und damit auch für eine größere Gefahr.
0: Aber das ist auch schon eine krasse Zahl. Und gleichzeitig gibt es jetzt auf Bundesebene Forderungen, das Grundgesetz zu ändern, um Deutschland besser an die Folgen des Klimawandels anzupassen. Was soll sich dadurch ändern und warum ist das politisch so schwierig?
1: Ja, die fünf SPD-Minister der Bundesregierung wollen die Klimaanpassung, den Hitzeschutz und den Naturschutz im Grundgesetz verankern. Das klingt zunächst ziemlich abstrakt, aber es hätte konkrete Folgen. Der Bund könnte sich dann nämlich juristisch einwandfrei an den Maßnahmen von Ländern und Kommunen finanziell beteiligen, zum Beispiel beim Hitzeschutz oder beim Hochwasserschutz, auch beim Waldbrandschutz. Die Union, die ist ja auch Teil der Bundesregierung, die sieht das allerdings skeptisch und sieht im Bundestag keine Mehrheit für eine Grundgesetzänderung. Die Skepsis hat auch ein bisschen damit zu tun, dass der Klimaschutz, auch der Klimawandel in Teilen der CDU jetzt nicht unbedingt beliebte Themen sind.
0: NRW rüstet sich gegen Waldbrände, aber bei der grundsätzlichen Frage, wie Bund, Länder und Kommunen die Folgen des Klimawandels gemeinsam bewältigen und finanzieren sollen, da ist politisch noch vieles offen. Wir haben es natürlich für euch weiterhin im Blick.
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1: Mit Nea Mai, schönen guten Abend zusammen. Ein ungewöhnlicher Fund. In einem Keller hat die Feuerwehr in Erftstadt-Gümnich den ganzen Nachmittag beschäftigt. Am Pilgerweg war beim Aufräumen ein 5 Kilo schwerer Eimer mit Quecksilber entdeckt worden. Ein Teil der gefährlichen Substanz war ausgelaufen und musste unter besonderen Sicherheitsvorkehrungen aufgenommen werden. Inzwischen ist das Quecksilber sicher entsorgt und auch die Aufräumarbeiten sind abgeschlossen. Der betroffene Kellerraum wurde außerdem noch gründlich durchgelüftet. Verletzt wurde niemand und für die Nachbarschaft bestand zu keiner Zeit eine Gefahr. Auch der Brandgeruch nach dem Feuer im Hohen Venn in Belgien war bei uns im Rhein-Erft-Kreis den ganzen Tag ein Thema. Durch die Wetterlage war der Rauchgeruch auch bei uns wahrnehmbar und hatte bei Polizei und Feuerwehr für zahlreiche Anrufe gesorgt. Im Laufe des Tages wurde die Geruchsbelästigung langsam schwächer. In einigen Ortsteilen kann der Brandgeruch am Abend aber trotzdem noch wahrnehmbar sein. Laut NINA-Warnung bestand zu keiner Zeit eine Gefahr für die Menschen hier im Rhein-Erft-Kreis. In Frechen sollte das Stadtradeln in diesem Jahr aus Kostengründen eigentlich abgesagt werden. Jetzt kann es aber doch stattfinden. Möglich machen das Spenden der Fraktionen und des Verwaltungsvorstandes, heißt es von der Stadt Frechen. Dominik Becker mit weiteren Infos.
2: Dank dieser guten Nachricht können die Frechener ab dem 7. September doch wieder fürs Klima radeln. Aufgerufen sind alle Frechener, alle Vereine, Unternehmen und Politiker, 3 Wochen lang möglichst viele Wege im Alltag mit dem Fahrrad zurückzulegen und so CO2 einzusparen. Für Schulen gibt es parallel den Wettbewerb Schulradeln. Es richtet sich an alle Schüler der Grundschulen und auch weiterführenden Schulen. Auch Lehrer und Eltern, die können hier teilnehmen. Wer sich für das Stadtradeln interessiert, der kann sich kostenlos online registrieren. Die Kontaktdaten, die gibt es auf unserer Homepage auf radioerft.de.
1: Und jetzt weitere Meldungen im Überblick. Wer sich gerne für andere Menschen engagiert und dabei noch etwas hinzuverdienen möchte, kann sich jetzt in Brühl zum Nachbarschaftshelfer ausbilden lassen. Der nächste Kurs startet Mitte September und dafür sind auch noch Plätze frei. Weitere Infos und die Kontaktdaten für die Anmeldung, die gibt's bei uns auf radioerft.de. In Brühl sind heute Morgen mehrfach die Sirenen losgegangen. Grund war ein technischer Defekt an einer Sirene in Bardorf. Der Fehler ist inzwischen aber behoben und Gefahr bestand auch zu keiner Zeit, laut Feuerwehr. Bei einer Verkehrskontrolle in Mechernich hat die Polizei einen LKW hier aus dem Rhein-Erft-Kreis aus dem Verkehr gezogen. Der Sattelauflieger hatte kaum Bremswirkung, stark beschädigte Reifen und eine ungesicherte Ladung. Der 50-jährige Fahrer war außerdem mit dem Handy am Ohr unterwegs und hatte keine passende Fahrerlaubnis für das Gespann. Und mehr Nachrichten, die gibt's auch bei uns im Web oder in unserer App.
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3: Das steht heute und morgen noch auf nass-grau. Immer wieder kommen Schauer runter. Morgen gibt es hier und da auch mal kräftige Schauer. Erst am Donnerstag gibt es mal trockene Phasen und temperaturtechnisch keine großen Überraschungen. In der Nacht jetzt Minimum 18 bis 13 Grad. Morgen tagsüber maximal 20 bis 23.
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3: Und wir haben noch stockenden Verkehr auf der A2 Oberhausen Richtung Hannover. Zwischen Dortmund-Mengede und Lünen Süd 2 Minuten plus. Ein Stau auf der A4 Aachen Richtung Köln zwischen Kreuz Köln-West und Eiffeltor, 1 Kilometer Stau, 3 Minuten plus. Und auf der A45 Dortmund Richtung Hagen zwischen Kreuz Dortmund-Witten und Westhofener Kreuz, 2 Kilometer Stau, seid ihr in 18 Minuten durch. Gute Fahrt!
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3: Was ist Liebe? Schwierige Frage, die aber jetzt ein Franzose entschlüsselt haben will. Natürlich, Franzose, leidenschaftlich, lustvoll, würde man denken. Aber der Typ kommt nicht mit Gedichten, Wein und Rosen um die Ecke, sondern mit Tabellen. Ein französischer Mathematiker hat die Liebesformel entdeckt. Wollen wir der glauben? Wir hören gleich mal rein mit Kollege Kevin Zimmer. Ich bin Markus Steinacker. Bonsoir.

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0: schönen Dienstagabend. Gibt es eine Formel, die die Liebe beschreibt? Ein französischer Mathematikprofessor meint, sie gefunden zu haben, und er präsentiert die Überraschung in seinem neuen Buch. Also die Formel für gutes Marketing hat er auf jeden Fall schon mal verstanden. Aber wie ist das mit dieser Liebesformel? Kollege Kevin Zimmer hat da berechtigte Zweifel.
1: Ein Mathematikprofessor als Liebesexperte in etwa so plausibel, wie wenn ein Metzger dir sagt, ich kann in der Theorie auch Schönheits-OPs, hat ja auch irgendwie mit Wegschneiden zu tun, ne? Manchmal braucht man für die Beziehung keine mathematische Formel, denke ich ja. Eigentlich haben wir doch eigene Formeln tief in uns. Wir wissen, Frauen wollen keinen Sex, weil sie Kopfschmerzen haben, und Männer wollen Sex, weil sie Kopfschmerzen haben. Gleich Problem, ja? Und das Problem hat bisher noch keine mathematische Formel gelöst bekommen.
2: Also ich schaue mir das nicht länger an.
1: Und überhaupt, so eine Formel setzt einen doch unnötig unter Druck, und Mathe war jetzt eh nicht so die Stärke von mir. Die Gefahr, dass ich mich bei der Liebesformel verrechne, ist 50-50. Mein Mathelehrer hätte gesagt, das ist jetzt schon sehr optimistisch gerechnet.
3: 1 und 1 ist 1 und nicht 3.
1: So in etwa. Bisher war die mathematische Formel, an die wir Männer uns gehalten haben, Packung Milka-Herzen plus eine Rose plus Romantik-Wellness-Weekend gebucht, gleich. Wie dann aber diese Ergebnisse zustande kommen, dass die Frau bei dem Wellnessurlaub wirklich Wellness machen will und zweimal am Tag einen Behandlungstermin im Wellnessbereich gebucht hat bei einem gewissen Ricardo, das weiß ich auch nicht. Wo war die Rechnung falsch, dass am Ende nicht ich, sondern Ricardo dabei rauskam?
4: Eine Frechheit!
1: Da kann ein Mathematikprofessor noch so lange rumrechnen und eine Formel zusammenklöppeln, die angeblich voraussagt, wie lange eine Beziehung hält oder nicht. Aber eine Beziehung hält doch vor allen Dingen, wenn man sie jeden Tag frisch hält, sich liebe Sachen sagt, Komplimente ausspricht.
5: Zum Beispiel, du bist sehr süß, hast ein super süßes Lächeln.
6: Geht doch, jetzt nur nichts mehr sagen, dann haben wir's.
5: Besonders durch dein rundes Gesicht kommt das Lächeln sehr im Vorschein.
1: Falscher Lösungsweg.
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1: Ich bin Babit Büchner. Die Kontrollen an den deutschen Außengrenzen sollen um ein weiteres halbes Jahr bis Mitte März verlängert werden. Das hat Bundesinnenminister Alexander Dobrindt jetzt offiziell bei der EU-Kommission angemeldet.
2: Eigentlich sollen im Schengen-Raum die Grenzen offen sein. Doch schon seit 2 Jahren gilt das für die deutschen Außengrenzen nicht mehr. Die Bundesregierung will so die Zahl der unerlaubten Einreisen verringern. Kritik daran gibt es immer wieder. Doch jetzt kommt, wenn die EU-Kommission nicht widerspricht, die nächste Verlängerung. Innenminister Dobrindt hatte das schon vor kurzem angekündigt. Nach dem Massenansturm von Migranten auf die spanische Exklave Ceuta in Nordafrika. Aus Berlin, Thomas Brockt.
1: Hunderte Einsatzkräfte haben auch heute verhindert, dass die Flammen im belgischen Naturschutzgebiet Hohesvenn auf die deutsche Seite übergreifen. Immer mehr zum Problem wird aber der belastende Brandrauch. Die Müllabfuhr in Monschau setzte Atemschutzmasken ein. Der Brandgeruch ist inzwischen sogar bis nach Köln gezogen. Die Stadt liegt gut 100 Kilometer entfernt. Die Zahl der Ebola-Erkrankten und Toten in der Demokratischen Republik Kongo steigt weiter schnell. Seit Mai sind schon mehr als 5000 Fälle bestätigt, teilte die WHO mit.
3: Noch nicht einmal 100 Tage dauert der Ebola-Ausbruch im Kongo an. Und er ist schon jetzt der Ausbruch mit dem rasantesten Anstieg. Mehr als 5000 Fälle und fast 2400 Tote in so kurzer Zeit, das gab es im vergleichbaren Zeitraum auch nicht während des großen Ebola-Ausbruchs in Westafrika. Schlimmer noch, Experten fürchten, dass viele Fälle gar nicht registriert werden. Gerade in entlegenen Gebieten erkranken und sterben Menschen ohne Schutzmaßnahmen. Den Helfern läuft die Zeit davon. Aus Nairobi, Eva Kraftschick.
1: Für den Facebook-Konzern Meta hat in den USA ein potenziell folgenschwerer Prozess begonnen, in dem es um die Nutzung seiner Apps durch Kinder geht. Mehrere US-Bundesstaaten werfen dem Unternehmen vor, Kinder bei Facebook und Instagram bewusst verleitet zu haben. Zugleich habe Meta Risiken vor Eltern und der Öffentlichkeit verborgen. Der Konzern weist die Vorwürfe zurück. Und das waren die Nachrichten mit Babette Büchner.
0: Das Wetter an Rhein und Erft.
4: Nichts Neues, es bleibt dicht bewölkt und verregnet in der Nacht und morgen auch noch. Die Werte gehen jetzt in der Nacht zurück auf 18 bis 13 Grad. Morgen rauf auf 19 bis 23. Dann, wie gesagt, einige Regenschauer dabei, stellenweise auch mal kräftige. Und ein ordentlicher Wind geht auch noch. Ein kleines bisschen Entspannung ist für Donnerstag in Sicht.
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4: Wir haben noch Stau auf der A45 Dortmund Richtung Hagen zwischen Kreuz Dortmund-Witten und Westhofener Kreuz. 2 Kilometer, 12 Minuten plus. Und auf der A46 Wuppertal Richtung Düsseldorf zwischen Wuppertal-Elberfeld und Katernberg dichter Verkehr und 1 Minute extra. Gutes Durchkommen.
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4: Ui. Da müssen wir vielleicht auch mal vorsichtig sein, wenn wir was raushauen. Nicht, dass wir in die Statistik mit reinspielen, buchstäblich. Wenn neue Musik rauskommt, dann gibt's im Straßenverkehr mehr Unfälle. Wir gucken gleich mal genauer auf die Statistik. Bis dahin spiele ich euch nur bekannte Songs im besten Mix. Fever Dream von Alex Warren, Belong Together von Mark Amber und Culture Club, Do You Really Want to Hurt Me?
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0: Der Dienstagabend mit Markus Steinacker. Hallo. Es gibt verrückte Studien und es gibt verrückte Studien mit verrückten Ergebnissen. Ein US-Forscherteam hat jetzt rausgefunden, wenn Musikalben veröffentlicht werden, gibt's mehr Verkehrsunfälle. Das klingt erstmal komplett absurd. Das ist aber wirklich so. Kollege Sascha Fassbender, es gibt einen Zusammenhang, aber kein direkt, ne?
1: Genau, der Zusammenhang ist dann eher, ja, keine Ahnung, Taylor Swift hat ein neues Album veröffentlicht und weil deswegen mehr Leute auf dem Handy tippen, die Musik suchen oder sich im Auto von den Liedern irgendwie ablenken lassen, könnte es mehr Unfälle geben.
0: Gut, die Forschung dazu war jetzt auch gar nicht so schwer.
1: Nee, genau. Streaming-Zahlen und Klicks sind öffentlich zugänglich und Unfallzahlen eben auch. Und wenn dann die Unfallzahlen immer hochgehen, wenn Alben veröffentlicht werden, könnte es eben einen Zusammenhang geben. Bei der Studie geht's aber vor allem um Alben von größeren Stars. Klar, die werden mehr gehört.
0: Klar. Wie sieht's denn da mit der Musikrichtung aus genau?
1: Dazu hat das Forschungsteam in dem Fall hier nichts gemacht, aber andere. Da braucht so das musikalische Mittelding, denn zu langsame Musik könnte uns beim Autofahren so eher müde machen. Zu schnelle Musik bewirkt dann wiederum das Gegenteil. Und Texte sind wichtig. Am besten nichts, das irgendwie zum Nachdenken oder so anregt oder ablenkt. So oder so, das Musiktempo ist wichtiger als die Musikrichtung.
0: Okay, unser nächster Song passt da vom Tempo her. Der ist nicht zu schnell und nicht zu langsam. Und beim Text muss man gar nicht lange nachdenken. Ist nämlich auf Deutsch.
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0: Taylor Swift. I knew it, I knew you.
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0: Das Wetter an Rhein und Erft.
1: Das nassgraue Wetter hält sich noch über uns. In der Nacht ziehen weiter einzelne Schauer durch. Dazu kühlt es ab auf Minimum 13 Grad. Morgen geht es dann auch mit dichten Wolken und Regen weiter. Stellenweise gibt es auch kräftige Schauer. Dazu noch 18 bis 23 Grad. Am Donnerstag gibt es mal längere trockene Phasen.
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1: Einmal Vorsicht bitte auf der A45 Hagen Richtung Gießen. Zwischen Kreuz Olpe Süd und Freudenberg, da hat es einen Unfall gegeben. Der rechte Fahrstreifen ist blockiert. Es staut sich noch auf der A44 Aachen Richtung Mönchengladbach. Zwischen Bruchweiden und Alsdorf, dichter Verkehr, 8 Minuten plus. Und auf der A45 von Dortmund Richtung Hagen. Zwischen Dortmund Süd und Westhofener Kreuz, 1 Kilometer, 4 Minuten plus. Gute Fahrt!
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1: Täuschungen werden immer besser, falsche Nachrichten immer dreister und wir neigen dazu, auch immer weniger nachzudenken über das, was uns da in den Feed gespült wird. Deshalb ist es umso wichtiger zu erkennen, was ist echt und was will mich täuschen und vielleicht auch warum. Wie erkenne ich KI-Fakes? Gleich unser Thema. Markus Steinacker hier. Schönen Abend euch.

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0: Der Dienstagabend mit Markus Steinacker. Immer mehr Lokalpolitiker werden im Vorfeld von Wahlen Opfer von Fake-News-Kampagnen im Netz. Einer von ihnen ist Erik Stern.
1: Die Vorwürfe, die insgesamt so aufgemacht wurden, sind reichen von Mord an meiner Oma, die nie existiert hat, bis hin zu Betrug an meiner Universität oder auch irgendwelchen illegalen Sexpartys.
0: Nichts davon stimmt. Erik Stehr ist Lokalpolitiker der Partei Die Linke und Kandidat bei den Landtagswahlen in Sachsen-Anhalt. Dort wird im September gewählt und Kollege Thorsten Ortmann, Experten vermuten die Quelle der Fake News in Russland. Was ist das Motiv?
2: Es geht zum Beispiel darum, Politiker zu schwächen, die die Ukraine in ihrem Kampf gegen Russland unterstützen. Es geht auch darum, das Meinungsbild in der Bevölkerung diesbezüglich zu verändern. Und um das zu erreichen, betreibt Russland spezielle Trollfabriken. Das sind Büros, die solche Fakes gezielt verbreiten, sagt Caroline Schwarz, Expertin für Desinformation.
3: Heute werden und wurden die betrieben durch Oligarchen vor allem. Das hilft so ein bisschen auch, eine Distanz zu schaffen zum Staat, wenn der das eben nicht direkt betreibt. Und das ist so, dass man da zur Arbeit geht, dass man einen Aufgabenkatalog erhält, den man abzuarbeiten hat. Man muss Posts erstellen, man muss Sachen reposten.
2: Und der gefakte Content wird dann auch mit Hilfe von KI über Fake-Accounts gezielt in sozialen Netzwerken verbreitet.
0: Thorsten, es gibt ja mittlerweile in sozialen Netzwerken generell unglaublich viele Fake-Sachen, Fake-Content. Wie kann ich den erkennen?
2: Ja, viele dieser Fakes sollen emotionalisieren und haben darum oft krassen Content, darum misstrauisch sein und sich zuerst fragen, kann das überhaupt sein? Ist das plausibel? Dann unbedingt die Quelle checken.

0: Und dann per Bildrückwärtssuche über Google gucken, ob der Content bereits in anderem Kontext kursiert. Oder man lädt ganz einfach das Foto oder das Video in einem KI-Chatbot hoch und fragt, ob es Hinweise auf Manipulationen gibt. Nicht immer, aber manchmal kann auch die KI da helfen.
1: Fake News, Kampagnen vor Landtagswahlen beschäftigen aktuell die Sicherheitsbehörden. Wie ihr Fake News erkennen könnt, hat euch unser Faktenchecker Thorsten Ortmann erklärt. Dankeschön.
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1: Ich bin Babette Büchner. Die Kontrollen an den deutschen Außengrenzen sollen um weitere 6 Monate verlängert werden. Das hat Bundesinnenminister Alexander Dobrindt offiziell bei der EU-Kommission angemeldet. Das Zurückdrängen der illegalen Migration brauche weiterhin Kontrollen, sagte Dobrindt der Bild-Zeitung. Das zeige die Entwicklung an den europäischen Außengrenzen. Er hatte den Schritt schon Ende Juli angekündigt, als Zehntausende Migranten in die spanische Exklave Ceuta in Nordafrika gestürmt waren. In Sachsen-Anhalt ist heute ein neues Technologiezentrum für Drohnensicherheit eröffnet worden. Dort soll vor allem erforscht werden, wie Drohnen besser erkannt und abgewehrt werden können. Der Pilotenverband Vereinigung Cockpit fordert dafür klare Regeln.
2: Immer häufiger stören Drohnensichtungen den Luftverkehr. Beim bislang spektakulärsten Fall war Anfang August am Flughafen Leipzig eine mit Sprengstoff bestückte Drohne entdeckt worden. Seitdem wird viel über Abwehr diskutiert. Die Piloten fordern aber auch eine bessere Technik, um Drohnen möglichst schnell zu erkennen und auch einschätzen zu können, wie gefährlich sie sind. Außerdem wollen die Piloten in den Gremien vertreten sein, wo über Reaktionen entschieden wird. Denn der Abschuss einer Drohne etwa kann am Ende gefährlicher sein als die Drohne selbst. Aus Berlin, Thomas Brockt.
1: In Nordrhein-Westfalen, Hessen und in Rheinland-Pfalz ist der Sprit im Moment am teuersten. Das zeigt eine Auswertung des ADAC. Wesentlich günstiger tankt es sich dagegen aktuell in Mecklenburg-Vorpommern, Berlin und Bayern.
3: In Hessen kostet der Liter Super E10 rund 8 Cent mehr als in den 3 günstigsten Bundesländern und in NRW ist Diesel besonders teuer. Die ADAC-Experten sind sich sicher, das liegt vor allem am Niedrigwasser des Rheins. Denn die Tanklager und Raffinerien in NRW, Hessen und Rheinland-Pfalz sind viel abhängiger von den Transporten über den Fluss als die in anderen Bundesländern. Bayern zum Beispiel wird viel über große Pipelines aus dem Süden mit Rohöl versorgt. Ursula Winkler, Nachrichtenredaktion.
1: In Estland sind die ersten 4 schwedischen Gefangenen eingetroffen, die dort ihre Haftstrafe verbüßen werden. Beide Länder hatten das im vergangenen Jahr für bis zu 600 schwedische Gefangene vereinbart. Schweden hat seit mehreren Jahren ein großes Problem mit kriminellen Gangs. Dort platzen die Gefängnisse aus allen Nähten. In Estland stehen dagegen viele Zellen leer. Und das waren die Nachrichten mit Babette Büchner.
0: Das Wetter an Rhein und Erft.
4: Das fühlt sich fast schon nach Kürbissuppe an, ist aber nur ein Zwischenspiel. Der Sommer ist noch nicht vorbei. Aber in der Nacht und morgen sieht's halt eben herbstlich aus. Aus dichten Wolken fällt immer wieder Regen. Morgen gibt's stellenweise auch mal kräftige Schauer. Es bleibt aber noch verhältnismäßig mild, 18 bis 23 Grad maximal. Am Donnerstag gibt's auch wieder ein bisschen Entspannung mit Auflockerungen und trockenen Phasen.
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4: Es staut sich noch auf der A1 Köln Richtung Euskirchen zwischen Kreuzköln Nord und Bocklemünd. 1 Kilometer, 12 Minuten plus. Auf der A45 Dortmund Richtung Hagen zwischen Dortmund Süd und Westhofener Kreuz. 1 Kilometer, 3 Minuten plus. Und auf der A45 Hagen Richtung Gießen zwischen Kreuz Olpe Süd und Freudenberg. Dichter Verkehr, 1 Minute plus. Da hat es einen Unfall gegeben. Der rechte Fahrstreifen ist blockiert.
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4: Wie gut geht eigentlich Einkaufen heutzutage? Ist die Digitalisierung da hilfreich oder stört sie euch nur? Sprechen wir gleich mal ausführlich drüber. Und den besten Mix für euren Dienstagabend habe ich schon hier im Körbchen. Da hätten wir Dainoro und Gigi D'Agostino, Neues von Chris de Serendi und Michael Schulte im Angebot. Ich bin Markus Steinacker, schönen Abend euch.

0: Digitalisierung und Automation in Deutschland funktioniert, wissen wir, nicht überall, aber an manchen Stellen doch ganz gut. Beim Einkaufen zum Beispiel. Selbstbedienungskassen sind ja mittlerweile nichts Besonderes mehr, liebe ich auch. Richtig praktisch. Kollege Stefan Rejek, wenn die machen, was sie sollen, dann geht das Scannen und Bezahlen ja relativ schnell.
1: Ja, und noch schneller geht's zum Beispiel bei Rewe mit diesen Scan-Pistolen. Mit denen scannst du die Produkte schon, wenn du sie aus dem Regal nimmst, und dann bezahlst du einfach alles am Ende gebündelt, ohne nochmal selbst kassieren zu müssen.
0: Das ist schon nicht schlecht. Ich habe aber auch gesehen, dass es mittlerweile sogar Filialen gibt, bei denen du einfach nur die Sachen nimmst und wieder gehst. Es fühlt sich irgendwie wie Klauen.
1: Ja, nur eben legal. Da sehen nämlich die Kameras, welche Produkte du nimmst, und dadurch werden die auch ganz automatisch gescannt, und am Ende zahlst du einfach über die App. Heißt, du musst nicht nochmal zur Kasse gehen. Pick and Go heißt das Ganze, ist aber noch gar nicht so etabliert hier in NRW. Es gibt nämlich nur 2 Filialen, die das bisher anbieten. Was ich auch noch ziemlich genial finde, ist Drive and Go. Da bestellst du einfach vorher und holst dann deinen Einkauf mit dem Auto ab.
0: Krass, das ist so ein bisschen wie ja, Fastfood-Restaurant des Vertrauens.
1: Ja, wobei dir da die Einkäufe ja sogar direkt zum Auto gebracht werden. Sehr genial finde ich auch den neuen Tomra R2 Multifeed.
0: Ja, okay, das klingt jetzt ein bisschen wie der Bruder von R2D2.
1: Ja, nee, nicht ganz. Das ist der neueste Pfandautomat, den gibt's jetzt auch in immer mehr Supermärkten. Und das Besondere daran ist, dass du da bis zu 100 Flaschen einfach in so eine Wanne reinkippen kannst, und dann zählt und sortiert der Automat alles für dich. Es geht alles in ein paar Sekunden, ja, und dann bekommst du schon deinen Pfandbon.
0: Okay, das finde ich geil. Hast du Zeit gespart und die Finger bleiben sauber. Und es gibt ja auch den Gegentrend zu schnell, schnell, sage ich mal, nämlich Plauderkassen für Menschen, die Kontakt suchen und so ein bisschen Zeit haben. Plaudern wir gleich mal ausführlich drüber in gut einer halben Stunde.
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0: Das Wetter an Rhein und Erft.
1: Das steht heute und morgen noch auf nass-grau. Immer wieder kommen Schauer runter. Morgen gibt es hier und da auch mal kräftige Schauer. Erst am Donnerstag gibt es mal trockene Phasen und temperaturtechnisch keine großen Überraschungen. In der Nacht jetzt Minimum 18 bis 13 Grad. Morgen tagsüber maximal 20 bis 23.
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1: Und da haben wir gerade noch ein bisschen stockenden Verkehr. Auf der A1 Köln Richtung Euskirchen. Zwischen Kreuzköln Nord und Bocklemünd 3 Minuten plus. Auf der A3 Oberhausen Richtung Köln. Zwischen Mettmann und Solingen 1 Kilometer Stau nach einem Unfall. 34 Minuten plus. Und auf der A46 Wuppertal Richtung Düsseldorf. Zwischen Wuppertal-Elberfeld und Katernberg dichter Verkehr und 1 Minute extra. Gutes Durchkommen.
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1: Ja, ja, das Wetter ist aber auch wieder komisch, ne? Ach, und auf den Autobahnen hören sie auf. So ein bisschen Smalltalk zwischendurch ist doch immer herrlich irgendwie, oder? Wenn man so ein bisschen Zeit dazu hat. Das Krasse ist, es gibt tatsächlich einen Supermarkt, wo es extra Plauderkassen gibt. Für Menschen, die gerne sich ein bisschen unterhalten und einfach ein bisschen mehr Zeit eingepackt haben. Hören wir gleich mal ein bisschen drüber. Jetzt hören wir erstmal Tiffany Aris und Vertigo. Markus Steinacker hier. Schönen Abend.

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0: Ja, es muss ja immer alles schnell gehen. Und auch beim Einkaufen sparen wir mittlerweile eine Menge Zeit. Selbstbedienungskassen hier, autonome Filialen, wo du die Produkte nur nimmst und dann wieder gehst. Aber es gibt auch einen Gegentrend, einen schönen Gegentrend, wie ich finde. Eine Kempener Edeka-Filiale hat nämlich seit ein paar Jahren die Plauderkasse. Hier haben sie alle Zeit der Welt. Hängt als Banner davor, besonders bei älteren Menschen, sehr beliebt.
1: Die Idee der Plauderkasse kommt im Grunde von der Seniorenberatung der Stadt Kempten. Das Thema ist ja, dass ältere Menschen oft einsam sind. Und im Grunde suchen die Möglichkeiten, wie man im Alltag Möglichkeiten aufbauen kann, damit Menschen Kontakt bekommen.
0: Sagt Inhaber Benedikt Steves. Es geht an der Plauderkasse aber nicht nur um den sozialen Kontakt, sondern insgesamt auch um eine entspanntere Atmosphäre.
1: Man nimmt ja vor allen Dingen einfach den Druck weg. Das ist ja oftmals beim Einkaufen so die hektischste Phase, wenn man eben dann an der Kasse dann dran ist. Da muss man einpacken, da muss man zahlen. Und da ist einfach das Signal ganz groß, dass es möglichst entspannt laufen soll.
0: Finde ich gut. Und wir kennen es ja alle, diese Top-Speed-Kassiererinnen und Kassierer, die 10-mal schneller kassieren, als man überhaupt einpacken kann. Besonders für ältere Menschen ist das eine entspannte Lösung und wirklich eine schöne Sache. Die Plauderkasse.

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1: Ich bin David Riemer. Die Kontrollen an den deutschen Außengrenzen sollen um ein weiteres halbes Jahr bis Mitte März verlängert werden. Das hat Bundesinnenminister Dobrindt jetzt offiziell bei der EU-Kommission angemeldet.
2: Eigentlich sollen im Schengen-Raum die Grenzen offen sein. Doch schon seit 2 Jahren gilt das für die deutschen Außengrenzen nicht mehr. Die Bundesregierung will so die Zahl der unerlaubten Einreisen verringern. Kritik daran gibt es immer wieder. Doch jetzt kommt, wenn die EU-Kommission nicht widerspricht, die nächste Verlängerung. Innenminister Dobrindt hatte das schon vor kurzem angekündigt. Nach dem Massenansturm von Migranten auf die spanische Exklave Ceuta in Nordafrika. Aus Berlin, Thomas Brockt.
1: Die syrische Regierung lässt das mutmaßlich geheime Atomprogramm unter dem früheren Präsidenten Assad durch UN-Atomwächter aufarbeiten. Der Chef der internationalen Atomenergiebehörde Grossi sagte bei einem Besuch in Syrien, es gehe um einige Tonnen an Nuklearmaterial, das missbräuchlich verwendet werden könnte. Syrien habe die Behörde darüber informiert und eine erste Inspektion ermöglicht. Das Beinahe-Unglück am Münchner Flughafen vom Wochenende beschäftigt weiter die Behörden. Von vietnamesischer Seite hieß es jetzt, dass die Maschine offenbar schon beim Start technische Probleme hatte.
3: Die Boeing der Vietnam Airlines verlor am Samstag beim Beschleunigen zeitweise an Tempo. Ein Abbruch des Starts war zu diesem Zeitpunkt aber nicht mehr sicher möglich. Das geht aus einem Untersuchungsbericht der vietnamesischen Luftfahrtbehörde hervor. Der Pilot setzte den Start fort und gab maximalen Schub. Nach dem Abheben meldete die Boeing einen sogenannten Tailstrike. Das Heck hatte die Startbahn berührt und Luftverlust an 4 Reifen, die geplatzt waren. Die Maschine kehrte nach München zurück. An Bord waren 271 Passagiere. Und 16 Crewmitglieder. Verletzt wurde niemand. Aus München, Fabian Schaffer.
1: Apple nimmt nach dem Druck der EU von Oktober an Änderungen am App Store vor. Entwickler von Apps, die mit Apple kompatibel sind, sollen künftig freier entscheiden können, wie sie ihre Programme vertreiben und wie Nutzer dafür bezahlen. Die Software soll neben dem App Store also auch einfacher über Internetseiten oder Online-Marktplätze von Drittanbietern heruntergeladen werden können. Für Nutzer bedeutet das künftig mehr Wahlfreiheit beim Herunterladen und Bezahlen von Apps.
0: Das Wetter an Rhein und Erft.
4: Nichts Neues, es bleibt dicht bewölkt und verregnet in der Nacht und morgen auch noch. Die Werte gehen jetzt in der Nacht zurück auf 18 bis 13 Grad, morgen rauf auf 19 bis 23. Dann, wie gesagt, einige Regenschauer dabei, stellenweise auch mal kräftige und ein ordentlicher Wind geht auch noch. Ein kleines bisschen Entspannung ist für Donnerstag in Sicht.
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4: Und wir haben gerade noch Stau auf der A3. Oberhausen Richtung Köln zwischen Mettmann und Solingen. 1 Kilometer, seid ihr in 11 Minuten durch. Gute Fahrt.
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4: Mit Markus Steinacker eine entspannte Nacht euch und die passende Musik habe ich sogar auch dafür. 99er Classic hier für euch. J-Lo, If You Had My Love.

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0: Die wunderbare Olivia Dean, So Easy. 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
4: Sag mal, wie geht ihr eigentlich ans Telefon? Sagt ihr da, guten Tag, mein Name ist Erika Stückenschneider, schön, dass Sie anrufen, was kann ich für Sie tun? Ich meine, das wäre mal eine schöne Begrüßung, ne? Oder geht ihr einfach ran mit dem einfachen Ja? Oder im Ruhrgebiet mit, was is? Ja, mache ich eigentlich immer. Wenn ich geschwätzig drauf bin, sage ich auch schon mal, was ist denn jetzt schon wieder? Wichtig ist aber nur, dass ihr danach blitzschnell umschaltet und die Situation erfasst. Zum Beispiel im Job. Ne, da müsst ihr beim Anruf am Atmen schon hören, wie viel Scheiße der Kollege jetzt bei euch abladen will. Und dann muss der Return auch direkt schon kommen. Erstmal den Bittsteller sein Anliegen vortragen lassen. Dann eine lange Pause lassen und anschließend hörbar schwer ausatmen. So. So richtig schön übers Zwerchfell, ne? Passt bloß auf, dass ihr euch dabei nicht zu sehr entspannt. Ihr braucht die Wut für das, was jetzt kommt. Genauso hörbar tief Luft holen und dann ein sensationell genervtes, ey, nicht dein Ernst, rausblöken. Ja, dann kurz warten, bis er was sagen will und dann komplett drüber bügeln mit dem ultimativen Fallbeil. Ey, ich hab doch nun weiß Gott Besseres zu tun. Offen lassen dann, ne? Und wenn dann noch keine Entschuldigung kommt, hilft der Nachsatz, was glaubt ihr eigentlich alle? Und Schluss. So, und dann ist garantiert Ruhe. Und du hast die nächsten 2 Stunden Zeit für Kaffee und Instagram.
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0: Das Wetter an Rhein und Erft.
1: Das nassgraue Wetter hält sich noch über uns. In der Nacht ziehen weiter einzelne Schauer durch. Dazu kühlt es ab auf Minimum 13 Grad. Morgen geht es dann auch mit dichten Wolken und Regen weiter. Stellenweise gibt es auch kräftige Schauer. Dazu noch 18 bis 23 Grad. Am Donnerstag gibt es immer längere trockene Phasen.
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1: 10:30 und wir haben eine Warnmeldung von der A40 Venlo Richtung Essen. Vorsicht bitte zwischen Duisburg-Homberg und Häfen. Fußgänger auf der Fahrbahn. Es staut sich noch auf der A3 Oberhausen Richtung Köln. Zwischen Mettmann und Solingen 1 Kilometer 12 Minuten plus. Und auf der A30 Bad Oeynhausen Richtung Osnabrück. Zwischen Bad Oeynhausen Nord und Gohfeld dichter Verkehr 4 Minuten plus. Gute Fahrt.
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1: Mit Markus Steinacker und dem besten Musikmix. Der macht für euch hier auch noch Überstunden. Topic mit Becky G und Sorry Papi. Jesse J spielt Domino und den Classic von Michael Jackson, Man in the Mirror haben wir. Und noch brandneue Musik von Olivia Rodrigo. Gibt's gleich.

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0: Diesen Sommer hören wir ein Album rauf und runter. Ein Album, das einen ziemlich langen Namen hat. You Seem Pretty Sad for a Girl So in Love. Also frei übersetzt. Für ein Mädchen, das so verliebt ist, wirkst du ziemlich traurig. Und da sind wir aber auch schon voll im Thema. Bei Olivia Rodrigo. In ihrem neuen Album geht's nämlich natürlich vor allem um die Liebe. Gerade auch in der Lead-Single Drop Dead, die weltweit in den Charts gelandet ist. Im Refrain heißt es Kiss me and I might drop dead. Also auf Deutsch ungefähr so, küss mich und ich fall tot um. Da wollte man natürlich von ihr wissen, so krass, was steckt denn dahinter?
1: Yeah, I think that's how it feels.
2: Ja, ich glaube, genauso fühlt es sich an, wenn man jemanden kennenlernt, den man sehr mag. Es fühlt sich irgendwie fast an wie Leben oder Tod, wenn man so heftig in jemanden verliebt ist. Ich finde, dann sind einfach alle Gefühle total verstärkt und man denkt nicht mehr wirklich klar und auch nicht mehr besonders rational.
0: Ja, okay, das ist natürlich intensiv und aufgeladen, so eine Stimmung. Und Olivia hat aber auch eine

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1: Ich bin David Riemer. Die Kontrollen an den deutschen Außengrenzen sollen um ein weiteres halbes Jahr bis Mitte März verlängert werden. Das hat Innenminister Dobrindt bei der EU-Kommission angemeldet. Das Zurückdrängen der illegalen Migration brauche weiterhin Kontrollen, sagte Dobrindt der Bild-Zeitung. Er hatte den Schritt schon Ende Juli angekündigt, als Zehntausende Migranten in die spanische Exklave Ceuta in Nordafrika gestürmt waren. In einem wegweisenden Pilotprozess vor einem US-Bundesgericht in Auckland klagen mehrere US-Bundesstaaten gegen den Facebook-Konzern Meta. Sie werfen dem Unternehmen vor, Daten von Kindern gesammelt und gegen Gesetze verstoßen zu haben. Nun sind die Eröffnungsplädoyers gestartet.
2: Das Verfahren soll 6 bis 8 Wochen dauern und auch Meta-Chef Mark Zuckerberg soll aussagen. Anwälte aus Kalifornien, Kentucky, Colorado und New Jersey verlangen umfassende Schadenersatzzahlungen und gravierende Änderungen der Plattformen Facebook und Instagram. Die Klagen von 25 weiteren Bundesstaaten werden später verhandelt. Meta wird beschuldigt, Kinder und Jugendliche gezielt von sozialen Medien abhängig zu machen und damit ihre geistige Gesundheit zu gefährden. Hinzu kommen die Vorwürfe des Datensammelns. Aus den USA, Tina Eck.
1: SPD-Chef Klingbeil sieht trotz heftiger Kritik keinen Anlass für eine grundlegende Kursänderung an der Parteispitze. Der Weg, den Parteichefin Baas und er eingeschlagen hätten, sei richtig, sagte der Vizekanzler im Sommerinterview bei Sat.1.
3: Also jeder Finanzminister, jeder SPD-Vorsitzende in der Regierung wird vor der Herausforderung stehen, da ist kein Wachstum, da sind Löcher im Haushalt und da gibt es soziale Sicherungssysteme, Rente, Pflege, Gesundheit, die, wenn wir heute nichts machen, wird das ja auch nicht besser, denn steigen die Beiträge, dann laufen die Kosten aus dem Ruder. Und insofern ist das etwas, wo man sich mit auseinandersetzen muss. Und ich verstehe, dass das viele umtreibt. Ich verstehe auch, dass da Unmut ist, aber ich sage Ihnen, am Ende geht es um eine Verantwortung, die wir als Sozialdemokratinnen und Sozialdemokraten für dieses Land übernommen haben.
1: SPD-Chef und Finanzminister Klingbeil. Zum Fußball. Nationalspieler Jamal Musiala hat beim FC Bayern München für einen erneuten Schreckmoment gesorgt. Wenig später aber zumindest leichte Entwarnung gegeben. Das Wichtigste zuerst, mir geht es gut. Das teilte der 23-Jährige nach dem 4:2-Sieg des Rekordmeisters im Testspiel beim 1. FC Heidenheim über soziale Medien mit. Schon am letzten Wochenende war Musiala im Test gegen RB Leipzig auf dem Rasen zusammengebrochen.
0: Das Wetter an Rhein und Erft.
4: Das fühlt sich fast schon nach Kürbissuppe an, ist aber nur ein Zwischenspiel. Der Sommer ist noch nicht vorbei. Aber in der Nacht und morgen sieht es halt eben herbstlich aus. Aus dichten Wolken fällt immer wieder Regen. Morgen gibt es stellenweise auch mal kräftige Schauer. Es bleibt aber noch verhältnismäßig mild, 18 bis 23 Grad maximal. Am Donnerstag gibt es auch wieder ein bisschen Entspannung mit Auflockerungen und trockenen Phasen.
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4: Es staut sich gerade auf der A30 Bad Oeynhausen Richtung Osnabrück. Zwischen Bad Oeynhausen Nord und Gohfeld dichter Verkehr 2 Minuten plus. Und auf der A52 Gelsenkirchen Richtung Mahl zwischen Mahlhamm und Kreuz Mahl Nord 1 Kilometer 2 Minuten plus auch. Gute Fahrt.
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4: I said maybe. Ja genau, den gibt's gleich. Wonderwall, Oasis, Klassiker, aber auch neue Musik von Kamrad in ein paar Minuten. Markus Steinacker hier, schöne Nacht euch. Das ist Alex Warren und Ordinary.

0: schöne Nacht euch. Haben was Interessantes festgestellt. Es gibt kein Jahr ohne einen neuen Hit von ihm hier. Von Kamrat. Jedes Jahr liefert der einen genialen Song nach dem nächsten ab, hat aber längst nicht mehr nur eine Fanbase hier in NRW, sondern auch schon in Italien und in anderen Nachbarländern. Also es läuft bei ihm und Kollegin Katrin Teske aus der Musikredaktion hat ihn auf dem San Remo Festival in Weeze getroffen.
1: Los ging's durch das Festivalgelände hin zum super coolen Interviewbus mit ganz viel flauschigen Schafpelzen. War super gemütlich, aber auch super heiß bei den muckeligen 36 Grad. Aber die haben Kamrat nicht gestört.
2: Mir geht's super. Also es ist ein bisschen warm, aber ich bin sehr froh, hier zu sein, nach 2 Jahren wieder und freue mich. Also bei so einem Wetter am Festival zu spielen, macht schon Bock.
1: Gibt dir aber auch einen guten Grund, seine neue Single Love Sober, die live zu performen, darauf hatte er sich richtig gefreut.
2: Ich bin sehr gespannt. Ich glaube, das ist ein guter Song, um sich ein bisschen so ein bisschen geil mitzuviben auch, wo man einfach so ein bisschen für sich tanzen kann. Das ist kein so ein Springsong und ich glaube, das ist ganz cool, auch bei diesem Wetter, weil das macht so einen sommerlichen Touch und das ist so ein bisschen, gerade in einem Set von uns, wo viel richtig Vollgas ist, mal so ein bisschen zum Durchatmen und einfach nur mitviben. Also ich glaube, das wird gut.
1: Und das kam auch verdammt gut an. Die Menge ist ordentlich mitgegangen. Da ist trotz der Mega-Hitze richtig abgedanced und mitgesungen worden. Und genau für das, abgehend zu neuer Musik, kommt auch mehr.
2: Also auf jeden Fall sind in L.A. nicht nur Love Sober entstanden, sondern es ist noch ein bisschen mehr entstanden und es wird auch rauskommen. Ich glaube, jetzt ist Love Sober 2 Wochen draußen, das heißt, ein bisschen gedulden müssen wir uns noch, aber da wird es mit Sicherheit wieder eine EP geben oder vielleicht sogar ein Album, wir sind gerade am Plan und definitiv auch wieder viele Live-Shows nächstes Jahr und wir sind auch schon in der Tourplanung, also es ist alles in der Mache. Ich weiß selber noch nicht alle Daten und alle Pläne ganz genau, aber sobald ich das weiß und mitteilen kann, wird es die Welt erfahren.
1: Also ein bisschen müssen wir uns noch für neue Musik gedulden, aber erstens, da kommt was und zwar zweitens, das, was wir haben, ist schon verdammt cool.
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0: Das Wetter an Rhein und Erft.
1: Das steht heute und morgen noch auf nass-grau. Immer wieder kommen Schauer runter. Morgen gibt es hier und da auch mal kräftige Schauer. Erst am Donnerstag gibt es mal trockene Phasen und temperaturtechnisch keine großen Überraschungen. In der Nacht jetzt Minimum 18 bis 13 Grad. Morgen tagsüber maximal 20 bis 23.
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1: Und wir haben keine Meldungen gerade. Gute Fahrt.
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1: Mit Markus Steinacker und gleich mit noch einem Appetithäppchen, wo wir uns drauf freuen, im Herbst nämlich unser Comedy Camp. Da ist unter anderem Toni Bauer mit am Start und den müsst ihr auf jeden Fall auch vorab schon mal gehört haben. Machen wir gleich, jetzt erstmal Dermot Kennedy und Kiss Me.

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1: Ich bin David Riemer. Die Kontrollen an den deutschen Außengrenzen sollen um ein weiteres halbes Jahr bis Mitte März verlängert werden. Das hat Bundesinnenminister Dobrindt jetzt offiziell bei der EU-Kommission angemeldet.
2: Eigentlich sollen im Schengen-Raum die Grenzen offen sein. Doch schon seit 2 Jahren gilt das für die deutschen Außengrenzen nicht mehr. Die Bundesregierung will so die Zahl der unerlaubten Einreisen verringern. Kritik daran gibt es immer wieder. Doch jetzt kommt, wenn die EU-Kommission nicht widerspricht, die nächste Verlängerung. Innenminister Dobrindt hatte das schon vor kurzem angekündigt. Nicht. Nach dem Massenansturm von Migranten auf die spanische Exklave Ceuta in Nordafrika. Aus Berlin, Thomas Brockt.
1: Die syrische Regierung lässt das mutmaßlich geheime Atomprogramm unter dem früheren Präsidenten Assad durch UN-Atomwächter aufarbeiten. Der Chef der internationalen Atomenergiebehörde Grossi sagte bei einem Besuch in Syrien, es gehe um einige Tonnen an Nuklearmaterial, das missbräuchlich verwendet werden könnte. Syrien habe die Behörde darüber informiert und eine erste Inspektion ermöglicht. Das Beinahe-Unglück am Münchner Flughafen vom Wochenende beschäftigt weiter die Behörden. Von vietnamesischer Seite hieß es jetzt, dass die Maschine offenbar schon beim Start technische Probleme hatte.
3: Die Boeing der Vietnam Airlines verlor am Samstag beim Beschleunigen zeitweise an Tempo. Ein Abbruch des Starts war zu diesem Zeitpunkt aber nicht mehr sicher möglich. Das geht aus einem Untersuchungsbericht der vietnamesischen Luftfahrtbehörde hervor. Der Pilot setzte den Start fort und gab maximalen Schub. Nach dem Abheben meldete die Boeing einen sogenannten Tailstrike. Das Heck hatte die Startbahn berührt und Luftverlust an 4 Reifen, die geplatzt waren. Die Maschine kehrte nach München zurück. An Bord waren 271 Passagiere und 16 Crewmitglieder. Verletzt wurde niemand. Aus München, Fabian Schaffer.
1: Apple nimmt nach dem Druck der EU von Oktober an Änderungen am App Store vor. Entwickler von Apps, die mit Apple kompatibel sind, sollen künftig freier entscheiden können, wie sie ihre Programme vertreiben und wie Nutzer dafür bezahlen. Die Software soll neben dem App Store also auch einfacher über Internetseiten oder Online-Marktplätze von Drittanbietern heruntergeladen werden können. Für Nutzer bedeutet das künftig mehr Wahlfreiheit beim Herunterladen und Bezahlen von Apps.
0: Das Wetter an Rhein und Erft.
4: Das regnerische Wetter vom Tag setzt sich auch jetzt in der Nacht weiter fort. Immer wieder Regenschauer und auch nachher, wenn die Sonne aufgeht, müssen wir immer wieder mit Regen rechnen. Sehr grau auch heute, dann im ganzen Tagesverlauf bei Temperaturen so um 20 Grad. Am Donnerstag geht's dann ähnlich weiter, bevor am Freitag die Schauer dann sogar noch mal kräftiger werden.
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5: A44 Dortmund-Kassel zwischen Soest-Ost und Erwitte-Anröchte, 1 Kilometer Stau. Wir wünschen allen unterwegs gute Fahrt.
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4: Eine wunderschöne Nacht, und damit ihr nicht einschlaft, weil ihr ja, was weiß ich, eine Nachtschicht habt oder gerade im Auto sitzt und doch ein bisschen durchhalten müsst, habe ich jetzt Musik, wo ihr garantiert nicht einschlaft.
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0: Unwahrheiten, Lügengeschichten. Wenn die über einen verbreitet werden, dann ist das schon nervig, auch dagegen anzukämpfen. Wenn diese Lügengeschichten dann noch durch KI-Fotos untermalt werden, dass viele das dann glauben, weil es einfach so unfassbar echt aussieht, dann ist das schon starker Tobak. Es passiert immer häufiger. Und vor allen Dingen bei den bevorstehenden Landtagswahlen werden ganz viele Politiker Opfer von Fake-News-Kampagnen. Einer ist Erik Stehr. Erik Stehr ist Lokalpolitiker der Partei Die Linke und Kandidat bei den Landtagswahlen in Sachsen-Anhalt. Dort wird im September gewählt. Unser Reporter Thorsten Ortmann: Experten vermuten die Quelle der Fake-News in Russland. Was ist das Motiv?
1: Es geht zum Beispiel darum, Politiker zu schwächen, die die Ukraine in ihrem Kampf gegen Russland unterstützen. Es geht auch darum, das Meinungsbild in der Bevölkerung diesbezüglich zu verändern. Und um das zu erreichen, betreibt Russland spezielle Trollfabriken. Das sind Büros, die solche Fakes gezielt verbreiten, sagt Caroline Schwarz, Expertin für Desinformation.
2: Heute werden und wurden die betrieben durch Oligarchen vor allem. Das hilft so ein bisschen auch, eine Distanz zu schaffen zum Staat, wenn der das eben nicht direkt betreibt. Und das ist so, dass man da zur Arbeit geht, dass man einen Aufgabenkatalog erhält, den man abzuarbeiten hat. Man muss Posts erstellen, man muss Sachen reposten.
1: Und der gefakte Content wird dann auch mit Hilfe von KI über Fake-Accounts gezielt in sozialen Netzwerken verbreitet.
0: Ja, und das sieht ja dummerweise alles so unfassbar echt aus. Das kann man gar nicht entscheiden. Also wie erkenne ich solche Fake News?
1: Ja, viele dieser Fakes sollen emotionalisieren und haben darum oft krassen Content, darum misstrauisch sein und sich zuerst fragen, kann das überhaupt sein? Ist das plausibel? Dann unbedingt die Quelle checken. Wer hat es warum gepostet? Und gibt es auch andere Quellen, die schon darüber berichtet haben? Auch bei KI-Videos kann man auf einiges achten.
2: Manchmal sind Gesichtsbewegungen immer noch ein bisschen unnatürlich. Man kann immer noch auf den Hintergrund achten, weil dann plötzlich Dinge dazukommen oder verschwinden.
1: Stimme und Betonungen wirken manchmal auch unnatürlich. Das gilt auch für Handbewegungen und Lichtverhältnisse im Video. Und man kann auch einen Screenshot machen und dann per Bildrückwärtssuche über Google gucken, ob der Content bereits in anderem Kontext kursiert. Oder man lädt ganz einfach das Foto oder das Video in einem KI-Chatbot hoch und fragt, ob es Hinweise auf Manipulationen gibt. Nicht immer, aber manchmal kann auch die KI da helfen.
0: Also ihr merkt schon, KI, Fake News, Fake Fotos sorgen immer mehr für Probleme, gerade wenn es um demokratische Wahlen geht, weil viele das beeinflussen wollen. Thorsten Ortmann hat es uns erklärt.

0: Das Wetter an Rhein und Erft.
1: Ja, immer mal wieder Regenschauer, auch in der Nacht. Das kennen wir noch vom Tag und das geht auch nachher so weiter an diesem Mittwoch. Und da müssen wir immer wieder mit Regenschauern rechnen. Temperaturen nachher so im Tagesverlauf so um die 18 bis 20 Grad. Und morgen geht es dann auch so weiter, bevor es am Freitag dann sogar noch mal kräftiger regnet.
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2: Zurzeit liegen uns keine Meldungen vor. Wir wünschen allen unterwegs gute Fahrt.
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1: Der Mann mit der Gitarre und der Mann mit den Knopjes. Ich sage extra Knopjes, weil der DJ Martin Garrix kommt ja aus den Niederlanden. Ich glaube, da sagt man Knopjes, ja? Wenn die so am Mischpult rumdrehen. Und die beiden haben zusammen eine sehr, sehr coole Nummer gemacht. Die hören wir uns gleich an. Direkt nach Justin Timberlake. What goes around, comes around. Ich wünsche euch eine

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0: Das ist wie so ein kleiner Espresso um kurz vor eins, wenn man den braucht, weil man noch wach bleiben muss. Ja, New Religion, Bibi Rexha hier bei uns und jetzt ist der Chef dran.
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4: Sag mal, wie geht ihr eigentlich ans Telefon? Sagt ihr da, guten Tag, mein Name ist Erika Stückenschneider, schön, dass Sie anrufen, was kann ich für Sie tun? Ich meine, wäre mal eine schöne Begrüßung, ne? Oder geht ihr einfach ran mit dem einfachen Ja? Oder im Ruhrgebiet mit, was is? Ja, mache ich eigentlich immer. Wenn ich geschwätzig drauf bin, sage ich auch schon mal, was ist denn jetzt schon wieder? Wichtig ist aber nur, dass ihr danach blitzschnell umschaltet und die Situation erfasst. Zum Beispiel im Job. Ne, da müsst ihr beim Anruf am Atmen schon hören, wie viel Scheiße der Kollege jetzt bei euch abladen will. Und dann muss der Return auch direkt schon kommen. Erstmal den Bittsteller sein Anliegen vortragen lassen. Dann eine lange Pause lassen und anschließend hörbar schwer ausatmen. So, so richtig schön übers Zwerchfell. Ne? Passt bloß auf, dass ihr euch dabei nicht zu sehr entspannt. Ihr braucht die Wut für das, was jetzt kommt. Genauso hörbar tief Luft holen und dann ein sensationell genervtes, ey, nicht dein Ernst, rausblöken. Ja. Dann kurz warten, bis er was sagen will und dann komplett drüber bügeln mit dem ultimativen Fallbeil. Ey, ich hab doch nun weiß Gott Besseres zu tun. Offen lassen dann. Ne? Und wenn dann noch keine Entschuldigung kommt, hilft der Nachsatz, was glaubt ihr eigentlich alle? Und Schluss. So, und dann ist garantiert Ruhe. Und du hast die nächsten 2 Stunden Zeit für Kaffee und Instagram.
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1: Ich bin David Riemer. Die Kontrollen an den deutschen Außengrenzen sollen um ein weiteres halbes Jahr bis Mitte März verlängert werden. Das hat Innenminister Dobrindt bei der EU-Kommission angemeldet. Das Zurückdrängen der illegalen Migration brauche weiterhin Kontrollen, sagte Dobrindt der Bild-Zeitung. Er hatte den Schritt schon Ende Juli angekündigt, als Zehntausende Migranten in die spanische Exklave Ceuta in Nordafrika gestürmt waren. In der Demokratischen Republik Kongo sind beim aktuellen Ebola-Ausbruch bereits mehr als 5000 Menschen an dem gefährlichen Fieber erkrankt. Das teilte die Weltgesundheitsorganisation mit. Der Ausbruch der hochansteckenden Infektionskrankheit war Mitte Mai bekannt gegeben worden.
2: Noch nicht einmal 100 Tage dauert der Ebola-Ausbruch im Kongo an. Und er ist schon jetzt der Ausbruch mit dem rasantesten Anstieg. Mehr als 5000 Fälle und fast 2400 Tote in so kurzer Zeit, das gab es im vergleichbaren Zeitraum auch nicht während des großen Ebola-Ausbruchs in Westafrika. Schlimmer noch, Experten fürchten, dass viele Fälle gar nicht registriert werden. Gerade in entlegenen Gebieten erkranken und sterben Menschen ohne Schutzmaßnahmen. Den Helfern läuft die Zeit davon. Aus Nairobi, Eva Kraftschick.
1: Schon wieder ein Zwischenfall am Münchner Flughafen. Am Montagabend hat ein Flugzeug die Landebahn verfehlt. Das hat die Lufthansa jetzt bestätigt. Alle 351 Passagiere blieben unverletzt.
3: Bei dem Vorfall wurde die Beleuchtung am Anfang der Landebahn beschädigt. Wieso der Airbus zu früh aufgesetzt hat, ist bislang unklar. Die Bundesstelle für Flugunfallsicherung hat sich der Sache angenommen. Erst am Samstag war eine Boeing der Fluggesellschaft Vietnam Airlines beim Start über das Bahnende hinausgefahren, weil sie zu langsam war. Das Flugzeug konnte zwar gerade noch so abheben, musste aber 2 Stunden später beschädigt wieder in München landen. Aus München, Pia Wegner.
1: Zum Fußball. Wieder Schockmoment beim FC Bayern. Nationalspieler Jamal Musiala ist erneut auf dem Rasen zusammengebrochen. Wenig später kommt von ihm selbst dann die leichte Entwarnung über soziale Medien. Mir geht es gut, schrieb Musiala nach dem 4:2-Sieg der Münchner im Testspiel beim 1. FC Heidenheim. Schon am letzten Wochenende war der 23-Jährige beim Test gegen RB Leipzig auf dem Rasen zusammengesackt. Ärzte hätten bei ihm eine Störung des Nervensystems festgestellt. Er sei aber in bester medizinischer Behandlung, schreibt Musiala.
0: Das Wetter an Rhein und Erft.
4: Relativ kühle Nacht mit 13 Grad, immer wieder Regenschauer, grau ist es, bewölkt und das geht auch nachher so weiter. Wir müssen immer wieder mit Regenschauern auch im Tagesverlauf rechnen. Temperaturen dann so knapp bis 20 Grad meistens. Hier und da vielleicht mal ein Grad mehr oder ein Grad weniger. Morgen dann auch eher ein schauerartiges Wetter, bevor am Freitag der Regen dann sogar noch mal kräftiger wird.
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5: A57 Köln-Krefeld zwischen Kreuz-Neuss-West und Büttgen, dichter Verkehr, 5 Minuten Zeitverlust. Wir wünschen allen unterwegs gute Fahrt.
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4: Einen schönen Mittwoch wünsche ich euch, der Mittwoch gerade mal knapp über eine Stunde alt. Und ihr seid schon drin in diesem Mittwoch. Ihr seid die Ersten, die diesen Mittwoch erleben. Also wunderbar. Da sollte auch gute Musik dazugehören, würde ich mal sagen, oder? Deswegen jetzt aktueller Hit von Holly Humberstone. To Love Somebody. Genießt die Nacht mit uns.

0: Taylor Swift. I knew it, I knew you.
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0: Leute, es gibt verrückte Studien, über die wir ja gerne berichten. Was würden wir Radiomoderatoren ohne verrückte Studien machen? Wir könnten euch nur noch Wetter und Verkehr moderieren. Deswegen danke, dass so viel Blödsinn erforscht wird. Wenn dann noch ein verrücktes Ergebnis bei dieser Forschung rauskommt, herrlich, ja? Ein US-Forschungsteam hat jetzt rausgefunden, wenn Musikalben veröffentlicht werden, gibt es mehr Verkehrsunfälle. Ich, der heute einen Verkehrsunfall hatte, habe kein neues Album gehört, aber vielleicht der LKW-Fahrer, der mir reingefahren ist. Das ist ja, es ist kein Scherz. Kollege Sascha Fassbender ist da. Gibt es wirklich einen Zusammenhang oder nicht?
1: Doch. Es gibt tatsächlich einen Zusammenhang, so einen kleinen, sag ich mal. Taylor Swift hat zum Beispiel ein neues Album veröffentlicht und weil deswegen mehr Leute auf dem Handy tippen, die Musik suchen, das Album suchen oder halt allgemein so ein bisschen auf dem Handy rumtippen und sich davon dann eben ablenken lassen, könnte es mehr Unfälle geben.
0: Die Forschung dazu war auch gar nicht so schwer, oder?
1: Nee, genau. Streaming-Zahlen und Klicks sind öffentlich zugänglich und Unfallzahlen eben auch. Und da musst du doch sozusagen 1+1 rechnen. Und wenn dann eben die Unfallzahlen immer hochgehen, wenn Alben veröffentlicht werden, könnte es eben einen Zusammenhang geben. Bei der Studie geht es um Alben von größeren Stars, klar, die werden eben mehr gehört.
0: Und wie sieht's mit der Musikrichtung aus? Sind wir sicher, wenn wir Helene Fischer hören?
1: Dazu hat das Forschungsteam jetzt explizit in der Studie nichts gemacht, aber andere Forschungsteams, da braucht es so ein Mittelding irgendwie, denn zu langsame Musik könnte uns beim Autofahren so ein bisschen müde machen, zu schnelle Musik bewirkt das Gegenteil und Texte sind eben wichtig, am besten nichts, das uns irgendwie zum Nachdenken anregt oder irgendwie ablenkt. So oder so, das Musiktempo ist hier wichtiger als die Musikrichtung.
0: Alles trifft zu auf den nächsten Song.
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0: Jetzt Linkin Park und Heaven.

0: Das Wetter an Rhein und Erft.
1: Das regnerische Wetter vom Tag setzt sich auch jetzt in der Nacht weiter fort. Immer wieder Regenschauer und auch nachher, wenn die Sonne aufgeht, müssen wir immer wieder mit Regen rechnen. Sehr grau auch heute, dann im ganzen Tagesverlauf bei Temperaturen so um 20 Grad. Am Donnerstag geht es dann ähnlich weiter, bevor am Freitag die Schauer dann sogar noch mal kräftiger werden.
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2: Zurzeit liegen uns keine Meldungen vor. Wir wünschen allen unterwegs gute Fahrt.
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1: Das ist Wahnsinn, nur noch knapp 2 Wochen Sommerferien, ne? Tut die Schule schon wieder an. Das ist. Hey, dann müsst ihr um die Zeit aber im Bett sein, liebe Schülerinnen und Schüler. Muss ich auch mal sagen, hier den erhobenen Zeigefinger, da bin ich auch Papa, Mensch. Nelly, jetzt mit Dilemma.

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0: Das ist ein sehr, sehr guter Lieder von Daniel Adria in Italien. Normalerweise findest du ja, was weiß ich, da am Strand Muscheln. Aber da
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0: Dass in der Urne wirklich Asche eines Mannes war und der Mann kam verrückterweise auch aus Deutschland. Wie die Urne mit dem Mann aus Deutschland drin. Ja, da am Adriastrand ankam, was sie da zu suchen hatte. Das wird jetzt spannend sein. Das soll untersucht